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Bin mal wirklich gespannt, welchen Song die Niederländer zur WM wieder rausbringen oder ob die immer noch von links nach rechts tanzen. Ich weiß es nicht. Aber auf jeden Fall, Party können sie. Das haben sie damals auch bewiesen mit der Hermes House Band. 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

0: 10 Konzerte hat dieser Mann hier in Amsterdam in den letzten Wochen gespielt. Ja, Harry Styles, das waren wirklich unglaubliche Konzerte. Bei uns konntet ihr auch Tickets für die Auftaktshow in Amsterdam gewinnen. Wir haben Hörer hingeschickt. Mittlerweile ist die Konzertreihe zu Ende. Ruhe wieder in Amsterdam. Fans drehen aber immer noch durch und alles wegen einer niederländischen Tageszeitung. In einer Ausgabe war nämlich eine fette handgeschriebene Nachricht von Harry Styles abgedruckt. Unter anderem steht da auf Niederländisch: Amsterdam, danke, ich liebe euch. Jetzt gibt es einen krassen Run auf diese Zeitung, die ist nämlich komplett ausverkauft. Online bieten Fans schon bis zu 200 Euro für eine Ausgabe.
1: Unsere Inbox komt namelijk vol met fans die het Parool als collectors item willen hebben. Maar helaas staat de drukpers hier uit. Dus heb jij of je oma, je moeder, je buren of een totale vreemde nog het Parool in huis? Wil jij er iemand anders blij mee maken? Stuur dan een mail naar harrystyles@parool.nl en dan kan je hem gratis opsturen en zorgen wij voor de perfecte match.
0: Ja, das war ein Zeitungsmitarbeiter, der sagt: Leute, wenn ihr jemanden kennt, der die Zeitung zu Hause rumliegen hat und nicht mehr braucht, schickt eine Mail und dann sucht die Zeitung das Harry Styles Fanmatch sozusagen, weil nachdrucken ist ja nicht. Also vom Kiosk 4,25 Euro zu 200 Euro, Harry Styles macht's möglich.
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1: Ich bin Thomas Brock. Das US-Militär hat nach eigenen Angaben mit Vergeltungsschlägen gegen den Iran begonnen. Diese seien auf Anweisung von US-Präsident Trump und als Reaktion auf den Abschuss eines US-Militärhubschraubers erfolgt, teilte das US-Regionalkommando CENTCOM mit. Nähere Angaben wurden nicht gemacht. Nach Berichten iranischer Medien wurden am Abend in der Hafenstadt Sirik am Golf von Oman Explosionen gemeldet, ohne dass diese eindeutig zugeordnet werden konnten. Beim 500 Milliarden Euro Sondervermögen für Investitionen in die Infrastruktur gibt es aus Expertensicht Handlungsbedarf. Ein Beirat für das Programm legte in Berlin seinen ersten Bericht vor. Finanzminister Klingbeil räumte ein, dass das Tempo bei den Investitionen noch höher werden müsse.
2: Immer wieder hört man, dass die hunderten Milliarden, die für die Infrastruktur bereitstehen, nur langsam abfließen. Auch der Beirat, der das 500-Milliarden-Programm begleitet, sieht da Luft nach oben. Finanzminister Klingbeil bat einerseits um Geduld. Das Programm laufe ja erst seit rund einem Jahr, sei aber für 12 Jahre ausgelegt. Höheres Tempo sei aber möglich und nötig, so Klingbeil. Helfen soll unter anderem auch ein Bonus- und Malus-System. Die Idee, wer Investitionen schneller umsetzt, könnte mehr Mittel bekommen, wer bummelt, weniger. Ronny Tochau, Nachrichtenredaktion.
1: Sophia und Noah sind weiter die beliebtesten Babynamen. Das hat die Gesellschaft für deutsche Sprache herausgefunden. Ein anderer Name dagegen ist erst im vergangenen Jahr weit nach oben geklettert in der Hitliste.
3: Theo macht einen richtigen Sprung nach vorn, aber auch Emil klettert im Ranking. Doch unterm Strich kleben auf den Kita-Garderoben bei uns wohl doch eher die bekannten Namen. Bei den Mädels sind das neben Sophia, Mia, Lina und Ella, bei den Jungs klar, Noah, aber auch Matteo und Leo ist im Kommen. Das hat aber wohl nichts mit dem aktuellen Papst zu tun. Kurze, prägnante Namen, sagen die Forscher, die sind im Trend. Claudia Wächter, Nachrichtenredaktion.
1: Der Bundestag soll in diesem Jahr auf die regelmäßige Diätenerhöhung verzichten. Die Fraktionen von CDU, CSU und SPD haben nach Informationen der Deutschen Presseagentur beschlossen, noch in dieser Woche einen entsprechenden Gesetzentwurf einzubringen. Sie wollen damit in finanziell und wirtschaftlich schwierigen Zeiten ein Sparsignal an die Bevölkerung senden. Die Diätenerhöhung, die sich an der Lohnentwicklung orientiert, hätte in diesem Jahr fast 500 Euro ausgemacht.
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4: Sascha Fassbender hier und das mit einer schlechten Nachricht für die einen und zugleich einer ziemlich verrückten Nachricht für die anderen. Aus Stuttgart 21 führt jetzt Stuttgart 31. Der Stuttgarter Hauptbahnhof sollte ja eigentlich 2021 fertig werden, daher der Name. Es wird nun aber mindestens 10 Jahre länger dauern. Ja, endlich gibt's nach dem Berliner Flughafen wieder einen Comedy-Dauerbrenner. Toll!

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1: Ja, nee, ist klar. Der Sommer ist da. Ja, woran erkennt man das? Ja, richtig, die Brummer sind wieder auf den Straßen unterwegs. Nicht Insekten, nein, Motorradfahrer. Ja, und die sind ja wie Zugvögel. Von Ende Oktober bis Ostern siehst du gar keinen. Dann vereinzelt quasi die Späher, die sich schon mal auf die Straße trauen, um die Schlaglöcher zu zählen. Ja, und sobald die Spargelsaison sich dem Ende zuneigt, bäm, sind die Straßen wieder voll mit Schwärmen, Großverbänden, Divisionen, Rotten von Motorradfahrern. Da fahren Motorradketten an dir vorbei. Ja, dagegen wirkt der Eichenprozessionsspinner wie ein Einzelgänger. Aber wir sehen natürlich auch die einsamen Wölfe. Meistens stehen die so mit so einem Platten- oder Motorschaden am Straßenrand. Tja, alleinfahren ist nicht immer gut. Und das Schöne ist ja, Motorradfahren ist so vielfältig. Da findet jeder das Passende. Es sieht ja auch nicht jeder auf seinem Bock aus wie der Terminator auf der Fatboy. Ja, manche sehen auch aus wie Wolfgang Viereck auf seinem Traktor mit Resi. Bei vielen denkt man sich, ey, muss das denn sein mit dem Moped? Hättest du dir nicht einfach einen Thermomix kaufen können? Und bei anderen Bikern denkst du, ach guck, der fährt sogar einen Thermomix. Ich werde ja immer wieder gefragt, Atze, warum fährst du kein Motorrad? Ja, ganz einfache Antwort. Weil Porsche keine baut.
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Boah, die FIFA macht ja wirklich aus allem Geld, aber hiermit hätte ich nicht gerechnet. Hi, Sascha Fassbender hier. Und der Fußballweltverband verkauft jetzt Grußbotschaften, die im Stadion dann auf dieser Anzeigetafel zu sehen sind. Für umgerechnet rund 70 Euro gibt es dann so eine Grußbotschaft. Ich glaube, diese Grußbotschaft hier wäre mir die 70 Euro wert. Wer das liest, ist doof.

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1: Ich bin Thomas Ott. Die schwarz-rote Koalition startet in die entscheidende Reformphase. Bei einem Spitzentreffen im Kanzleramt loten Union und SPD heute zunächst mit Arbeitgebern und Gewerkschaften aus, ob man bei der Einschätzung des Reformbedarfs auf einen gemeinsamen Nenner kommt. Entscheidungen sollen nicht getroffen werden. Dazu ist für den 1. Juli eine Sitzung des Koalitionsausschusses geplant. Ziel ist es, ein großes Reformpaket zu schnüren, das die Bereiche Arbeitsmarkt, Rente, Einkommensteuer und Bürokratieabbau umfasst. Nach dem Abschuss eines US-Militärhubschraubers haben die USA nach eigenen Angaben Vergeltungsschläge auf Ziele im Iran ausgeführt. Die Angriffe erfolgten auf Anordnung von Präsident Trump, erklärte das für den Nahen Osten zuständige Regionalkommando des US-Militärs.
2: Die USA sprechen von einer verhältnismäßigen Antwort auf ungerechtfertigte iranische Aggression. Die Angriffe werden als Selbstverteidigung beschrieben. Der Iran aber droht seinerseits mit Vergeltungsschlägen. Verlasst unsere Region, wenn ihr sicher sein wollt, erklärte der iranische Außenminister. Man lasse diese Bedrohung nicht unbeantwortet. Dies lässt eine erneute Eskalation des Krieges erwarten, auch wenn theoretisch eine Waffenruhe gilt und seit Wochen Verhandlungen geführt werden. Aus den USA, Tina Eck.
1: Um fast 500 Euro sollten sich ab Juli die Bezüge der Abgeordneten im Bundestag erhöhen. Nun steht fest, die Diätenerhöhung wird in diesem Jahr gestrichen. Die Fraktionen von Union und SPD haben nach dpa-Informationen beschlossen, noch in dieser Woche einen entsprechenden Gesetzentwurf im Bundestag einzubringen.
3: Die Politiker wollen damit ein Sparsignal an die Bevölkerung senden. Immerhin leben wir alle in schwierigen Zeiten. Auch die Grünen, die AfD und die Linke haben schon ihr Go gegeben. Damit ist das Abstimmungsergebnis im Bundestag also schon klar. Die Diäten orientieren sich normalerweise an der Lohnentwicklung und die war gut, aber gleichzeitig stehen aktuell viele Reformen an. Es sei ein Gebot der Glaubwürdigkeit und der Verantwortung, dass auch die Abgeordneten ihren Beitrag leisteten, hieß es. Ursula Winkler, Nachrichtenredaktion.
1: Die deutschen Fußballerinnen haben zum Abschluss der WM-Qualifikation einen Sieg gefeiert. Beim Gruppenletzten Slowenien gewann die DFB-Auswahl mit 2:0. Das WM-Ticket hatte das deutsche Team sich schon zuvor gesichert.
4: Das Wetter.
5: Wir bekommen weiter nur stellenweise Sommer. Oft kommen Wolken dazwischen, manchmal auch Regen. Ab dem Nachmittag heute auch Gewitter. Das Ganze bei maximal 19 Grad. Morgen, der Donnerstag, der bringt dann nichts Neues mit. Wieder mal sonnig, mal bewölkt, aber deutlich mehr trockene Phasen.
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6: Hier die aktuelle Verkehrslage. A2 Dortmund-Oberhausen zwischen Henn-Riechenburg und Recklinghausen Süd. 2 Kilometer Stau. Weiterhin auf der A4 Aachen-Köln zwischen Kreuz Köln-West und Köln-Klettenberg. 1 Kilometer stockender Verkehr. Und zusätzlich auf der A43 Recklinghausen-Wuppertal zwischen Kreuz Recklinghausen und Recklinghausen-Hochlarmark. 1 Kilometer zähfließender Verkehr. Wir wünschen allen unterwegs gute Fahrt.
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7: Ja klar, ihr könnt natürlich für viel Geld Urlaub buchen. Ihr könnt aber auch einfach eine Runde Kicker spielen und einen fetten Urlaub gewinnen. Falls ihr verliert, ist der Trostpreis immer noch ein geiler Tag mit uns zu verbringen und mit Stars. Wie das Ganze geht, hört ihr nach den nächsten drei Songs bei mir. Ich bin Sascha Fassbender.

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ist das gefährlich. Handy am Steuer. Ja, das passiert mir hier und da vielleicht auch manchmal so. Aber wie viele Meter du da blind fährst und was da alles passieren kann. Gruselig und einfach brandgefährlich. Der ADAC hat sich das jetzt genauer angeschaut. Hört ihr nach rund 10 Minuten Musik hier bei mir.

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0: Okay, also ich bin da jetzt auch ganz vielleicht so ein bisschen schuldig. Haben wir alle schon mal gemacht, oder? So mal eben so am Steuer noch eine WhatsApp verschicken oder sowas. Das Smartphone während der Fahrt zu benutzen, ist laut ADAC zu einer sehr, sehr, sehr gefährlichen Gewohnheit für einige Menschen geworden. Knapp 2% des Autoverkehrs nutzt regelmäßig das Handy am Steuer, besonders oft auf der Autobahn. Das ist das Ergebnis einer ADAC-Verkehrsbeobachtung in 5 Großstädten. Kollege Thorsten Ortmann, du hast die Polizei selbst mal bei einer Handykontrolle begleitet. Wie verbreitet ist dieses Phänomen?
1: Ja, es ist schon sehr verbreitet. Bei der ADAC-Verkehrsbeobachtung fielen zwar nur 3% der Autofahrenden mit Handy am Steuer auf. Aber wenn man das auf alle Autofahrenden bundesweit hochrechnet, dann reden wir über einen dreistelligen Millionenbereich an Handyverstößen. Und auch bei der Handykontrolle, bei der ich dabei war, da konnte man schon den Eindruck haben, das Handy gehört für viele zum Autofahren mittlerweile dazu.
2: Hat es ganz kurz in der Hand, um draufzuschauen, wer angerufen hat.
1: Wie groß ist denn der Zwang, wenn da plötzlich eine SMS reinkommt, WhatsApp reinkommt?
2: In der Rolle, in der ich beruflich bin, ist es unabdingbar, dass ich erreichbar bleibe.
1: Der ADAC hat während seiner Verkehrsbeobachtung die Autofahrenden auch befragt und danach gab mehr als jeder zweite Autofahrer zu, das Smartphone bereits während der Fahrt genutzt zu haben.
0: Ja, und vielen ist wahrscheinlich auch nicht klar, wie gefährlich ein Blick aufs Handy ist.
1: Genau, schon ein 3-Sekunden Blick aufs Smartphone bei Tempo 50 in der Stadt reicht, dass man so rund 40 Meter im Blindflug unterwegs ist. Auf der Autobahn bei Tempo 120 sind es dann sogar 100 Meter. Und Gunnar Wortmann von der Polizei sagt, dass bei vielen Unfällen das Handy mittlerweile eine zentrale Rolle spielt.
3: Wir sehen es auf jeden Fall auch bei den Schwerstunfällen, das heißt auch mit getöteten Verkehrsteilnehmern, wo wir dann teilweise auch nicht sicher sind, was überhaupt die Unfallursache war. Wir können das dann meistens nur vermuten, weil es schlecht zu beweisen ist, dass da Ablenkung dann wirklich eine Rolle gespielt hat, insbesondere zum Beispiel bei den Stauunfällen auf den Autobahnen.
1: Und besonders gefährlich wird es dann, wenn man das Handy in der Hand hält, um eine Nachricht zu lesen oder noch schlimmer zu tippen. Das kam nämlich bei der ADAC-Verkehrsbeobachtung besonders häufig vor, sogar bei Fahrrad- und E-Scooter-Fahrern.
0: Das Smartphone während der Fahrt zu benutzen, ist laut ADAC zu einer gefährlichen Gewohnheit für einige Menschen geworden. Thorsten Ortmann war das mit den Infos. Vielen Dank.
4: Jetzt

0: Lobbygruppen und Gewerkschaften gegen die geplanten Sparmaßnahmen im Gesundheitssystem.
1: Arztpraxen, Krankenhäuser und die Pharmaindustrie, bei ihnen soll der Rotstift massiv angesetzt werden. Mehr als 16 Milliarden Euro sollen kommendes Jahr durch die Gesundheitsreform eingespart werden, damit rote Zahlen im Gesundheitssystem und höhere Beiträge für die Versicherten verhindert werden. Die Gewerkschaften warnen dagegen vor Krankenhausschließungen, wenn die Kliniken mit weniger Geld auskommen sollen, und der Verband der Hausärzte vor spürbaren Folgen für die Versorgung der Kranken. Thomas Thonfeld, Nachrichtenredaktion.
0: Nach einem Feuer in einem Umspannwerk in Reutlingen und einem daraus folgenden großflächigen Stromausfall hat sich der Verdacht auf Brandstiftung erhärtet. Davon gehe man inzwischen vor dem Hintergrund der bisherigen vorläufigen Ermittlungsergebnisse aus, teilten die Generalstaatsanwaltschaft Stuttgart und das Landeskriminalamt mit.
2: Die Ermittler gehen davon aus, dass ein oder mehrere Täter auf dem Gelände an mehreren Stellen Brände gelegt haben. Dabei soll Brandbeschleuniger verwendet worden sein. Wer hinter der Attacke stehen könnte, ist unklar. Ein Bekennerschreiben hat es nicht gegeben. Doch der Vorfall erinnert an zwei mutmaßlich von Linksextremisten begangene Brandanschläge auf die Stromversorgung in Berlin. Dirk Zeitler, Nachrichtenredaktion.
0: Die Spitzen der Regierungskoalition loten heute mit Arbeitgebern und Gewerkschaften aus, inwieweit es eine gemeinsame Sichtweise auf den Reformbedarf in Deutschland gibt. Dabei soll es zuallererst um den Arbeitsmarkt, aber auch um Sozialreformen, Steuern und Bürokratieabbau gehen. Entscheidungen sind nicht zu erwarten. Die sollen erst in einer Sitzung des Koalitionsausschusses fallen, die für den 1. Juli geplant ist.
3: Das Wetter.
4: Was ein wechselhaftes Wetter, und so bleibt's auch erstmal. Heute gibt's einen Mix aus Sonne und Wolken, aber immer mal wieder halt Regen dazu. Ab dem Nachmittag auch Gewitter bei bis zu 19 Grad. Morgen am Donnerstag fast genauso nochmal, aber es gibt deutlich weniger Regen.
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6: Hier die aktuelle Verkehrslage. A2 Dortmund-Oberhausen zwischen Gelsenkirchen-Buhr und Gladbeck-Ellinghorst. 2 Kilometer Stau, 28 Minuten Zeitverlust. Weiterhin auf der A4 Aachen-Köln zwischen Kreuz Köln-West und Köln-Klettenberg. 1 Kilometer stockender Verkehr. Und zusätzlich auf der A43 Recklinghausen-Wuppertal zwischen Kreuz Recklinghausen und Recklinghausen-Hochlamark. 1 Kilometer zähfließender Verkehr. Wir wünschen allen unterwegs gute Fahrt.
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4: Sascha Fassbender hier. Und das mit einer schlechten Nachricht für die einen und zugleich einer ziemlich verrückten Nachricht für die anderen. Aus Stuttgart 21 wird jetzt Stuttgart 31. Der Stuttgarter Hauptbahnhof sollte ja eigentlich 2021 fertig werden, daher der Name. Es wird nun aber mindestens 10 Jahre länger dauern. Ja, endlich gibt's nach dem Berliner Flughafen wieder einen Comedy-Dauerbrenner. Toll!
7: Hallo.

0: Morgen, Sascha Fassbender hier, ich bin schon wach und Laura Potting auch.
1: Wenn ich noch mehr Kaffee trinke, dann kann ich bald tote Menschen sehen. Guten Morgen.
0: Und traditionell gucken wir für euch, was heute so geht.
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0: Und Laura, welche Themen hast du für uns?
1: Ich habe eine Frage für euch. Wird es ein Sommer der Reformen? Von Steuern über Rente bis Gesundheit. Die Bundesregierung, die hat sich ja einiges vorgenommen. Mhm. Und zur Vorbereitung treffen sich heute die Spitzen der Regierungskoalition. Die treffen sich mit Vertretern der Gewerkschaften und Arbeitgeber. Beschlüsse soll es aber nicht geben.
0: Natürlich nicht.
1: Was es aber geben wird, ist die Gesundheitsministerkonferenz von Bund und Ländern heute und morgen in Hannover. Und bundesweit protestieren ja Lobbygruppen und Gewerkschaften gegen die geplanten Sparmaßnahmen im Gesundheitssystem. Da ist ja wirklich einiges geplant. Ja. Unter anderem höhere Zuzahlungen für Medikamente, Einschränkungen der kostenlosen Mitversicherung von Ehepartnern. Bei den Kliniken sollen Ausgaben von 4,6 Milliarden Euro vermieden werden. Und die Voraussetzungen für die Einstufung in Pflegegrade, die sollen strenger werden.
0: Also da gibt es ordentlich Kritik dran. So, und dann noch eine ganz, ganz wichtige Info, auch in eigener Sache, Laura.
1: 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Donnerstag startet ja die Fußball-WM, also dafür könnt ihr euch nicht bewerben, aber am Sonntagabend hat dann auch die DFB-Elf ihr erstes Spiel und wir machen zu jedem Spiel unserer Jungs eine Warm-Up-Sendung aus dem Deutschen Fußballmuseum in Dortmund, immer von 10 bis 14 Uhr. 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
0: Geil.
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1: Ja.
0: Am Sonntag.
1: So, das ist ein Grund, nicht zu
0: ja, ich werde auch nur so im Hintergrund. Ich werde so ein bisschen den Kollegen Kevin Zimmer begleiten. Also ich mache alles im Hintergrund. Aber es wird trotzdem super. Danke,
1: super.
0: Laura.
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Ah, die FIFA macht ja wirklich aus allem Geld, aber hiermit hätte ich nicht gerechnet. Hi, Sascha Fassbender hier. Und der Fußballweltverband verkauft jetzt Grußbotschaften, die im Stadion dann auf dieser Anzeigetafel zu sehen sind. Für umgerechnet rund 70 Euro gibt es dann so eine Grußbotschaft. Ich glaube, diese Grußbotschaft hier wäre mir die 70 Euro wert. Wer das liest, ist doof.

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0: Das sind die 80er. Mit Michael Jackson, Man in the Mirror. Einen schönen guten Morgen euch. Schönes Kleid, aber mutig, so eine Farbe. Bettina Förster von der Evangelischen Kirche hat genau hingehört und stellt fest, boah, irgendwie können wir in Deutschland manchmal nichts Nettes sagen, ohne dass ein Aber kommt. Im Augenblick mal heute Morgen spricht sie genau darüber.
1: Augenblick mal.
2: Kennst du solche Kommentare im Alltag? Und wie ist die neue Freundin von deinem Bruder? Mega nett, aber die hat so einen komischen Dialekt. Wie sind deine Kollegen bei der Arbeit? Voll okay, aber nicht alle sind so schnell wie ich. Wie war das Gartenfest? Super Stimmung, sehr freundliche Nachbarn, aber einige wirkten etwas spießig. Da ist also so viel gut. Und dann kommt ein Aber. Irgendwie haben wir immer irgendetwas zu kritisieren und reden dann lang und breit nur noch darüber. Ich habe mich neulich selbst dabei ertappt. Kann es sein, dass wir Weltmeister darin sind, das Gute klein zu reden? Und machen wir jetzt doch mal den Sprung vom kleinen Alltag zu den großen politischen Themen. Wir leben in einer Demokratie, in der jede und jeder seine Meinung öffentlich sagen darf. Das ist nicht überall auf der Welt so und ist kostbar. Trotzdem gibt es Menschen, die das nicht wertschätzen und sich sozusagen in, nennen wir sie mal, Aber-Gemeinschaften organisieren und nur noch alles schlecht reden. Es geht mir hier nicht darum, alles schön zu reden. Es geht mir darum, dass wir auch das Gute entdecken und wertschätzen. Im Großen wie im Kleinen. Und ich frage mich, wo kann ich heute das Gute in meiner Welt entdecken? Bettina Förster von der Evangelischen Kirche für Augenblick.

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1: Mit Malte Heilbricht. Guten Morgen. Im Kanzleramt gibt es heute Abend ein großes Treffen. Die Koalitionsspitzen sprechen mit Arbeitgebern und Gewerkschaften über die geplanten Reformen. Wirtschaftsverbände sehen darin eine Chance. Sozialverbände und die Opposition sehen das Treffen dagegen kritisch. Thorsten Adolfs aus dem News-Team. Warum haben Sie Bauchschmerzen?
2: Ja, Sie befürchten, dass das, was da in Berlin als Reformen verkauft werden soll, in Wirklichkeit ein riesiges Kürzungsprogramm wird. Große Erwartungen an das Treffen haben die AWO, der Sozialverband Deutschland, der VdK und der Paritätische Gesamtverband deshalb nicht. Und sie warnen die Koalition davor, die über Jahrzehnte gewonnenen sozialen Errungenschaften für die Menschen über Bord zu schmeißen. Kritik kommt von den Grünen. Fraktionschefin Dröge sagt zwar, an Reformen führe kein Weg vorbei. Kanzler Merz verwechsle aber Reformen mit einem Sammelsurium aus Kürzungen und Belastungen und damit verspiele er jegliche Akzeptanz.
1: Unionsfraktionschef Spahn appelliert ja an die Teilnehmer, die Gespräche mit dem nötigen Ernst anzugehen.
2: Ja, Spahn fordert von allen Beteiligten Kompromissbereitschaft. Es gehe jetzt darum, Verantwortung zu übernehmen, sagte er. Maximalpositionen würden keinen weiterbringen. Die von der Koalition geplanten Reformen hätten das übergeordnete Ziel, die Wettbewerbsfähigkeit zu stärken und vor allem Wachstum.

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2: Nicht mehr auf Papier, sondern nur noch in digitaler Form geben. Darauf haben sich Vertreter des Europaparlaments und der Mitgliedstaaten geeinigt. Wer eine gedruckte Anleitung möchte, soll sie aber weiterhin beim Verkäufer anfordern können. Die Regelung ist noch nicht endgültig beschlossen. Und das waren die Nachrichten mit Malte Albrecht.
3: Zu so einer gedruckten Anleitung sollten Sie lieber mal eine Lupe mitliefern. Dann könnte man da auch mal was mit anfangen. Das Radio Gütersloh Wetter gucken wir auch uns an. Und ja, liebe Frühaufsteher, wir bekommen hier den nettesten Teil des Tages mit. Erstmal kommt nämlich die Sonne durch. Später zieht sich's dann wieder zu. Am Nachmittag kann es schon mal etwas regnen. Am Abend sind die Schauer dann deutlich wahrscheinlicher. Höchstwerte heute bei euch in Sürenheide und Versmold 17 Grad. Im Moment aber knapp 10 Grad. Ja, und morgen ist dann bei 17 Grad nochmal Sonne mit dabei. Und am Freitag dichte Wolken und es wird sehr nass. Und jetzt besser ankommen mit dem Radio Gütersloh Verkehrsservice. Um kurz nach 6, es läuft, alles ist frei. Blitzer, ja, die sind hier wie festgetackert. Stehen immer noch bei euch in Schloss Holte-Stukenbrock auf der Bielefelder Straße, in Kaunitz auf der Fürstenstraße, in Verl auf der Gütersloher Straße und auch auf dem Stadtring Nordhorn in Gütersloh-Nordhorn. Seht ihr gleich mehr, dann erwarte ich euch sehnlichst hier auf der Radio Gütersloh Verkehrshotline. Anruf ist für euch frei. Über die 0800 678 5000. Gute Fahrt.
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3: Einen schönen Mittwochmorgen wünsche ich euch. Den 10. Juni haben wir. So, und jetzt üben wir erstmal aufrechtes Stehen und beide Augen öffnen. Ich bin Tanina Rottmann. Ja.

0: Bei Ed Sheeran brennt offensichtlich auch schon Licht. Um 6:11, Radio Gütersloh hier, guten Morgen euch. Im Internet, da gibt es ja jede Menge Leute, die uns erklären wollen, wie man ganz schnell und total unkompliziert super reich wird. Ja, zwei Schülerinnen aus Harsewinkel, die haben sich gedacht, nee, das geht aber auch irgendwie besser. Bibi Fotima Zukova und ihre Schwester Mariam haben eine Finanz-App für junge Leute entwickelt und stehen damit jetzt im Bundesfinale der Startup Teens Challenge in Berlin. Guten Morgen, Bibi Fotima.
1: Guten Morgen, Tanina.
0: Ja, erstmal natürlich Glückwunsch, dass ihr so weit gekommen seid. Jetzt könnt ihr aber noch Unterstützung vom Team Bester Kreis der Welt gebrauchen. Wir sollen für euch voten.
1: Wir sind quasi im Halbfinale und wenn wir die 1000 Votes knacken, dann können wir im Bundesfinale in Berlin pitchen, also unsere Idee vorstellen und treten dann quasi auch für den Kreis Gütersloh bzw. für die Region OWL an. Ja, ich freue mich auch deswegen mega und natürlich auch so die Message Finanzbildung in Deutschland weiterzubringen, auf der ganz großen Bühne mitzuteilen.
0: Also meine Stimme habt ihr schon. Ich beschreibe mal kurz eure App. Also da wird Finanzwissen einfach erklärt, ohne die üblichen Finanzgurus, die sich die Taschen voll machen. Aber Bibi Fotima, Geld für den Sieg, die würdet ihr auch nehmen.
1: Ja, das stimmt, ja. Wir können auch 10.000 Euro gewinnen für unser Projekt und vor allem hauptsächlich für die Entwicklung. Das ist aber für uns, sage ich mal, eher so ein Nebeneffekt. Ich würde mich mega freuen, wenn ihr abstimmt. Und dann können wir auch so als Kreis Gütersloh wirklich die Stimmen sammeln und dann zusammen nach Berlin.
0: Wäre schon cool. Also das Online-Voting läuft noch bis heute Nachmittag um 15 Uhr. Den Link findet ihr auf radiogütersloh.de. Bibi Fotima, ich glaube, der beste Kreis der Welt, der wird euch noch fleißig unterstützen heute.
1: Dankeschön, ja, das wäre mega.

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2: Und Frühling 2026 ist auf jeden Fall diese Nummer hier. Bibi Rexha, New Religion, Radio Gütersloh. 16 nach 6 jetzt.
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0: Der aktuelle Hit von Bibi Rexha, New Religion. Und gleich könnt ihr euch schon mal auf den 80er-Hit dieser halben Stunde freuen. Das ist nämlich Belinda Carlisle. Heaven is a place on earth. 19 Minuten nach 6 haben wir es. So, und Mittwoch haben wir es auch. Und vielleicht habt ihr auch dieses latente Gefühl von Schwere. Diese Woche fühlt sich irgendwie so hart an. Ich kann euch auch sagen, woran das liegt. Wir haben in dieser Woche keinen Feiertag. Keinen Feiertag, wir waren so verwöhnt. Das klingt fast wie so eine Challenge aus einer anderen Zeit. Aber wir werden das zusammen wuppen. Und hey, es gibt ja auch noch eine gute Nachricht. Es gibt jede Menge Gründe, sich aufs Wochenende zu freuen.
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0: Und ein paar habe ich uns mal rausgesucht. Am Freitag ist ja Schützenfest, Kattenstrot. Und die Kattenstroter, die können ja auch richtig feiern. Die haben am Freitag zum Beispiel mal die Münchner Band Groove Coverage am Start. Der Auftritt beginnt um 23 Uhr. Lasst mal schön das Zelt beben bei euch. Am Freitag startet in Hörste eine Hörbar im Feuerwehrgerätehaus. Da gibt es Live-Musik von Marceline Daukant. Ich hoffe, ich habe es richtig ausgesprochen. Ihr müsstet sie kennen. Eine Songwriterin aus Halle. Spielt deutschsprachige Songs und auch internationale Oldie-Cover. Los geht's um 19 Uhr am Freitag. Und auch am Freitag, da startet ihr in Gütersloh ja auch gerne wieder mit einem kostenlosen Konzert ins Wochenende. Wenn das Wetter mitspielt, kriegt ihr das auch bei Freitag 18 auf dem 3X-Platz. Ja, und am Sonntag startet Deutschland rein in die Fußball-Weltmeisterschaft. Gott, geht ja morgen schon los. Ja, Sonntag spielen wir gegen Curaçao. Tipp, top, Einschaltzeit 19 Uhr. Und über die WM-Anpfiffzeiten, da sprechen wir heute Morgen noch mal ein bisschen genauer in der Morningshow. Mal gucken, was da so auf uns des Nächtens zukommt. Für euch gibt's noch mehr Tipps und Termine im Netz, Veranstaltungstipps, radiogütersloh.de. Und wir haben es jetzt 6.21 Uhr.

0: Ja, schönen guten Morgen, Radio Gütersloh, 6:35. Hier meldet sich eure Stoßlüftbeauftragte. Reißt Fenster und Türen auf. Die Luft ist super gerade. 10 Grad übrigens.
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1: Alles, was heute wichtig ist, hört ihr jetzt bei Mike Mattes. Wir haben es 6:30. Guten Morgen.
2: Guten Morgen. Ärzte und Pflegekräfte demonstrieren heute gegen Einsparungen im Gesundheitssektor. Die Bundesregierung plant ein Milliardensparpaket, um die Krankenkassen zu stabilisieren. Die Waffenruhe im Nahostkrieg ist wohl endgültig gebrochen. Die USA bombardierten den Iran, der beschoss daraufhin eine US-Basis in Jordanien. Und jetzt das Wichtigste für den Kreis Gütersloh. Am evangelisch-stiftischen Gymnasium in Gütersloh ist nach dem Vorfall bei einer sogenannten Würge-Challenge die Aufarbeitung gestartet. Ein Schüler hatte einen Mitschüler im Rahmen einer Mutprobe gewürgt, sodass dieser ins Krankenhaus musste. Schulleiter Martin Fugmann, wie gehen Sie damit um?
3: Der Junge ist Schüler dieser Schule und wir sind ihm gegenüber auch verpflichtet. Was nicht bedeutet, dass wir in irgendeiner Form jetzt da Täter- und Opferumkehr machen wollen und sagen wollen, dass das alles nicht so schlimm ist. Das ist ein wahnsinnig schwerwiegender Vorfall. Und das darf sich nicht nochmal wiederholen. Und deshalb müssen wir alles tun, um ihn darauf aufmerksam zu machen und ihn auch zum Teil der Aufarbeitung zu machen.
2: Fugmann sagt, auch Medienscouts sollen jetzt stärker über die Gefahren im Netz aufklären. Gleichzeitig wünscht er sich eine strengere Regulierung jugendgefährdender Inhalte im Internet. In Reda-Wiedenbrück hat die Polizei eine mutmaßliche Betrügerin festgenommen. Die 46-Jährige aus Beckum soll versucht haben, Geld und Wertsachen für falsche Polizisten abzuholen. Die sollen eine Seniorin vorher am Telefon unter Druck gesetzt haben. Matthias Träger hat die Infos.
4: Die falschen Polizisten wollten der alten Frau einreden, dass bald bei ihr eingebrochen werde. Zur Sicherheit würde jemand vorbeikommen und Geld und Wertsachen abholen und aufbewahren. Zivile Ermittler der echten Polizei überraschten die 46-jährige Abholerin aus Beckum jedoch vor Ort und verhinderten die Übergabe. Die echte Polizei fragt am Telefon niemals nach verfügbaren Geldbeträgen oder Schmuck.
2: Andreas Pinkwart wird neuer Vorstand der Gütersloher Bertelsmann Stiftung. Der Wirtschaftswissenschaftler und ehemalige stellvertretende Ministerpräsident des Landes Nordrhein-Westfalen wird die Stiftung ab dem 1. Juli leiten. Gemeinsam mit der Vorstandsvorsitzenden Brigitte Mohn und dem Vorstand Wilhelm Friedrich Uhr. Und unsere Lokalnachrichten gibt's auch jederzeit online auf radiogütersloh.de.
1: Beste Seite von Welt. Besser ankommen jetzt mit dem Radio. Quatsch. Wollt ihr erst den Verkehrsservice? Sollte man andersrum machen? Nein, wir gucken aufs Wetter. Das fühlt sich im Moment noch frisch an, sind 10 Grad da draußen bei euch in Lintel und Werther. Daraus machen wir heute 17 Grad. Heute Vormittag auch in Hübsch, da ist nämlich die Sonne mit dabei. Die kommt jetzt so langsam rausgekrochen. Es ist auch erstmal trocken. Ja, im Laufe des Vormittags eher zum Mittag, da zieht sich's dann langsam wieder zu. Heute Nachmittag können uns mal so 1-2 Regentropfen treffen. Der richtige Regen, der richtig echte, so in Schauerform, der ist dann erst heute Abend angesagt. Morgen sieht's noch mal ähnlich aus. Auch morgen ist noch etwas Sonne dabei. Schon etwas mehr Wolken und 17 Grad, etwas Regen. Der Freitag, der soll dann recht nass ausfallen.
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1: So, versuchen wir es jetzt nochmal. Besser ankommen mit dem Radio Gütersloh Verkehrsservice. Kurz nach 6:30. Ihr habt freie Fahrt.
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1: 4 Blitzer, die kennen wir alle schon, stehen in Kaunitz auf der Fürstenstraße, in Schloss Holte-Stukenbrock auf der Bielefelder Straße, in Verl auf der Gütersloher Straße und seit gestern mit am Start der Blitzer in Nordhorn auf dem Stadtring Nordhorn. Seht ihr mehr? Dann bimmelt doch eben hier durch, kostenfrei 0800 678 5000. Gute Reise.
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1: Und ich freue mich, dass ihr mir Gesellschaft leistet. Ich bin Tanina Rottmann. Tag!

0: Doch, wohl. Ich trage sehr wohl sehr viel Liebe heute in mir. 6.37 Uhr, weil das nämlich ein schöner Tag ist.
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0: Ist das nicht toll, dass das jetzt morgens so früh hell ist? Also ich saß ja heute Morgen so kurz vor 5 im Auto. Falls ihr um die Zeit nie wach seid, ja, auch da ist es im Moment schon hell. Und ich dachte so, oh, das ist ja richtig schön. Ich fahre hier so, ist noch kaum was los. Gleich kommt die Sonne raus. Hab so richtig gelächelt hinterm Steuer. Und dann ist mir eingefallen, wohin ich fahre. Zur Arbeit. Es gäbe schönere Ziele, das stimmt, aber hier ist nett bei euch. Ich wünsche euch auch einen schönen Arbeitstag und jetzt viel Spaß mit dem Atze.
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4: Ja, nee, ist klar.
5: Guck doch mal raus. Da hat er mit Sommer nichts zu tun. Dann nennt sich Arbeitsverweigerung, mein lieber Sommer. Ja, alles natürlich nur Theorie. Die Grillsaison ist doch im Prinzip schon seit 3 Monaten in vollem Gange. Und jedes Jahr der gleiche Witz. Mann mit Grill sucht Frau mit Kohle. Aber irgendwie ist es ja auch immer ein gutes Gefühl, wenn freitagsabends der Geruch von Holzkohle so in der Luft hängt. Ja, kennt auch jeder, das ist Kulturgut. Nicht zu verwechseln mit Grillgut. Und machen wir uns nichts vor. Wenn du heute Abend irgendwo auf der Terrasse sitzt und vor dir steht eine gut gefüllte Flasche Hela-Ketchup, ja, dann hat dein innerer Sommer doch schon längst angefangen. Ab jetzt sind kurze Hosen erlaubt. Auch bei Männern. Aber Vorsicht, aber. Man muss die Beine dafür haben als Mann. Wenn du so richtige Altherrensticken in RAL 9000 Polarweiß hast, ja, dann lieber nochmal drüber nachdenken, ob man der Allgemeinheit und dem Straßenbild wirklich hilft. Wie geht nochmal der kategorische Imperativ von Immanuel Kant? Man soll so handeln, dass man will, dass es Gesetz für alle wird. Ne? Ja, bäm. Zu Deutsch heißt das, geh einer nicht auf den Sack, auch nicht optisch. Na bitte, ganz einfach.
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0: Kinas, kurze Sorry in die Runde. Offensichtlich kann die Tante heute die Uhrzeit nicht richtig lesen. Hab euch vorhin Quatsch erzählt. Jetzt haben wir es auf jeden Fall 6.43 Uhr. 17 vor 7. Und das stimmt.

0: der aktuelle Hit von Holly Humberstone. Auch ein cooler Name. To Love Somebody für euch in der Radio Gütersloh Morning Show an diesem Mittwoch. Und die Sonne strahlt schon um 10 vor 7.
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0: Ja, und falls ihr euch für die WM, die morgen losgeht, schon mal vorsorglich einen neuen Schlafrhythmus zulegen wollt, ich glaube, das macht Sinn, ich hätte Verständnis. Also man merkt schon sehr deutlich, dass dieses Fußballturnier nicht vor der Haustür in der eigenen Zeitzone stattfindet. Leslie Runde aus dem Radio Gütersloh Frühteam in den USA, Kanada und Mexiko, da gehen die Uhren natürlich anders.
2: Ja, vor allem für die Anstoßzeiten. So viele unterschiedliche Uhrzeiten gab es nämlich bei einer Fußball-WM noch nie. Mhm. Insgesamt sind es 16 verschiedene Anstoßzeiten. What? Die Spiele werden in 4 verschiedenen Zeitzonen ausgetragen.
0: Ja, am Sonntag bei unserem ersten Spiel gegen Curaçao haben wir ja noch Glück. Anpfiff ist da um 19 Uhr unserer Zeit. Andere Spiele, ja, die starten auch mal mitten in der Nacht.
2: Man muss fast einen eigenen WM-Kalender führen. Das früheste Spiel startet bei uns um 18 Uhr abends und das späteste Spiel um 6 Uhr morgens.
0: Ja gut, was ja irgendwie auch schon wieder früh ist, ne? Also schön morgens WM zum Zähneputzen. Ja, wie werdet ihr es denn halten? Guckt ihr auch, wenn es spät ist?
3: Je nachdem, wenn ich glaube, da läuft ein interessantes Spiel, dann gucke ich es mir an. Auch durchaus vielleicht auch mal um Mitternacht.
4: Ja, je nachdem, wie man arbeiten muss, ist das dann schon ein Hindernis.
5: Wenn was man gucken kann, werde ich bestimmt gucken.
6: Und wenn ich einmal anfange, möchte ich es auch bis zu Ende sehen.
0: Ich sehe schon, auch bei euch ist sportlicher Ehrgeiz vorhanden, sich möglichst viel von der WM reinzupfeifen. Rentner müsste man sein, dann klappt es besser. Also, wer sich wirklich alles reinpfeifen will an WM-Fußball, der braucht entweder Urlaub, extra starken Kaffee oder einen sehr verständnisvollen Chef.

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0: unsere Nachrichten nach nur einem Spot. 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
2: Mit Malte Albrecht, guten Morgen. Explodierende Kosten, zu wenig Ärzte auf dem Land und steigende Krankenkassenbeiträge. Langeweile dürfte bei der Gesundheitsministerkonferenz nicht aufkommen. Die Ministerinnen und Minister sitzen ab heute in Hannover zusammen, um über die geplanten Reformen zu sprechen. Jannik Böker aus dem News-Team, vor allem ein Thema sorgt schon im Vorfeld für Kritik.
3: Und die kommt aus allen Richtungen, egal ob Ärzte, Pharmaunternehmen oder Krankenhauspersonal. Das GKV-Beitragsstabilisierungsgesetz soll noch vor der Sommerpause im Bundestag beschlossen werden und ist ungefähr so beliebt wie ein Zahnarztbesuch. Vorgesehen sind eine Reihe von Sparmaßnahmen. Die Familienversicherung wird in einigen Fällen teurer, Vergütungen für Ärzte gedeckelt, einige Leistungen sogar gar nicht mehr bezahlt. Die Gewerkschaft Verdi ruft deshalb heute in Hannover zu einer Großkundgebung auf und schon vor knapp 2 Wochen hatten laut Verdi über 10.000 Klinikmitarbeiter an einem Klinikaufstand teilgenommen.
2: Es brodelt also im Gesundheitssystem, dabei ist der Reformbedarf trotz allem enorm.
3: Ja, im Prinzip hat das deutsche Gesundheitssystem 2 große Baustellen. Zum einen ist es überdurchschnittlich teuer. Im EU-Vergleich gibt es pro Kopf gerechnet kein anderes Land, das so viel Geld für Gesundheit ausgibt. Und dazu kommt, dass der demografische Wandel immer stärker durchschlägt. Viele Ärzte gehen bald in Rente, gleichzeitig werden wir im Durchschnitt älter und damit auch kränker. Bedeutet, 40 Milliarden Euro müssen in den nächsten 4 Jahren eingespart werden. Wie genau? Darüber wird heftig gestritten.

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1: 11 am Sonntag gegen Curaçao. Und das waren die Nachrichten mit Malte Albrecht.
2: Das Radio Gütersloh-Wetter. Die Frühaufsteher im Kreis, die kommen heute Morgen mal ganz gut auf ihre Kosten. Die bekommen den nettesten Teil des Tages mit. Denn erstmal ist es sonnig. Im Laufe des Vormittags kommen dann wieder die Wolken reingezogen in den Kreis. Es zieht sich zu. Am Nachmittag kann es schon mal etwas regnen. Der Regen ist ansonsten aber für heute Abend angekündigt. Die Höchstwerte liegen heute bei euch in Westbadhausen und Verl bei 17 Grad. Und morgen kriegen wir auch 17 Grad. Morgen ist auch noch mal etwas Sonne dabei. Zwischendurch wird's mal nass. Der Freitag, der kriegt dann wirklich viele dichte Wolken und da ist es sehr regnerisch. Besser ankommen jetzt mit dem Radio Gütersloh Verkehrsservice. Kurz nach 7. Es sieht nach wie vor ganz wunderbar aus auf den Straßen. Hier staut sich nüscht im besten Kreis der Welt. Wenn ihr allerdings was seht, was ich nicht sehe, ruft doch eben durch. 0800 678 5000. Das gilt natürlich auch für die Blitzer. Und die haben wir heute Morgen am Start in Kaunitz auf der Fürstenstraße. Immer noch in Schloss Holte-Stukenbrock auf der Bielefelder Straße. Immer noch in Verl auf der Gütersloher Straße. Auch auf dem Stadtring Nordhorn in Gütersloh immer noch ein Blitzer. Und danach geht's bei mir nicht weiter, vielleicht ja bei euch vor der Frontscheibe. Blitzer auch gerne auf unsere Radio Gütersloh Hotline. Merci, gute Fahrt.
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2: Ja, heute melde ich mich noch einmal alleine zum Dienst. Morgen ist der Mario wieder da. Ich bin so gespannt, was der für Geschichten zu erzählen hat. Von Ibiza. Tanina Rottmann hier. Dach.

0: Die Purple Disco Machine, immer so ein freundlicher Wachmachtritt in den Hintern. Ich grüße euch. Wir haben es jetzt 7:11.
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0: Wir haben ein großes Gesprächsthema in Gütersloh und das zeigt einmal mehr, wie sinnlos und gefährlich manche Social Media Trends sind. Am Evangelisch-Stiftischen Gymnasium, ihr habt es bei uns in den Nachrichten gehört, hat ein 14-jähriger Schüler einen Mitschüler gewürgt, sodass dieser nachher ins Krankenhaus musste. Viele fragen sich jetzt, wie geht denn eigentlich die Schule mit so einem Vorfall um? Haben wir natürlich nachgefragt und mit Schulleiter Martin Vogelmann gesprochen.
2: Uns bewegt das persönlich sehr. Unser oberstes Ziel ist, dass es den Kindern, die bei uns sind, gut geht und dass die Kinder bei uns in Sicherheit sich entfalten können. Und deshalb ist so ein Übergriff ein totaler Schlag ins Gesicht.
0: Ja, die Schule steht nach dem Vorfall im Austausch mit den betroffenen Eltern. Das sei ein schwerwiegender Vorfall, sagt Schulleiter Martin Vogelmann. Man wolle keine Täter- und Opferumkehr machen, aber auch den Schüler begleiten, der den anderen gewürgt hat.
2: Ja, also erstmal ist das ein Schüler unserer Schule und der steht natürlich auch total unter unserem Schutz. Es ist natürlich jetzt eine erzieherische Notwendigkeit, mit dem Jungen zu arbeiten, ihm die Möglichkeit geben, das zu reflektieren, auch selber zu erspüren, was da schiefgelaufen ist, um ihn dann eben wieder so stark zu machen, dass er als konstruktives Mitglied dieser Schule und Klassengemeinschaft weiter lernen und arbeiten kann.
0: Ja, bis die nächste schwachsinnige oder gefährliche Challenge im Netz auftaucht. Kidas, mach doch einfach mal was Ungefährliches. Topfschlagen oder so.
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0: aktuelle Mittwochmorgen-Time ist 7:15. Ja, man merkt, bei mir hat's damals nicht fürs ESG in Gütersloh gereicht. Hab den Namen vom Schulleiter falsch ausgesprochen. Das ist natürlich Martin Fugmann. Ja. Entschuldigung an dieser Stelle. Ist immer blöd, wenn man Namen falsch ausspricht. Wenn einer Tatjana sagt, dann dreh ich auch durch.
1: Wie

0: Hey, good morning, Radio Gütersloh-Land. Wir haben es 18 Minuten nach Minuten, jetzt kann ich auch Minuten nicht mehr sagen, was ist heute los. 18 Minuten nach 7. Ich habe frische Musik für euch.
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0: Und mit Alex Warren. Der ist ja gefühlt gerade irgendwie überall. Und spätestens seit seinem Riesenhit Ordinary, da kommt ja keiner an ihm vorbei. Der hat einfach so eine Power. Ich bin wirklich gespannt, was der neue Song kann. Der heißt Passenger. Da haben viele Fans von ihm drauf gewartet und schon sehr lange. Alex hat den immer mal wieder in den vergangenen Wochen live gespielt. Und die Handy-Videos davon, die sind dann anschließend millionenfach durch Social Media gegangen. Und die Kommentare waren eigentlich immer dieselben. Wann kommt denn der Song endlich raus? Na, hier ist er. Und heute für euch im Hit-Tipp. Passenger, Alex Warren.

0: Zu der Serie Friends gehört nun mal einfach die Nummer I'll Be There For You von den Rembrandts. Und die habe ich gleich für euch noch vor den Nachrichten. Einen schönen sonnigen Mittwochmorgen wünsche ich euch. Wir haben es jetzt gleich 7:55.
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0: Guten Morgen, 7:30.
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0: Und die hat jetzt Mike Mattes für euch.
2: Guten Morgen. Ärzte und Pflegekräfte demonstrieren heute gegen Einsparungen im Gesundheitsbereich. Die Bundesregierung plant ein Milliardensparpaket, um die Krankenkassen zu stabilisieren. Die Waffenruhe im Nahostkrieg ist wohl endgültig gebrochen. Die USA bombardierten den Iran, der beschoss daraufhin eine US-Basis in Jordanien. Und jetzt das Wichtigste für den Kreis Gütersloh. Nach der gefährlichen Würge-Challenge am evangelisch-stiftischen Gymnasium in Gütersloh richtet die Polizei einen Appell an die Eltern. Sie sollen solche Trends aus den sozialen Medien nicht unterschätzen. Matthias Träger berichtet für Radio Gütersloh.
3: Polizeisprecherin Katharina Felsch empfahl im Radio Gütersloh-Interview Eltern, offen mit Kindern über Challenges und Mutproben zu sprechen. Hintergrund ist der Fall eines 14-Jährigen, der nach einer Würgeaktion ins Krankenhaus musste. Solche Trends tauchen immer wieder in sozialen Netzwerken auf. Wichtig für Eltern sei, Interesse zu zeigen und nachzufragen, anstatt vorschnell zu urteilen.
2: Nach einer Messerattacke in einem Bielefelder Studentenwohnheim ermittelt jetzt eine Mordkommission. Ein 23-jähriger Student soll am Montagabend einen 26-jährigen Mitbewohner mit einem Messer schwer verletzt haben. Simone Rea hat die Infos.
4: Das Opfer kam mit zeitweise lebensbedrohlichen Verletzungen ins Krankenhaus. Vorausgegangen war ein Streit der beiden in dem Bielefelder Studentenwohnheim an der Wertherstraße. Mitbewohner alarmierten die Polizei, als sie die Hilferufe des Opfers hörten. Aufgrund des hohen Blutverlustes schwebte der 23-Jährige zeitweise in Lebensgefahr.
2: Der Tatverdächtige sitzt wegen versuchten Mordes und gefährlicher Körperverletzung in Untersuchungshaft. Steinhagen bekommt eine neue Rettungswache. Der Baubeginn startet am Montag mit dem ersten Spatenstich. Der Kreis Gütersloh baut an der Bahnhofstraße eine moderne Rettungswache mit Stellplätzen für 2 Rettungswagen und eine Waschhalle. Außerdem entstehen Räume für Personal, Schulungen, Logistik und Verwaltung. 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
0: Danke dir, Mike. Das Radio Gütersloh-Wetter ist doch gar nicht mal so schlecht, würde der Ostwestfale sagen. Vielleicht können wir uns auch durchregen zu sagen, das ist ja richtig schön. Also ganz besonders heute Morgen, da kommt die Sonne nämlich glasklar durch hier im besten Kreis der Welt. Die Temperaturen gehen heute rauf auf etwa 17 Grad. Zum Mittag hin wird's dann bewölkter, aber die Sonne soll doch immer mal wieder so ein bisschen durchluken und es bleibt erstmal trocken. So ab Nachmittag kommt immer mal so ein kleines Regengebiet rangezogen, dürfte uns noch nicht so richtig treffen heute Abend. Da solltet ihr dann auch bei euch in Marienfeld und Bockholzhausen mit Schauern rechnen. Morgen schaffen wir nochmal 17 Grad. Morgen ist auch noch etwas Sonne dabei, zwischendurch etwas Regen. Der Freitag, der sollte relativ wechselhaft ausfallen. Da sind doch einige Regenwolken am Start.
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0: Besser ankommen mit dem Radio Gütersloh Verkehrsservice. Wir haben es kurz nach 7:30. Wir haben weitestgehend freie Straßen, üblicher Berufsverkehr, aber noch keine größeren Staus. Passt bitte auf, hier sind immer noch die Blitzer am Start. In Kaunitz auf der Fürstenstraße, Schloss Holte-Stuckenbrock auf der Bielefelder Straße, in Verl auf der Gütersloher Straße, in Nordhorn auf dem Stadtring Nordhorn. Weitere Blitzer nehme ich gerne von euch, wenn ihr durchruft. Hier ist noch einer. In Versmold auf der Bundesstraße. Der ist heute Morgen aufgetaucht. Auch da bitte vorsichtig, wie überall im Kreis. Und ruft gern durch, wenn ihr was seht. 0800 678 5000. Euch eine gute Fahrt.
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0: Good morning, ich grüße euch. Tanida Rottmann ist hier. Und wir haben von euch einen ganz klaren Auftrag bekommen. Es geht um die kaputte Ampel. Verler Straße, Ecke, was heißt Stadtring, sondern die Wellekreuzung. Ihr wisst, was ich meine. Die funktioniert ja nicht. Und wir sollten doch bitte mal rausfinden, ob die mal irgendwann wieder funktioniert und was da eigentlich los ist. Jawohl, haben wir gemacht. Und wenn es euch interessiert, was dabei rausgekommen ist, dann bleibt da einfach dran. Ich habe 2 Hits für euch, dann sprechen wir drüber.
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0: Bonjour, ich grüße alle Anwesenden in der Radikita Slow Morning Show. Ich bin Tanina Rottmann. 17 Minuten noch bis 8 Uhr an diesem Mittwoch. Eine dode Ampel in Gütersloh ist gerade mal wieder großes Gesprächsthema, sorgt auch für viel Ärger. Es geht um die Ampel an der Kreuzung Ferler Straße, Stadtring Sundern, also da, wo es zur Welle geht. Und einige von euch haben auch uns angeschrieben und gefragt, was ist denn da eigentlich los? Wann läuft denn das Ding endlich wieder? Und auch Nicole hat sich bei uns gemeldet.
1: Das ist ja ein Schulweg von 3 Schulen, Grundschule, Realschule und Förderschule. Das ist unverantwortlich, was da passiert. Das ist wirklich eine lebensgefährliche Situation.
0: Ja, Nicole schlägt vor, dass da vielleicht mal jemand die Schulkinder begleitet, denen durch den Verkehr hilft. Wir haben mit Straßen NRW gesprochen, die sind ja verantwortlich für diese Ampel und da hören wir, das Steuergerät der Ampel hat endgültig den Geist aufgegeben. Es hat ja jetzt letzte Woche schon mehrfach rumgezickt. Jetzt muss das am Freitag komplett abgestellt werden. Und ja, jetzt gibt's da Blinklichter, Warnschilder, Tempo 30 und geänderte Fahrspuren. Einige von euch haben auch gefragt, wieso denn da nicht einfach mal eine Baustellenampel aufgebaut wird. Und die Antwort ist der Oberkracher. Tatsächlich würde das Aufstellen und Programmieren einer Ersatzampel länger dauern als die Reparatur der eigentlichen Anlage. Aha, um eine Baustellenampel aufzustellen, muss man offenbar Atomphysiker sein oder den schwarzen Gürtel in rot-gelb-grünem Licht haben. Ich weiß es nicht. Nächste Woche, genauer kann ich es euch nicht geben, nächste Woche soll die Ampel dann aber wieder ihren Dienst aufnehmen. Ja, bis dahin müsst ihr euch da leider weiter durchquälen. Fahrt vorsichtig. 7:45 jetzt, Radio Gütersloh.

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3: Mit Malte Albrecht, guten Morgen. Die Städte und Gemeinden in NRW haben kein Geld. Das ist nicht neu, aber es tut sich auch nichts in der Sache. Die Kommunen machen deshalb weiter Druck. In Oberhausen kommt in gut einer halben Stunde die Mitgliederversammlung des Städtetages zusammen. Es soll eine Erklärung zur Finanznot der Kommunen verabschiedet werden. Mit dabei ist auch Landeschef Wüst, der sich die Forderungen anhören wird. Weitere Infos hat Christian Böder.
4: Der Städtetag fordert schon seit Jahren eine bessere finanzielle Ausstattung der Kommunen, etwa durch einen höheren Anteil an den Steuereinnahmen des Landes. Denn die Kommunen sind für einen Großteil der öffentlichen Leistungen im alltäglichen Leben ihrer Bürger zuständig. Von Wohnen und Arbeiten über Verkehr und Klimaschutz bis hin zu Bildung und Kultur. Die anhaltenden Finanznöte haben aber dazu geführt, dass vielerorts zusammengestrichen wird. Etwa bei Fördermitteln für Vereine, beim ÖPNV oder bei Angeboten für Sport und Kultur. Die Städte haben laut dem Verband mittlerweile keine Gestaltungsfähigkeit mehr. Und es kommen weitere Ausgaben auf sie zu. Nach den Sommerferien haben Familien Anspruch auf eine Ganztagsbetreuung von Grundschulkindern und es steht noch der Rettungsdienststreit im Raum. Die Krankenkassen wollen die Kosten für sogenannte Fehlfahrten nicht länger übernehmen. Die Kommunen befürchten Mehrkosten in Millionenhöhe.
3: Und jetzt weitere Meldungen, kurz und kompakt. Die USA und der Iran haben sich trotz Waffenruhe wieder gegenseitig angegriffen. Zuerst bombardierte das US-Militär in der Nacht iranische Militäranlagen. Präsident Trump sprach von Vergeltung. Er wirft dem Iran den Abschuss eines amerikanischen Kampfhubschraubers vor. Teheran griff daraufhin US-Stützpunkte in der Golfregion und in Jordanien an. In Deutschland gibt es derzeit so viele Rentner wie noch nie. Das zeigen Zahlen der deutschen Rentenversicherung, über die die RP berichtet. Demnach wurden Ende vergangenen Jahres rund 19 Millionen Altersrenten gezahlt. Die Ausgaben für die Renten lagen bei rund 300 Milliarden Euro. In Belfast sind ausländerfeindliche Proteste eskaliert. Demonstranten lieferten sich am Abend Auseinandersetzungen mit der Polizei. Auch mehrere Fahrzeuge wurden in Brand gesetzt. Auslöser war ein Internetvideo von einem Messerangriff, für den ein 30-Jähriger aus dem Sudan verantwortlich sein soll. Sparen lohnt sich derzeit kaum noch, zumindest nicht auf dem üblichen Tagesgeldkonto. Die meisten Banken zahlen so niedrige Zinsen, das kann die aktuelle Inflation nicht mehr ausgleichen, die seit Beginn des Iran-Kriegs wieder an Fahrt aufgenommen hat. Das zeigt eine Analyse des Finanzportals Bialo. Besonders bei Volksbanken und Sparkassen wirft gebunkertes Geld demnach oft kaum Zinsen ab. Der unbefristete

0: Sonne durch. Der Regen dürfte für den größten Teil des Tages immer so knapp an uns vorbeiziehen. Können mal ein paar Tropfen fallen. Heute Abend, da müssen wir dann aber mit Schauern rechnen. Morgen gibt's auch noch etwas Sonne, nicht mehr ganz so viel wie heute. Sind mehr Wolken dabei. Morgen auch mal mehr Regentropfen über Tag. Der Freitag soll dann regnerisch werden, windig. Immerhin halten wir immer noch die 17 Grad. Besser ankommen jetzt mit dem Radio Gütersloh Verkehrsservice. Um kurz nach acht ist es auf einer Straße ganz besonders voll.
1: Ja, guten Morgen. Auf der B61 zwischen Wiedenbrück und Gütersloh staut es sich im Moment zurück bis ungefähr Hauswang. Da ist es brechend voll, da geht auf der Kreuzung gerade überhaupt nichts. Danke, tschüss.
0: Ja, ich sehe es ja auch, das ist wirklich schon kilometerweit. Kann euch gerade noch nicht sagen, was da los ist, wenn ihr was seht. Ansonsten frage ich mal bei Polizia nach, was da los ist. Ja, es ist auch recht voll auf der Ferler Straße und drumherum, da wo nämlich zum Stadtring Sundern die Ampel nicht funktioniert. Darüber haben wir heute Morgen schon gesprochen und ihr habt immer noch viele Fragen, auch die werden wir noch versuchen zu beantworten. Gucken wir aber vorher auf die Blitzer, die sind ja nun auch noch am Werk und zwar stehen die im Moment in Versmold bei euch auf der Rotenfelder Straße. Dann haben wir noch einen in Versmold auf der Bundesstraße. Weiter geht's in Gütersloh, Blitzer auf dem Stadtring Nordhorn. Wir haben eine Abstandsmessung auf der A2 in Gütersloh, da bitte auch vorsichtig fahren. Weiter geht's mit dem Blitzer in Verl auf der Gütersloh. Sloher Straße, in Kaunitz auf der Fürstenstraße und in Schloss Holte-Stukenbrock auf der Bielefelder Straße. Da legt gerne nach, wenn ihr noch was seht und dann kostenfrei hier durchrufen. 0800 678 5000. Da wo es geht, gute Fahrt.
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0: Ja, und da seid ihr herzlich willkommen im Mittwochsteam. Ich bin schon da. Tanina Rottmann, David Getter und Sia, die bereiten sich vor. Und Robbie Williams ist gleich auch noch mit am Start. Ich grüße euch.

0: Radio Gütersloh Morning Show, 8:12. Ich merke, euch treibt das Thema Verkehr, tote Ampeln, Stau heute Morgen ganz besonders um. Wir haben ja schon über die ausgefallene Ampel in Gütersloh, Ferler Straße, gesprochen, da wo es zur Welle abgeht. Und ihr sagt uns, das ist da saugefährlich. Da sind lauter Schüler und keiner guckt so richtig. Vanessa hat sich zum Thema reingemeldet über WhatsApp.
1: Guten Morgen, liebe Tanina. Zu der Situation des Ampelausfalls an der Ferler Straße. Warum wird denn, wenn Straßen-NRW schon nicht wirklich was daran tut oder es auf Mehrkosten und sonst was schiebt, warum macht die Polizei denn nichts? Also ich meine, das ist ja eine Gefahrenquelle für alle Schüler und Schülerinnen. Können die nicht wenigstens in den Stoßzeiten da den Verkehr regeln?
0: Genau das habe ich mich damals auch gefragt, als auf dem Ring hier in der Karlatstraße ist das gewesen, als da die Ampel ausgefallen war. Es war auch so gefährlich. Habe ich mich auch gefragt, warum regelt die Polizei denn da nicht mal den Verkehr? Also ich leite deine Frage, Vanessa, sehr, sehr gerne an die Polizei gleich weiter. Ja, an der Stelle hätten manche von euch gerne eine Baustellenampel. An anderer Stelle gibt es eine. Und das ist heute Morgen auch irgendwie blöd, meldet uns Gabi.
2: Die B61, komplett dicht in beiden Richtungen. Die Baustellenampel ist an und da geht nichts mehr. Da fährst du jetzt pink, einmal, wenn du gekürzt. Also versuchst drumherum zu fahren.
0: Kinas, ihr seid heute aber auch wirklich, man quält euch im Straßenverkehr im besten Kreis der Welt. Also wir haken auf jeden Fall nochmal nach. Vielleicht können wir was beschleunigen. Machen wir einen auf dicke Radiohose. Nee, müsst ihr mal machen. Gibt sonst noch irgendwas, was kneift? Meldet euch gerne. 8:13.

17 nach 8, Party People, wo seid ihr? Wer hat denn mal Lust auf Schützkenfest in Kattenstroth? Am Freitag geht's los und also ich hätte hier gleich mal so ein Rundum-Sorglos-Paket für euch. Zweimal Eintritt, 15 Getränke und 2 Essensmarken. Könnt ihr gleich bei mir gewinnen in den Radio Gütersloh-Tipps und Termin. Also haltet euch bereit.

0: 20 nach 8, guten Morgen zur Radio Gütersloh Morning Show. Ja, morgen geht's jetzt tatsächlich los. Fußball-WM. Am Sonntag spielen dann wir gegen Curaçao. Und das ist sonst noch los.
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0: Merke gerade, ich muss mal rausfinden, wird's jetzt Curaçao oder Curaçao? Man hört's mal so, mal so. Vielleicht könnt ihr mich auch aufklären. Jetzt kläre ich euch auf, was los ist. Am Freitag startet das Schützenfest in Kattenstroth. Und die haben direkt mal so einen echten 2000er-Kracher am Start. Groove Coverage kommt vorbei. Los geht's um 23 Uhr. Und ich habe jetzt für euch ein Rundum-Sorglos-Paket, könnt ihr gewinnen. Da drin enthalten 2x Eintritt, 15 Getränke und 2 Essensmarken. Und wenn ihr das alles abstauben wollt, dann schickt mir jetzt einfach eine WhatsApp-Sprachnachricht. Ihr solltet schon auch ein bisschen also euch ins Radio trauen. Kurze Sprachnachricht. Warum habt ihr Bock aufs Schützenfest in Kattenstroth? Warum müsst ihr dahin? Warum braucht ihr Sorglos-Paket? Das ist die Nummer für euch. Gütersloh 92 3x die 0. Meldet euch. So, normalerweise rollt im Jahnstadion in Wiedenbrück der Ball über den Rasen. Am Freitag rollen da wahrscheinlich eher Bierbecher. Und da gibt's Schlagerhits. Aus dem Stadion wird nämlich eine riesige Malle-Party-Arena. Mit dabei sind zum Beispiel Icke Hüftgold, Easy Glück, Calvin Kleinen und noch viele andere. Und Tickets für die Malle-Party bekommt ihr im Ticketshop des SC Wiedenbrück. Und wer nach dem Partyende um 1 immer noch weiter feiern möchte, ja, der zieht halt weiter zum Schützenfest in Reda. Da geht die Party dann bis morgens um 4. So, wenn ihr ein entspanntes Wochenende starten möchtet, nochmal am Freitag in Gütersloh ist ja wieder Freitag 18 angesagt mit Live-Musik auf dem Dreiecksplatz, wenn das Wetter mitspielt. Und ihr sucht euch ansonsten vielleicht noch eine andere nette Veranstaltung aus. Wir haben euch mehr ins Netz gestellt auf radiogütersloh.de. 8.22 Uhr, hier rollt Adele rein. Also, nicht wegen der Figur, ist ja dünn.

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1: Und die hat jetzt Mike Mattes für euch. Wir haben es 8:30. Guten Morgen.
2: Guten Morgen. Der Städtetag Nordrhein-Westfalen will heute eine Erklärung zur Finanznot der Kommunen verabschieden. Die Kommunen fordern mehr Geld vom Bund, um die Kosten für immer mehr Aufgaben zu decken. Ärzte und Pflegekräfte demonstrieren heute gegen Einsparungen im Gesundheitssektor. Die Bundesregierung plant ein Milliardensparpaket, um die Krankenkassen zu stabilisieren. Und jetzt das Wichtigste für den Kreis Gütersloh. In den Schulen in Reda-Wiedenbrück müssen veraltete iPads bald ausgetauscht werden. Für neue gibt's aktuell aber noch keine Förderung. Simone Ria, jetzt geht's um die Frage, ob Eltern künftig zahlen sollen.
3: Ganz genau. Im Haushalt stehen zwar 520.000 Euro für den Austausch alter Geräte zur Verfügung. Momentan nutzen aber rund 5.400 Schülerinnen und Schüler digitale Endgeräte. Diese zur Verfügung zu stellen, ist eine freiwillige Leistung des Schulträgers. Die Verwaltung prüft daher jetzt, ob Eltern die iPads künftig komplett oder nur zum Teil bezahlen müssen.
2: Vielen Dank, Simone. Am Evangelisch-Stiftischen Gymnasium in Gütersloh steht nach einer Würge-Challenge die Aufarbeitung im Fokus. Im Rahmen einer Mutprobe soll ein Schüler einen anderen gewürgt haben, der anschließend medizinisch versorgt werden musste. Solche Challenges kursieren aktuell in den sozialen Netzwerken. Melanie Faulhaber hat die Infos.
4: Schulleiter Martin Fugmann spricht von einem Vorfall, der sich nicht wiederholen dürfe. Gleichzeitig sagt er, der Schüler, der den anderen gewürgt habe, stehe unter dem Schutz der Schule. Man wolle den Vorfall gemeinsam mit ihm aufarbeiten, damit er versteht und reflektiert, was dabei schiefgelaufen ist. Über Medienscouts wolle man außerdem stärker über die Risiken solcher Social-Media-Trends aufklären.
2: Gleichzeitig wünscht sich Fugmann strengere Regeln und Kontrollen bei jugendgefährdenden Inhalten. Nach der Messerattacke in einem Bielefelder Studentenwohnheim sitzt der Tatverdächtige jetzt in Untersuchungshaft. Die Staatsanwaltschaft wirft ihm versuchten Mord und gefährliche Körperverletzung vor. Am Montagabend soll er einen Mitbewohner im Streit angegriffen und mehrfach auf ihn eingestochen haben. Das 26-jährige Opfer schwebte zeitweise in Lebensgefahr. Steinhagen bekommt eine neue Rettungswache. Der Baubeginn startet am Montag mit dem ersten Spatenstich. Der Kreis Gütersloh baut an der Bahnhofstraße eine moderne Rettungswache mit Stellplätzen für zwei Rettungswagen und eine Waschhalle. Außerdem entstehen Räume für Personal, Schulungen, Logistik und Verwaltung. 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
1: Das Radio Gütersloh Wetter sieht sehr hübsch aus heute Morgen. Die Sonne scheint, es ist trocken, es sollte auch den ganzen Tag über trocken bleiben. Vielleicht am Nachmittag mal ein paar Regenstippel. Ab Mittag kommen dann immer mehr Wolken, also die Sonne kommt noch durch. Aber es wird bewölkter heute und heute Abend, da rechnen wir dann mit Regenschauern. Höchstwerte liegen heute bei euch in Langenberg und Hasewinkel bei 17 Grad. 17 Grad kriegen wir morgen auch. Morgen ist ein bisschen mehr Regen dabei. Es gibt immer noch so einen Mix aus Sonne und auch morgen mehr Wolken. Und am Freitag soll es dann ziemlich nass werden.
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1: Besser ankommen mit dem Radio Gütersloh Verkehrsservice. Kurz nach 8:30 haben wir es. Und wir haben zwei längere Autoschlangen. Einmal in Spexart auf der Ferler Straße. Das hat mit der Kreuzung Stadtring Sundern zu tun, da wo die Ampel nicht funktioniert. Und da wo die Baustellenampel funktioniert, da staut sich's auch gerade, nämlich auf der B61 zwischen Reda-Wiedenbrück und Gütersloh in beiden Richtungen. Das ist auch sogar ein ziemlich großer Stau. Ich würde euch empfehlen, vorher abzufahren und einen etwas größeren Bogen zu schlagen. Da seid ihr wahrscheinlich noch schneller mit. Ich wünsche auf jeden Fall allen eine gute Fahrt. Da, wo es geht, meldet uns gerne Staus und Blitzer über die 0800 678 5000.
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1: Und Blitzer haben wir hier. Schlosshold Stuckenbrock, Bielefelder Straße in Kaunitz auf der Fürstenstraße. In Verl auf der Gütersloher Straße. Abstandskontrolle auf der A2 bei Gütersloh. Und noch ein Blitzer auf dem Stadtring Nordhorn in Gütersloh. In Versmold war doch irgendwas, da müssen wir doch kurz mal gucken. Genau, auf der Rotenfelder Straße ein Blitzer. Und auch auf der Bundesstraße wird bei euch geblitzt. Ich wünsche euch eine gute Fahrt.
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1: Tanina Rottmann ist hier. Guten Morgen.

0: für euch in der Playlist.
1: Schönen Mittwoch, 8.42 Uhr. Wir tauchen in die Welt des Wahnsinns ein und da treffen wir, ja guck mal, den Atze Schröder.
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4: Ja nee, ist klar.
5: Guck doch mal raus. Das hat doch mit Sommer nichts zu tun. Das nennt sich Arbeitsverweigerung, mein lieber Sommer. Ja, alles natürlich nur Theorie. Die Grillsaison ist doch im Prinzip schon seit 3 Monaten im vollen Gange. Und jedes Jahr der gleiche Witz. Mann mit Grill sucht Frau mit Kohle. Aber irgendwie ist es ja auch immer ein gutes Gefühl, wenn freitagsabends der Geruch von Holzkohle so in der Luft hängt. Ja, kennt auch jeder. Das ist Kulturgut. Nicht zu verwechseln mit Grillgut. Und machen wir uns nichts vor. Wenn du heute Abend irgendwo auf der Terrasse sitzt und vor dir steht eine gut gefüllte Flasche Hela-Ketchup, ja, dann hat dein innerer Sommer doch schon längst angefangen. Ab jetzt sind kurze Hosen erlaubt. Auch bei Männern. Aber, Vorsicht, aber. Man muss die Beine dafür haben als Mann. Wenn du so richtige Altherrensticken in RA 9000 Polarweiß hast, ja, dann lieber nochmal drüber nachdenken, ob man der Allgemeinheit und dem Straßenbild wirklich hilft. Wie geht nochmal der kategorische Imperativ von Immanuel Kant? Man soll so handeln, dass man will, dass es Gesetz für alle wird. Ne? Ja, bäm. Zu deutsch heißt das, geh einer nicht auf den Sack, auch nicht optisch. Na bitte, ganz einfach.
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0: Hinweis. Ja, das ging ja jetzt doch schnell. 9:11 und wir haben schon Antwort bekommen von der Polizei. Ihr habt uns ja gebeten, da mal nachzufragen, warum denn an dieser Chaos-Ampel im Moment, die den Geist aufgegeben hat, Gütersloh-Ferler Straße, Ecke Stadtring-Sundern, da wo es zur Welle geht, ob denn da nicht mal die Polizei den Verkehr regeln könnte, besonders auch für die Schüler, weil ihr das doch für sehr gefährlich haltet. Katharina Felsch von der Polizei, ihr müsst doch auch schon ganz viele Anrufe bekommen haben wegen dieser Ampel.
1: Ja, auch wir haben natürlich einige Anrufe bekommen zu der ausgefallenen Ampelkreuzung. Letzte Woche waren ja auch schon 2 Unfälle da an der Stelle. Wir sind natürlich in den Morgenstunden jetzt da und versuchen eben den Verkehr so weit zu regeln, dass insbesondere die Schülerinnen und Schüler sicher zur Schule kommen.
0: Ja, und Katharina Felsch von der Polizei sagt auch, wir gucken auch am Nachmittag, dass wir da jemanden abstellen und sonst bei Bedarf, wenn sich bei uns viele melden. Jetzt hat sich bei uns über WhatsApp die Stefanie gemeldet und die sagt, sie hat das gestern schon mal beobachtet und so ganz zufrieden ist sie da nicht.
2: Ich frage mich, wie das funktionieren soll, weil es gibt ja 4 Übergänge und ab 9 Uhr stand schon wieder keiner da und zum Schulschlussende, ich meine, das zieht sich ja bis 16 Uhr, stand auch niemand dort. Mir wurde dann noch geraten von der Stadt, dass wir das doch mit der Elternschaft organisieren sollten und da Eltern hinstellen sollen, die die Kinder dann den ganzen Tag über die Straße begleiten.
0: Ja, von dem Vorschlag sind viele Eltern natürlich gar nicht so ganz begeistert. Ja, da müssen wir vielleicht noch mal ran an diese Geschichte, weil es ist wirklich sehr, sehr gefährlich da. Fahrt bitte vorsichtig.

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2: Mit Malte Albrecht, guten Morgen. Viele Kinder zocken gerne auf dem Smartphone oder der Konsole, aber viele Eltern haben keine Ahnung, was ihr Nachwuchs da eigentlich spielt und machen auch keine Anstalten, das zu ändern. Das zeigt eine Forsa-Umfrage für das Kinderhilfswerk. Demnach hat nur rund die Hälfte aller Kinder und Jugendlichen in Deutschland den Eindruck, dass sich ihre Eltern angemessen für ihre Computerspiele interessieren, Christian Böder.
3: Das ist richtig und es geht weiter. Etwa ein Drittel der befragten jungen Menschen sagt, dass ihre Eltern oder Erwachsene im Allgemeinen wohl auch Vorurteile gegen das Spielen am Computer haben. Aber es gibt noch eine andere Seite und die zeigt, dass Erwachsene sehr wohl eine Verbindung zu Computerspielen haben. Zwei Drittel der Kinder und Jugendlichen sagten nämlich, ja, unsere Eltern wüssten sehr wohl Bescheid, was wir da auf dem Bildschirm treiben. Und etwa genauso viele sehen wohl auch, was den jungen Menschen am Gaming so viel Spaß bereitet. Und es gibt auch viele Minderjährige, die häufig mit Erwachsenen über Spiele reden, weil die selbst Gamer sind.
2: Und dabei geht es längst nicht nur um einfache vorinstallierte Handyspiele, mit denen sich die jungen Leute beschäftigen.
3: Eher weniger. Der Studie nach stehen Kinder und Jugendliche auf Spiele mit einem hohen kreativen Faktor. Es geht ums Umsetzen eigener Ideen. Häuser oder ganze Städte bauen, Figuren entwickeln, Welten aus dem Boden stampfen, aber auch Neues entdecken und in Parallelwelten eintauchen. Das macht ihnen Spaß. Gaming ist schon seit langem ein fester Bestandteil im Alltag, nicht nur von jungen Menschen in Deutschland und dient nicht nur zur Erholung, sondern etwa auch zum Suchen und Finden von sozialen Kontakten. Laut Kinderhilfswerk sollten deshalb Eltern mehr Interesse an den Spielen ihrer Kinder zeigen. Die würden dann auch weniger Probleme haben, sich an ihre Eltern zu wenden, wenn sie schlechte Erfahrungen online machen.
2: Danke, Christian. Und jetzt unsere Kurznachrichten. Verdi-Chef Wernicke hat vor Einschnitten bei der Rente gewarnt. Die Gewerkschaften würden sich entschieden gegen Vorstöße wehren, die Kopplung der Renten an die Reallohnentwicklung auszusetzen, sagte er der Augsburger Allgemeinen. Um das Thema Rente geht es heute Abend auch beim Treffen der Koalitionsspitzen mit Vertretern von Gewerkschaften und Arbeitgebern. Der Mai war weltweit der zweitwärmste, der je gemessen wurde. Laut dem EU-Klimawandeldienst Copernicus gab es vor allem in Europa eine außergewöhnlich frühe Hitzewelle mit mehreren Temperaturrekorden. Copernicus warnt, Klimaextreme würden immer mehr zur Normalität. Wer kennt das nicht? Man hat sich einen neuen Wecker oder Mixer gekauft, legt die Bedienungsanleitung später in die Schublade und holt sie da nie wieder raus. Damit soll bald Schluss sein. Künftig soll es weniger Anleitungen auf Papier geben, dafür mehr in digitaler Form. Darauf haben sich Vertreter des Europaparlaments und der Mitgliedstaaten geeinigt. Wer trotzdem noch eine gedruckte Anleitung möchte, muss künftig beim Verkäufer explizit danach fragen. Die Regelung ist noch nicht endgültig beschlossen. Und das waren die Nachrichten mit Malte Albrecht.
4: Das Radio Gütersloh Wetter ist jetzt schön sonnig, später ist es bewölkter und heute Abend ist es dann nass. Höchstwerte liegen bei 17 Grad. Die halten wir morgen und auch am Freitag, aber das Wetter sieht doch schon unterschiedlich aus. Morgen haben wir schon deutlich mehr Wolken am Start, immer noch mit ein bisschen Sonne. Morgen auch öfter mal nass und am Freitag wird es dann noch wechselhafter. Und jetzt besser ankommen mit dem Radio Gütersloh Verkehrsservice. Um kurz nach

0: Blitzer in Versmold-Loxton auf der Rotenfelder Straße und in Versmold auf der Bundesstraße. Staus und Blitzer gerne zu uns über die kostenlose 0800 678 5000. Kommt gut an.
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0: Und ich liebe Radio, weil Radio einfach eine Wundertüte ist. Man weiß nicht, was als nächstes kommt. Deswegen verrate ich euch auch nicht zu viel, außer eine Taylor Swift ist dabei, ein Herbert Grönemeyer und das hört ihr dann ja. Ich bin Tanina Rottmann, hi.

0: Da sind ja die Party-People, die ich heute Morgen gesucht habe. Es gibt doch Karten bei mir zu gewinnen. Für das Kattenstrother Schützefest am Freitag mit großer Party-Groove-Coverage sind da am Start. Und wir haben hier zwei Full-Service-Pakete. Da drin ist mal der Eintritt, 15 Getränke und zwei Essensmarken. Und der Helmut, der hätte wohl Lust.
1: Guten Morgen. Ja, Schützefest Kattenstrother würde mich interessieren. Ich bin alter Kattenstrother. Bin also das so geboren, Neunkirchener Straße, bin früher immer auf dem Kattenstrother Schützefest gewesen. Deswegen hätte ich Spaß daran.
0: Ja, Helmut, dann geh doch hin am Freitag. Der Deckel geht auf uns. Und wer hat noch Lust?
2: Ja, einen wunderschönen guten Morgen. Hier ist Jildis Dumann aus Gütersloh. Und zwar wohne ich direkt am Südring in der Nähe vom Schützenplatz. Und damit ich das ertrage, bräuchte ich diese Karten. Ja.
0: Ah, Jildis, du meinst also, wenn du selber da bist, dann kann man es besser ertragen. Ja, dann gibt's auch für dich die Karten und die Essens- und Getränkegutscheine. Dann wünsche ich euch ganz viel Spaß. Lasst krachen auf dem Kattenstrother Schützenfest. So, und jetzt beim Radio Gütersloh Hit-Tipp machen wir es mal ganz kurz und knapp. Es ist eine neue Nummer von Mr. Ordinary. Alex Warren hat neues Material und zwar den Song Passenger, den hat er jetzt schon einige Male live gespielt und die Fans sind schon ausgerastet. Wann gibt's denn die Platte endlich? Na jetzt, ist ein bisschen fröhlicher nochmal der Song Passenger. Für euch ein Hit-Tipp, Alex Warren.

0: Moin, Kreis Gütersloh, 9:45. Es gibt ein kurzes Vorab-Lebenszeichen hier aus der Nachrichtenredaktion. Hallo, Mike.
1: Guten Morgen, Tanina. Erinnerst du dich noch an die iPad-Diskussion in Gütersloh?
0: Ja, sicher. Schule, Geld.
1: Sollen Eltern für die digitalen Endgeräte in der Schule zahlen oder nicht, war damals die Frage. Warum das jetzt auch in einer anderen Kommune diskutiert wird, das ist Thema gleich bei mir um 9:30.
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1: Und da geht das auch schon los um 9:30. Hier ist Mike Mattes. Guten Morgen.
2: Guten Morgen. Der Städtetag NRW will heute eine Erklärung zur Finanznot der Kommunen verabschieden. Die fordern mehr Geld vom Bund, um die Kosten für immer mehr Aufgaben zu decken. Ärzte und Pflegekräfte demonstrieren heute gegen Einsparungen im Gesundheitssektor. Die Bundesregierung plant ein Milliardensparpaket, so will sie die Krankenkassen stabilisieren. Und jetzt das Wichtigste für den Kreis Gütersloh. In den Schulen in Reda-Wiedenbrück müssen veraltete iPads wohl bald ausgetauscht werden. Für neue gibt's aktuell aber noch keine Förderung. Daher soll die Verwaltung jetzt prüfen, ob Eltern digitale Endgeräte künftig komplett oder zum Teil bezahlen müssen. Ähnliche Regelungen gibt es schon in anderen Kommunen bei uns hier im Kreis. Am evangelisch-stiftischen Gymnasium in Gütersloh ist nach dem Vorfall einer Würge-Challenge die Aufarbeitung gestartet. Ein Schüler hatte einen Mitschüler im Rahmen einer solchen Mutprobe gewürgt, sodass dieser ins Krankenhaus musste. Schulleiter Martin Fugmann, wie gehen Sie damit um?
3: Der Junge ist Schüler dieser Schule und wir sind ihm gegenüber auch verpflichtet. Was nicht bedeutet, dass wir in irgendeiner Form jetzt da Täter- und Opferumkehr machen wollen und sagen wollen, dass das alles nicht so schlimm ist. Das ist ein wahnsinnig schwerwiegender Vorfall. Und das darf sich nicht nochmal wiederholen. Und deshalb müssen wir alles tun, um ihn darauf aufmerksam zu machen und ihn auch zum Teil der Aufarbeitung zu machen.
2: Fugmann sagt, auch Medienscouts sollen jetzt verstärkt über Gefahren im Netz aufklären. Gleichzeitig wünscht er sich eine strengere Regulierung jugendgefährdender Inhalte im Internet. In Reda-Wiedenbrück hat die Polizei eine mutmaßliche Betrügerin festgenommen. Die 46-Jährige aus Beckum soll versucht haben, Geld und Wertsachen für falsche Polizisten abzuholen. Die sollen eine Seniorin vorher am Telefon unter Druck gesetzt haben. Matthias Träger hat die Infos.
4: Die falschen Polizisten wollten der alten Frau einreden, dass bald bei ihr eingebrochen werde. Zur Sicherheit würde jemand vorbeikommen und Geld und Wertsachen abholen und aufbewahren. Zivile Ermittler der echten Polizei überraschten die 46-jährige Abholerin aus Beckum jedoch vor Ort und verhinderten die Übergabe. Die echte Polizei fragt am Telefon niemals nach verfügbaren Geldbeträgen oder Schmuck.
2: Andreas Pinkwart wird neuer Vorstand der Gütersloher Bertelsmann Stiftung. Der Wirtschaftswissenschaftler und ehemalige stellvertretende Ministerpräsident des Landes Nordrhein-Westfalen wird die Stiftung ab dem 1. Juli leiten. Gemeinsam mit der Vorstandsvorsitzenden Brigitte Mohn und dem Vorstand Wilhelm Friedrich Uhr. 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
1: Danke dir, Mike. Das Radio Gütersloh-Wetter gibt's heute Morgen mit viel Sonne, heute Nachmittag mit mehr Wolken und heute Abend dann mit Regen und das Ganze bei Höchstwerten von 17 Grad bei euch in Neunkirchen und Hasewinkel. Die 17 Grad halten wir morgen und auch am Freitag. Es sieht nur ein bisschen unterschiedlich aus. Morgen immer noch etwas Sonne dabei im Wechsel mit Wolken. Etwas mehr Wolken sind es aber auch schon und auch etwas mehr Regen. Und am Freitag soll es dann doch sehr wechselhaft werden.
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1: Besser ankommen mit dem Radio Gütersloh Verkehrsservice. Es stockt nach wie vor auf der B61 in der Baustelle zwischen Reda-Wiedenbrück und Gütersloh. Das ist aber doch mittlerweile eher stockender Verkehr als wirklich Stau. Und wenn, dann ist er auf jeden Fall kürzer geworden. Es staut sich aktuell im Bielefelder Kreuz. Das betrifft da die A2 ein Stück und auch die A33. Und dann gucken wir gleich mal noch auf die Blitzer.
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1: Blitzer in Versmold-Loxton auf der Rotenfelder Straße. In Versmold stehen sie auf der Bundesstraße. In Gütersloh nach wie vor auf dem Stadtring Nordhorn. In Verl der Blitzer auf der Gütersloher Straße. Der in Kaunitz ist offensichtlich auch noch da auf der Fürstenstraße. Und das gleiche gilt für den Blitzer in Schloss Holte-Stuckenbrock auf der Bielefelder Straße. Sollte da mehr Bewegung reinkommen, meldet euch gerne kostenfrei über die 0800 678 5000. Kommt gut an.
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1: Und hier ist auch immer noch Tanina Ortmann. Tag.

0: Ja, noch ist das eine Radiogötter Slow Morning Show, aber schon so ziemlich auf der Zielgeraden. 21:45 haben wir es. Ja, wer ist denn diese Type hier?
1: Kommt vorbei, Leute, ich freue mich sehr darauf, euch in Reda Wittenbrück zum Sehen. Euer Dick Brave.
0: Ja, Dick Brave war für mich hinten raus jetzt eine Überraschung. Es hätte auch Ray Garvey sein können. Ja, aber Dick Brave feiert doch mit euch im besten Kreis der Welt. Und morgen werde ich den guten Mann auch erstmal löchern. Wollen alles wissen zum großen Auftritt. Also, das heißt schon mal, morgen bin ich wieder da. Morgen sollte auch Mario Unger wieder da sein. Der wird uns vielleicht noch ein paar Ibiza-Geschichten erzählen. Und hier geht's jetzt weiter mit Noah Frohner. Wünsche euch noch einen schönen Mittwoch. Bis morgen.

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1: Mit Malte Halbricht. Guten Morgen. Explodierende Kosten, zu wenig Ärzte auf dem Land und steigende Krankenkassenbeiträge. Langeweile dürfte bei der Gesundheitsministerkonferenz nicht aufkommen. Die Ministerinnen und Minister sitzen ab heute in Hannover zusammen, um über die geplanten Reformen zu sprechen. Janek Böker aus dem News-Team. Vor allem ein Thema sorgt schon im Vorfeld für Kritik.
2: Und die kommt aus allen Richtungen, egal ob Ärzte, Pharmaunternehmen oder Krankenhauspersonal. Das GKV-Beitragsstabilisierungsgesetz soll noch vor der Sommerpause im Bundestag beschlossen werden und ist ungefähr so beliebt wie ein Zahnarztbesuch. Vorgesehen sind eine Reihe von Sparmaßnahmen. Die Familienversicherung wird in einigen Fällen teurer, Vergütungen für Ärzte gedeckelt, einige Leistungen sogar gar nicht mehr bezahlt. Die Gewerkschaft Verdi ruft deshalb heute in Hannover zu einer Großkundgebung auf und schon vor knapp 2 Wochen hatten laut Verdi die über 10.000 Klinikmitarbeiter an einem Klinikaufstand teilgenommen.
1: Es brodelt also im Gesundheitssystem. Dabei ist der Reformbedarf trotz allem enorm.
2: Ja, im Prinzip hat das deutsche Gesundheitssystem 2 große Baustellen. Zum einen ist es überdurchschnittlich teuer. Im EU-Vergleich gibt es pro Kopf gerechnet kein anderes Land, das so viel Geld für Gesundheit ausgibt. Und dazu kommt, dass der demografische Wandel immer stärker durchschlägt. Viele Ärzte gehen bald in Rente. Gleichzeitig werden wir im Durchschnitt älter und damit auch kränker. Bedeutet, 40 Milliarden Euro müssen in den nächsten 4 Jahren eingespart werden. Wie genau? Darüber wird heftig gestritten.
1: Janik, vielen Dank. Und jetzt weitere Nachrichten im Überblick. Die Bundesregierung will die deutsche Luftfahrtindustrie stärken. Das Kabinett soll dazu heute eine neue Strategie beschließen. Ziel sei es, dass Deutschland auch in Zukunft eine führende Luftfahrtnation bleibt, heißt es. Der Bundesverband der deutschen Industrie fordert unter anderem Entlastungen bei der Luftverkehrssteuer und weniger Bürokratie. Wärmepumpen setzen sich in Deutschland immer mehr durch. Laut Statistischem Bundesamt heizen fast 3/4 der im vergangenen Jahr fertiggestellten Wohnhäuser damit. Der Anteil habe sich innerhalb von 10 Jahren mehr als verdoppelt, heißt es. Die Corona-Pandemie beschäftigt noch immer die Gerichte. In Bonn beginnt heute ein Prozess um Corona-Masken. Ein Hamburger Unternehmen fordert fast 500 Millionen Euro vom Bund. Nach Angaben der Firma wurde ein Liefervertrag für Masken kurzfristig wieder zurückgezogen. In Deutschland spenden immer weniger Menschen Blut. Davor warnt der Blutspendedienst des Deutschen Roten Kreuzes. Grund dafür ist vor allem der demografische Wandel. Es gibt immer mehr ältere Spender, aber nur wenige junge, die nachkommen. Mittlerweile gibt es keine Altersgrenze mehr für die Blutspende, aber mit fortschreitendem Alter nehmen Krankheiten zu, die eine Spende ausschließen. Zusätzliche Engpässe drohen im Sommer während der Urlaubszeit und im Winter während der Grippewelle. Dann fallen viele potenzielle Spender krankheitsbedingt aus oder sind verreist. Das DRK hofft nun vor allem Menschen zwischen Anfang 30 und Ende 40 für eine Blutspende zu gewinnen. Denn der Bedarf bleibt hoch. In Deutschland werden jeden Tag rund 15.000 Blutkonserven benötigt. Und das waren die Nachrichten mit Malte Albrecht.
3: Das Wetter bei uns ist jetzt erstmal ganz gut sonnig, später wird's wolkig und zum Abend hin dann nass. Stellenweise kann es gewittern. Aus aktuell 15 Grad werden dann später noch bis zu 17 Grad. Die nächsten Tage füllt sich der Pool von alleine. Morgen den ganzen Tag über Regenschauer. Hier und da blinzelt die Sonne mal hervor, bei ebenfalls bis zu 17 Grad. Und auch Freitag steht Regen auf dem Plan. Besser ankommen mit dem Radio Gütersloh Verkehrsservice. Es wird geblitzt bei uns in Gütersloh auf dem Stadtring Nordhorn, in Kaunitz auf der Fürstenstraße. Loxton hat einen auf der Rotenfelder Straße, Schloss Holte-Stukenbrock auf der Bielefelder Straße. Es blitzt in Verl auf der Gütersloher Straße und in Versmold auf der B476. Blitzer, Staus und Störungen, die meldet ihr uns kostenlos unter der 0800 678 5000. Gute Fahrt euch!
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3: Was war denn für euch das Nervigste an der Schule? Also ich denke, für viele werden es die Hausaufgaben gewesen sein. Ein SPD-Politiker, der will jetzt Hausaufgaben abschaffen. Da werden jetzt gerade wahrscheinlich gleichzeitig Schüler jubeln, Eltern skeptisch gucken und Lehrer einmal tief durchatmen. Warum die Idee aber gar nicht so doof ist und was dahinter steckt, darüber sprechen wir in wenigen Minuten. Ich bin Noah Frohnau und ab jetzt für euch am Start. Hi!

Ich glaube, es gibt zwei Arten von Schülern. Die einen, die denken bei Hausaufgaben sofort an gemütlich am Schreibtisch sitzen, Vokabeln lernen, Lektüre lesen, also möglichst schnell hinter sich bringen. Und die anderen, die denken an Sonntagabend, 8:30, Matheheft noch im Ranzen und plötzlich fällt einem ein, Mist, da war ja noch was. Ja, die Betonung liegt auf noch, denn wenn es nach SPD-Politiker Jochen Ott geht, da machen klassische Hausaufgaben heutzutage oft gar keinen Sinn mehr. Sein Argument, früher, da musste man Aufgaben selbst lösen. Heute geben viele Kinder die Aufgabe einfach in eine KI ein und haben die Lösung in wenigen Sekunden später auf dem Bildschirm. Und ich muss sagen, das ist ja nicht aus der Luft gegriffen, das Ganze. Die Frage ist ja tatsächlich, lernt man etwas, wenn man sich die Lösung einfach ausspucken lässt? Ich stelle mir das auch eher schwierig vor. Die SPD, die denkt deshalb sogar über größere Veränderungen an den Schulen nach. Die wollen hin zu mehr Ganztag, mehr gemeinsamen Lernen. Und diese Hausaufgaben, wenn man sie denn dann noch so nennen kann, die erledigt man dann so nebenbei, in der Schule, in der Gruppe. Ja, da haben sich auf jeden Fall viel vorgenommen. Ich bin gespannt auf das Konzept, wenn es denn dann mal fertig ist. Die eigentliche Diskussion ist also gar nicht Hausaufgaben ja oder nein, sondern wie sieht Lernen eigentlich in einer Welt aus, in der jedes Handy die Antwort schon kennt?

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1: Mit Mike Matthes. Guten Tag. In den Schulen in Reda-Wiedenbrück müssen veraltete iPads bald ausgetauscht werden. Für neue gibt's aktuell aber noch keine Förderung. Simone Ria, jetzt geht's um die Frage, ob Eltern künftig zahlen sollen.
2: Ganz genau. Im Haushalt stehen zwar 520.000 Euro für den Austausch alter Geräte zur Verfügung. Momentan nutzen aber rund 5.400 Schülerinnen und Schüler digitale Endgeräte. Diese zur Verfügung zu stellen, ist eine freiwillige Leistung des Schulträgers. Die Verwaltung prüft daher jetzt, ob Eltern die iPads künftig komplett oder nur zum Teil bezahlen müssen.
1: Vielen Dank, Simone. Nach der Messerattacke in einem Bielefelder Studentenwohnheim sitzt der Tatverdächtige jetzt in Untersuchungshaft. Die Staatsanwaltschaft wirft ihm versuchten Mord und gefährliche Körperverletzung vor. Am Montagabend soll er einen Mitbewohner im Streit angegriffen und mehrfach auf ihn eingestochen haben. Das 26-jährige Opfer schwebte zeitweise in Lebensgefahr. In Reda-Wiedenbrück hat die Polizei eine mutmaßliche Betrügerin festgenommen. Die 46-Jährige aus Beckum soll versucht haben, Geld und Wertgegenstände für falsche Polizisten abzuholen. Die hatten eine Seniorin vorher unter Druck gesetzt. Zivile Ermittler der echten Polizei überraschten die Frau allerdings und verhinderten eine Übergabe. Die mutmaßliche Betrügerin wurde festgenommen. 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
3: Das Wetter bei uns im Kreis, das zeigt uns gerade nochmal, was wir die nächsten Tage vermissen werden. Einen blauen Himmel und Sonnenschein. Da kommen gleich immer mehr Wolken dazu. Zum späten Nachmittag sorgt die dicke Luft dann für Donner. Aktuell 15 Grad auf dem Tacho. Wir schaffen noch den Sprung auf die 17 Grad. Wie angekündigt werden die nächsten Tage nass. Morgen dicke Wolken und viel Schauer bei bis zu 17 Grad. Freitag wird aus dem Schauer dann richtiger Regenguss.
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3: Besser ankommen mit dem Radio Gütersloh Verkehrsservice. Es wird geblitzt bei uns in Gütersloh auf dem Stadtring Nordhorn, in Kaunitz auf der Fürstenstraße. Loxton hat einen auf der Rotenfelder Straße, Schloss Holte-Stukenbrock auf der Bielefelder Straße. Es blitzt in Verl auf der Gütersloher Straße und in Versmold auf der B476. Blitzer, Staus und Störungen, die meldet ihr uns kostenlos unter der 0800 678 5000. Gute Fahrt euch!
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3: Das ist vermutlich einer der schlimmsten Anrufe für einen Musiker. Tut uns leid, das Konzert findet nicht statt. Und diesmal hat es Vincent Weiss getroffen. Welches Konzert abgesagt worden ist und warum, das hört ihr in wenigen Minuten bei mir. Ich bin Noah Brohner, es ist kurz nach 10:30.

Monatelang plant man eine Show. Die Bühne wird organisiert, Technik wird gebucht, die Crew steht bereit und dann kommen einfach nicht genug Leute. Genau das ist Vincent Weiss jetzt passiert. Ein Konzert in Willingen in Hessen wurde abgesagt, weil zu wenige Tickets verkauft wurden. Und das hat ihn offenbar ziemlich getroffen. Auf Instagram sagt er, dass ihm solche Absagen richtig wehtun. Und ehrlich gesagt, das kann ich auch echt nachvollziehen, weil da steckt ja viel mehr drin als einfach nur 2 Stunden Musik. Da hängen Musiker dran, Techniker, Veranstalter, Lichtleute und natürlich Fans, die sich richtig drauf gefreut haben. Und das liegt ja nicht an zu wenig Vincent Weiss-Fans. Andere Konzerte von ihm sind ja komplett ausverkauft. Da sieht man mal, wie unterschiedlich das mittlerweile läuft. Und sein Appell an die Fans ist eigentlich ganz simpel. Wenn ihr wirklich auf ein Konzert wollt, dann kauft das Ticket nicht erst 2 Tage vorher. Denn manchmal entscheidet genau das darüber, ob die Show überhaupt stattfindet. Oh, ich habe jetzt gerade mal geschaut. Yep, hier bei Radio Gütersloh sind gerade genug Vincent Weiss-Fans am Start. Kann losgehen. Hier ist er jetzt für euch mit Kurz für immer. Kurz bevor

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1: Mit Malte Albrecht, guten Tag. Seit 4 Jahren gilt eine EU-Richtlinie zur Stärkung der Tarifbindung. Die sieht vor, dass die Regierung eines EU-Staates einen Aktionsplan entwickeln muss, wenn weniger als 80% der Beschäftigten in einem tarifgebundenen Unternehmen arbeiten. Deutschland hinkt bei der Umsetzung der Richtlinie aber hinterher. Das wird in einer Studie der gewerkschaftsnahen Hans-Böckler-Stiftung kritisiert. Christian Böder hat die weiteren Infos.
2: In Deutschland liegt die Tarifbindung nicht bei 80%, sondern bei weniger als 50. Den geforderten Aktionsplan gibt es aber immer noch nicht, auch wenn sich die aktuelle Bundesregierung im Koalitionsvertrag das Ziel gesetzt hat, die Tarifbindung zu erhöhen, heißt es von den Studienmachern. Es seien zwar erste Schritte in die richtige Richtung gemacht worden, aber ohne Ergebnis. Ende vergangenen Jahres hatten der Deutsche Gewerkschaftsbund und Arbeitgeberverbände versucht, in der Sache eine Einigung zu finden und auch Schwarz-Rot hatte intern darüber beraten, in beiden Fällen aber ohne Konsens. Deutschland gehört damit mit Luxemburg, Kroatien, Slowenien, Ungarn und Zypern zu einer kleinen Gruppe von 6 EU-Ländern, bei denen der Aktionsplan nicht steht. 12 weitere EU-Staaten haben bereits einen, weitere 9 brauchen keinen, weil bei ihnen die Tarifbindung bei 80% oder mehr liegt. Laut Studienmachern braucht Deutschland aber dringend einen Plan, der auf einem umfassenden Reformprogramm zur Förderung der Tarifverhandlungen beruht, wenn die gesteckten Ziele erreicht werden sollen.
1: Und jetzt weitere Meldungen, kurz und kompakt. Der Sozialverband VdK warnt vor Kürzungen der Sozialausgaben. Stattdessen schlägt Verbandspräsidentin Bentele vor, Gutverdiener stärker heranzuziehen. Man müsse zum Beispiel darüber nachdenken, die Beitragsbemessungsgrenze in der Krankenversicherung anzuheben, sagte sie im ZDF. Heute Abend wollen die Koalitionsspitzen mit Vertretern von Gewerkschaften und Arbeitgebern über die geplanten Reformen sprechen. NRW-Ministerpräsident Wüst hat den Städten und Gemeinden Unterstützung bei ihren finanziellen Sorgen zugesagt. Die kommunale Finanzlage sei schwierig bis dramatisch, sagte er bei der Mitgliederversammlung des Städtetages in Oberhausen. Zwar habe das Land schon fast 9 Milliarden Euro Altschulden übernommen, aber auch der Bund müsse sich noch stärker an der Entlastung der Kommunen beteiligen. Nach der verheerenden Brandkatastrophe in Hongkong mit fast 170 Toten vor gut einem halben Jahr hat die Regierung jetzt Anklage erhoben. 7 Menschen und 2 Unternehmen müssen sich unter anderem wegen Totschlags, Betrugs und Geldwäsche verantworten. Das Feuer hatte Ende November fast eine ganze Wohnanlage zerstört. Die Ermittlungsbehörden sind offenbar einem internationalen Drogennetzwerk auf der Spur. Gestern hat es Razzien in NRW, Hessen und Bulgarien gegeben. Das hat das Bundeskriminalamt bestätigt. Durchsucht wurden 15 Gebäude. Sichergestellt wurden unter anderem Drogen, rund 20.000 Euro Bargeld und eine scharfe Waffe. Ein mutmaßlicher Hauptverdächtiger wurde vorläufig festgenommen. Die Staatsanwaltschaft Duisburg wirft insgesamt 11 Verdächtigen vor, über ein Firmennetzwerk große Mengen Rauschgift aus Südamerika und Thailand nach Deutschland geschleust zu haben. Laut BKA konnten die Ermittler schon vor der Razzia eine Lieferung von 140 Kilo Marihuana sicherstellen. Und das waren die Nachrichten mit Malte Albrecht.
3: Das Wetter bei uns zeigt sich gerade nochmal von seiner freundlichen Seite. Viel Sonne und blauer Himmel. Im Lauf des Tages ziehen da immer mehr Wolken auf. Zum Abend hin kann es dann auch mal regnen oder gewittern. Aktuell 15 Grad, später bis zu 17 Grad. Die nächsten Tage, die werden dann etwas wechselhafter. Morgen wechseln sich Sonne, Wolken, Schauer ab. Und das bei bis zu 17 Grad. Freitag bleibt es ähnlich. Besser ankommen jetzt mit dem Radio Gütersloh Verkehrsservice. Ich habe Blitzer für euch in Gütersloh auf dem Stadtring Nordhorn, in Halle auf der Versmolder Straße, in Isselhorst auf der Niehorster Straße. Es wird geblitzt in Kaunitz auf der Fürstenstraße, in Loxten auf der Rotenfelder Straße, in Reda-Wiedenbrück auf der A2, da wird in beiden Richtungen geblitzt, in Schloss Holte-Stukenbrock auf der Bielefelder Straße, in Verl auf der Gütersloher Straße und in Versmold auf der B476. Wenn das alle waren, dann könnt ihr genauso weitermachen wie bisher. Wenn nicht, dann müsst ihr euch bei mir melden. Nummer ist die 0800 678 5000. Gute Fahrt euch.
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3: ich kann mir echt nichts Schöneres vorstellen, als im Hochsommer richtig bei Hitze shoppen zu gehen. Ja, allein schon in der Umkleidekabine. Hose an, Hose aus und sofort fängt man an zu schwitzen. Da freue ich mich dann immer richtig, wenn ich da endlich rauskomme und um die Ecke biege und unter einem Baum auf einer Bank chillen kann. Und dann ist es auch plötzlich total angenehm. Und genau das wurde jetzt untersucht. Welche Städte in NRW bei Hitze besonders gut oder besonders schlecht dastehen, das hört ihr in wenigen Minuten bei mir. Ich bin Noah Frohner. Tag zusammen.

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Mir fällt das jedes Jahr wieder auf. Es gibt Orte, da setzt du dich im Sommer auf eine Bank und denkst, ah, herrlich. Und 300 Meter weiter stehst du zwischen Asphalt, Beton und parkenden Autos und fragst dich, warum es sich plötzlich 10 Grad wärmer anfühlt. Woran liegt das? Ich bin hier vielleicht auf was gestoßen. Die Deutsche Umwelthilfe hat jetzt geschaut, welche Städte in NRW besonders gut gegen Hitze aufgestellt sind. Ganz vorne landet Wuppertal, also vor allem wegen der vielen großen Bäume, schreiben sie. Aha, Bäume sind also im Sommer echte Klimaanlagen. Die machen Schatten, kühlen die Luft und sorgen dafür, dass Städte nicht komplett aufheizen. Gütersloh landet wie viele andere nur im orangenen Bereich. Mit 27% der Innenstadt, die beschattet sind, reichen wir leider nicht an die erforderliche 30-Grad-Marke ran. Also, liebe Politik, wir haben jetzt heute gelernt, ein Baum kann eben nicht nur hübsch aussehen.

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1: Mit Mike Matthes, guten Tag. In den Schulen in Reda-Wiedenbrück müssen veraltete iPads bald ausgetauscht werden. Für neue gibt's aktuell aber noch keine Förderung. Daher soll die Verwaltung jetzt prüfen, ob Eltern digitale Endgeräte künftig komplett oder zum Teil bezahlen müssen. Eine ähnliche Regelung gibt es in vielen anderen Kommunen bei uns im Kreis jetzt schon. Nach der sogenannten Würge-Challenge von zwei Schülern in Gütersloh läuft die Aufarbeitung am evangelisch-stiftischen Gymnasium. Schulleiter Martin Fugmann sagte, die Schule werde das mit den beiden Schülern besprechen.
2: Klar, wir haben da eine Verantwortung, aber es ist auch einfach ein gesellschaftliches Phänomen im unreflektierten Umgang mit Social Media. Und Social Media werden eben schamlos genutzt, um aufzustacheln, um aufzuhetzen. Und da würde ich mir wünschen, dass es stärkere Kontrollmechanismen gibt, dass es eine verschärftere Gesetzgebung gibt und eine schärfere Selbstkontrolle auch von Medien gibt, um diese Dinge eben nicht so weiter zu verbreiten, weil die absolut jugendgefährdend.
1: Fugmann sagte außerdem, dass Medienscouts jetzt stärker über Gefahren im Netz aufklären sollen. Die Menschen im Kreis Gütersloh bekommen weniger Kinder. Das belegen Zahlen des Statistischen Landesamts. Demnach sank die Zahl der Geburten im vergangenen Jahr zum vierten Mal in Folge. Es gibt aber auch positive Nachrichten aus einigen Kommunen. Gütersloh, Langenberg, Hasewinkel, Riedberg, Schloss Holte-Stukenbrock und Steinhagen trotzten dem Abwärtstrend. Insgesamt kamen bei uns im Kreis im vergangenen Jahr ca. 3.170 Babys zur Welt. Das sind 30 weniger als im Vorjahr. Und unsere Lokalnachrichten gibt's auch jederzeit online auf radiogütersloh.de.
3: Das Wetter bei uns im Kreis. Also wenn ihr heute Mittag noch raus wollt, jetzt wäre ein guter Zeitpunkt. Aktuell scheint die Sonne noch ordentlich. Später ziehen Wolken auf und zum Abend hin kann es dann nass werden. Dazu aktuell 15 Grad. Wir erreichen bis zu 17 Grad später noch. Die nächsten Tage, die bringen dann viele Wolken und immer wieder Schauer mit. Morgen schaut zwischendurch dann auch mal die Sonne vorbei bei bis zu 17 Grad. Freitag wird ebenfalls nass.
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3: Besser ankommen jetzt mit dem Radio Gütersloh Verkehrsservice. Ich habe Blitzer für euch in Gütersloh auf dem Stadtring Nordhorn, in Halle auf der Versmolder Straße, in Isselhorst auf der Niehorster Straße. Es wird geblitzt in Kaunitz auf der Fürstenstraße, in Loxen auf der Rotenfelder Straße, in Reda-Wiedenbrück auf der A2, da wird in beiden Richtungen geblitzt, in Schloss Holte-Stukenbrock auf der Bielefelder Straße, in Verl auf der Gütersloher Straße und in Versmold auf der B476. Wenn das alle waren, dann könnt ihr genauso weitermachen wie bisher. Wenn nicht, dann müsst ihr euch bei mir melden. Nummer ist die 0800 678 5000. Gute Fahrt euch.
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3: Fast 100 Dollar für eine Zugfahrt zum WM-Stadion. Ja, da haben selbst die Nationalspieler gesagt, jetzt reicht's. Und die haben sich da was Nettes für die Fans einfallen lassen. Was das ist, das verrate ich euch in wenigen Minuten. Ich bin Noah Vrona und finde unsere Jungs jetzt noch sympathischer.

0: Unsere Nationalelf, die hat jetzt eine ziemlich coole Aktion gestartet. Für das letzte Gruppenspiel gegen Ecuador bezahlen Captain Joshua Kimmich und seine Kollegen Busse für 600 Fans.
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0: Wie cool ist das denn? Die kommen jetzt von New York kostenlos zum Stadion nach New Jersey, wenn sie Mitglied des Fanclubs der Nationalmannschaft sind. Die Bahn, die nimmt jetzt $100 für ein Ticket für die Strecke. Also das hat vor der WM gerade mal $12,90 gekostet, also echt dreist von denen. So zu erhöhen, eine WM, die lebt doch von den Fans, von den Menschen, die singen, die feiern, Fahnen schwenken und für Stimmung sorgen. Ich bin mir sicher, die 600 Fans, die werden beim Anfeuern jetzt alles geben.

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1: Mit Malte Halbricht, guten Tag. Im Kanzleramt gibt es heute Abend ein großes Treffen. Die Koalitionsspitzen sprechen mit Arbeitgebern und Gewerkschaften über die geplanten Reformen. Wirtschaftsverbände sehen darin eine Chance, Sozialverbände und die Opposition haben dagegen Bauchschmerzen. Thorsten Adolfs aus dem Newsteam, warum sehen Sie das Treffen so kritisch?
2: Ja, sie befürchten, dass das, was da in Berlin als Reformen verkauft werden soll, in Wirklichkeit ein riesiges Kürzungsprogramm wird. Große Erwartungen an das Treffen haben die AWO, der Sozialverband Deutschland, der VdK und der Paritätische Gesamtverband deshalb nicht. Und sie warnen die Koalition davor, die über Jahrzehnte gewonnenen sozialen Errungenschaften für die Menschen über Bord zu schmeißen. Kritik kommt von den Grünen. Fraktionschefin Dröge sagt zwar, an Reformen führe kein Weg vorbei. Kanzler Merz verwechsle aber Reformen mit einem Sammelsurium aus Kürzungen und Belastungen. Und damit verspiele er jegliche Akzeptanz.
1: Unionsfraktionschef Spahn appelliert ja an die Teilnehmer, die Gespräche mit dem nötigen Ernst anzugehen.
2: Ja, Spahn fordert von allen Beteiligten Kompromissbereitschaft. Es gehe jetzt darum, Verantwortung zu übernehmen, sagte er. Maximalpositionen würden keinen weiterbringen. Die von der Koalition geplanten Reformen hätten das übergeordnete Ziel, die Wettbewerbsfähigkeit zu stärken und vor allem Wachstum ohne neue Schulden möglich zu machen, so Spahn. Das sieht auch Vizekanzler Klingbeil so. Bei dem Treffen gehe es in erster Linie um die Frage, wie ein vernünftiger Weg zu mehr Wachstum aussehe, sagte er, und da sei er gespannt, welche konkreten Ideen die Sozialpartner hätten.
1: Danke, Thorsten. Und jetzt weitere Nachrichten in Kurzform. Deutschland ist nicht ausreichend auf extreme Hitze vorbereitet. Davor warnt ein Bündnis von mehr als 150 Verbänden aus dem Gesundheits- und Sozialwesen. Sie fordern, Hitzeschutz systematisch in Krisenvorsorge, Gesundheitsversorgung und Katastrophenschutz aufzunehmen. Bei extremen Hitzewellen drohten sonst zehntausende Todesfälle. Ärztinnen und Ärzte an deutschen Unikliniken bekommen mehr Geld. Die Gewerkschaft Marburger Bund und die Tarifgemeinschaft Deutscher Länder haben sich auf einen Tarifabschluss geeinigt. Demnach gibt es in zwei Schritten insgesamt 5,4% mehr Gehalt. Bei einem Verkehrsunfall vor einer Schule in Hamburg sind mehrere Kinder verletzt worden. Laut Polizei wurden die Kinder bei einem Ausparkmanöver von einem Auto erfasst. Zwei Kinder wurden zur weiteren Behandlung in ein Krankenhaus gebracht. Wie schwer sie verletzt sind, ist noch nicht bekannt. Der Traum von den eigenen vier Wänden rückt für viele Menschen in Deutschland in weite Ferne. Das zeigt eine aktuelle Umfrage des Finanzierungsvermittlers Interhyp. Demnach halten 46% der Befragten Immobilien in ihrer eigenen Region für zu teuer. Vor einem Jahr waren es mit 39% noch deutlich weniger. Zwar kalkulieren Kaufinteressenten von vornherein höhere Budgets ein, lassen sich aber gleichzeitig durch die wirtschaftliche Lage und die Preisentwicklung verunsichern. Aktuell liegt das eingeplante Budget im Schnitt bei 384.000 Euro. Ein weiteres Problem ist die Zeit. Viele unterschätzen, wie lange es dauert, genügend Eigenkapital anzusparen. Laut Umfrage braucht dafür rund jeder Dritte mehr als 10 Jahre. Und das waren die Nachrichten mit Malte Albrecht.
3: Das Wetter bei uns. Die Sonne verschwindet so langsam. Es werden immer mehr Wolken. Zum Abend hin soll es nass werden. Stellenweise kann es dann gewittern. Aktuell haben wir 16 Grad. Die nächsten Tage, da füllt sich der Pool wie von allein. Morgen den ganzen Tag über Regenschauer. Hier und da blinzelt vielleicht mal die Sonne hervor. Das dann bei bis zu 17 Grad. Und auf Freitag steht Regen auf dem Plan. Besser ankommen jetzt mit dem Radio Gütersloh Verkehrsservice. Und die Blitzerliste ist lang. Die stehen nämlich in Gütersloh auf dem Stadtring Nordhorn, in Halle auf der Versmolder Straße, in Kaunitz auf der Fürstenstraße, in Loxton wird geblitzt auf der Rotenfelder Straße, in Reda-Wiedenbrück auf der A2 und auf der B55, Schloss Holte-Stukenbrock hat einen auf der Bielefelder Straße, Verl auf der Gütersloher Straße und in Versmold blitzt es auf der B476. Alles weitere habt ihr für uns. Nummer ist die 0800 678 5000. Gute Fahrt euch.
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3: Schlag 12 Uhr haben wir es jetzt. Ich bin Noah Brona. Tag zusammen.

0: Viele Kinder zocken täglich oder zumindest mehrmals die Woche am Tablet oder an der Konsole. Doch wie viele Eltern haben eigentlich eine Ahnung, was ihr Nachwuchs da so spielt? Das Kinderhilfswerk hat dazu eine Umfrage durchgeführt. Kollege Ronny Thorau, was kam bei rum?
1: Befragt wurden nicht etwa die Eltern, sondern die Kinder und Jugendlichen. Und bei den 10- bis 17-Jährigen hat nur die Hälfte den Eindruck, dass sich ihre Eltern angemessen dafür interessieren, was sie regelmäßig spielen. 21% dagegen sagen, meine Eltern interessieren sich zu wenig dafür. Und 16% wiederum finden, die Neugier ihrer Eltern sei zu groß. Vom Kinderhilfswerk heißt es, digitales Spielen sei heutzutage so selbstverständlich bei Kindern und Jugendlichen, dass Erwachsene Bescheid wissen sollten, was Kinder spielen.
0: Profi-Tipp von mir, vielleicht nicht einfach fragen, ja, hängst du wieder am Handy, sondern was ist eigentlich das Ziel bei dem Spiel? Da bekommt man oft mehr erzählt als gedacht.

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1: Mit Mark Mattis, guten Tag. In den Schulen in Reda-Wiedenbrück müssen veraltete iPads bald ausgetauscht werden. Für neue gibt's momentan aber noch keine Förderung. Daher soll die Verwaltung jetzt prüfen, ob Eltern digitale Endgeräte künftig komplett oder zum Teil zahlen müssen. Ähnliche Regelungen gibt es in vielen anderen Kommunen bei uns im Kreis jetzt schon. Nach der sogenannten Würge-Challenge von zwei Schülern in Gütersloh läuft die Aufarbeitung am evangelisch-stiftischen Gymnasium. Das hat uns Schulleiter Martin Fugmann gesagt.
2: Ja, also erstmal ist das ein Schüler unserer Schule und der steht natürlich auch total unter unserem Schutz. Es ist natürlich jetzt eine erzieherische Notwendigkeit, mit dem Jungen zu arbeiten, ihm die Möglichkeit geben, das zu reflektieren, auch selber zu erspüren, was da schiefgelaufen ist, um ihn dann eben wieder so stark zu machen, dass er als konstruktives Mitglied dieser Schule und Klassengemeinschaft weiter lernen und arbeiten kann.
1: Außerdem sagt Fugmann, dass jetzt Medienscouts stärker über die Gefahren im Netz aufklären sollen. Zwei Schülerinnen vom Gymnasium Hasewinkel kämpfen um das Bundesfinale der Startup Teens Challenge. Sie haben eine Finanz-App für junge Menschen entwickelt. Die stellt verschiedene Themen kurz und verständlich dar. Das Online-Voting für die beiden läuft noch bis um 15 Uhr. Den Link dazu findet ihr auf radiogütersloh.de.
3: Das Wetter bei uns im Kreis. Gerade gibt's einen Mix aus dicken, fetten Wolken und Sonnenschein. Da kommen gleich immer mehr Wolken dazu. Zum späten Nachmittag sorgt die dicke Luft dann für Donner. Aktuell haben wir 17 Grad auf dem Tacho. Die nächsten Tage dann eher nass. Morgen dicke Wolken und viele Schauer bei bis zu 17 Grad. Freitag wird aus dem Schauer dann ein richtiger Regenguss.
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3: Besser ankommen jetzt mit dem Radio Gütersloh Verkehrsservice und die Blitzerliste ist lang. Die stehen nämlich in Gütersloh auf dem Stadtring Nordhorn, in Halle auf der Versmolder Straße, in Kaunitz auf der Fürstenstraße, in Loxton wird geblitzt auf der Rotenfelder Straße, in Reda-Wiedenbrück auf der A2 und auf der B55, Schloss Holte-Stukenbrock hat einen auf der Bielefelder Straße, Verl auf der Gütersloher Straße und in Versmold blitzt es auf der B476. Alles weitere habt ihr für uns, Nummer ist die 0800 675 5000. Gute Fahrt euch.
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3: Mahlzeit zusammen. Ich bin Noah Brohner und halte hier die Stellung im Studio. Es ist kurz nach 12:30.

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1: Mit Thorsten Adolfs. Guten Tag. Der Traum vom Eigenheim wird für viele wohl ein Traum bleiben. Immer mehr Menschen in Deutschland sagen, dass der Kauf einer Wohnung oder eines Hauses für sie unbezahlbar sei. Mittlerweile ist es fast jeder Zweite, der das so sieht. Das zeigt eine neue Umfrage des Finanzvermittlers Interhyp. Danny Hopper aus dem News-Team. Vor allem zwei Gründe wurden von den Befragten immer wieder genannt.
2: Genau, zum einen die Preisentwicklung bei Immobilien, die kennt ja seit Jahren nur eine Richtung nach oben, vor allem in den Ballungsräumen. Dazu noch die höheren Zinsen. Und zum anderen ist da noch die aktuelle wirtschaftliche Lage im Land, die viele Menschen verunsichert. Die steigenden Alltagskosten oder auch die Sorge um den eigenen Job. Deshalb heißt es auch von Interhyp, der Wunsch nach Wohneigentum sei in Deutschland weiter ungebrochen, aber die gefühlte Hürde dafür sei eben höher geworden. Fast 40% der Befragten sagen, der Immobilienmarkt sei überdreht. Das spiegelt sich auch in den Budgets wieder. Durchschnittlich wird für den Kauf oder Bau einer Immobilie mit knapp 384.000 Euro kalkuliert. Das sind nochmal 35.000 Euro mehr als im Vorjahr.
1: Was laut Interhyp auch ein Problem ist, viele unterschätzen die Dauer, wie lange sie für einen Kauf ansparen müssen.
2: Auf jeden Fall, rund jeder zweite Befragte glaubt, dass er in weniger als 5 Jahren das nötige Kapital für den Kauf zusammen hat. Die Realität sieht laut Interhyp aber meist anders aus. Bei 2/3 von ihnen haut es demnach nämlich nicht hin. Viele würden ihre monatliche Rate einfach nur schätzen und nicht ausrechnen und deshalb gäbe es am Ende oft enttäuschte Gesichter, heißt es. Auch beim Aufbau des nötigen Eigenkapitals gibt es ganz unterschiedliche Ansätze. Die meisten setzen einfach aufs Sparen. Wer einen Kauf dagegen schon lange im Voraus plant, setzt dagegen laut Interhyp häufiger auf Geldanlagen wie ETFs oder Aktien. Jeder vierte Befragte sagt außerdem, dass ein Erbe oder eine Schenkung geholfen habe, um auf das nötige Eigenkapital zu kommen.
1: Dankeschön, Danny. Und jetzt weitere Meldungen im Überblick. NRW-Ministerpräsident Wüst verspricht Städten und Gemeinden, die finanzielle Probleme haben, Unterstützung. Zuletzt hatte das Land Altschulden von den Kommunen in Höhe von fast 9 Milliarden Euro übernommen. Das reicht ihnen aber nicht. Die Bürgermeister sagen, dass eine einmalige Entlastung bei den immer weiter steigenden laufenden Ausgaben nicht helfe. Ermittler sind in mehreren Bundesländern, darunter NRW, gegen ein mutmaßliches internationales Rauschgiftnetzwerk vorgegangen. Einer der 11 Tatverdächtigen sei dabei vorläufig festgenommen worden, heißt es vom BKA. Durchsuchungen gab es auch in Bulgarien. Dort wurden nach Angaben der Ermittler scharfe Waffen, Bargeld und eine erhebliche Menge an Drogen sichergestellt. Pro-palästinensische Aktivisten haben die Zufahrtsstraßen zur internationalen Luft- und Raumfahrtausstellung in Berlin blockiert. Die Gruppe protestiert dagegen, dass dort Rüstungskonzerne ihre Produkte vorstellen. Auf der Messe sind in diesem Jahr etwa 750 Aussteller aus 37 Ländern vertreten. Kurz vor dem Start der Fußball-WM sorgen vor allem Themen, die nicht direkt mit Fußball zu tun haben, für Schlagzeilen. Die US-Regierung hat jetzt begründet, warum der FIFA-Schiedsrichter Artan aus Somalia nicht einreisen durfte. Demnach soll er Verbindungen zu mutmaßlichen Mitgliedern von Terrororganisationen haben. Somalia gehört zu den 39 Staaten, deren Staatsangehörige von den verschärften Einreisebestimmungen der US-Regierung betroffen sind. Bürger aus diesen Ländern werden intensiver überprüft als andere. Das waren die Nachrichten mit Thorsten Adolfs.
3: Das Wetter zeigt sich bei uns gerade nochmal von seiner freundlichen Seite. Viele Wolken und Sonne. Die Wolken, die vermehren sich gleich und zum Abend hin kann es dann auch mal regnen oder gewittern. Aktuell das Ganze bei 17 Grad. Die nächsten Tage werden dann etwas wechselhafter. Morgen wechseln sich Wolken, Schauer und auch mal die Sonne ab bei bis zu 17 Grad. Freitag bleibt's ähnlich. Besser ankommen jetzt mit dem Radio Gütersloh Verkehrsservice. Vorsicht auf der A2, Dortmund Richtung Hannover. Ausfahrt Gütersloh, da besteht Gefahr durch einen defekten LKW auf dem Verzögerungsstreifen. Fahrt dort langsam. Dann habe ich noch Blitzer für euch. Die stehen in Gütersloh auf dem Stadtring Nordhorn, in Kaunitz, auf der Fürstenstraße, in Loxen wird geblitzt auf der Rotenfelder Straße. Reda Wiedenbrück, da haben sie sich versammelt. Da wird geblitzt auf der A2, auf der B55 und auf der B64. Schloss Holte-Stukenbrock ist auch dabei. Da gibt es Blitzer auf der Bielefelder Straße, in Ferl auf der Gütersloher Straße und in Versmold wird geblitzt auf der B476. Weitere Blitzer, Staus und Störungen, die meldet ihr uns jederzeit kostenlos unter der 0800 678 5000. Gute Fahrt euch!
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3: Fast 1 Milliarde Menschen nutzen ChatGPT. Die meisten zahlen keinen Cent dafür und genau das wird der Firma dahinter jetzt zum Problem. Und deshalb steht ChatGPT wohl vor dem größten Umbau seit dem Start. Wohin sich unsere Lieblings-App entwickelt, das verrate ich euch in wenigen Minuten. Ich bin Noah Vrona. Hi zusammen.

0: ChatGPT steckt gerade in einem Dilemma, denn die KI, die kostet unfassbar viel Geld. Problem dabei, wir nutzen das alle kostenlos. Laut internen Berechnungen soll die ChatGPT-Firma allein in diesem Jahr rund 14 Milliarden Dollar Verlust machen. 14 Milliarden, das ist eine Zahl, die man sich kaum vorstellen kann, Lassie Runde.
1: Ja, die Idee ist jetzt, ChatGPT soll viel mehr werden. Mhm. Nicht nur Fragen beantworten, sondern Aufgaben übernehmen. Also Reisen buchen, Termine organisieren, Programme bedienen. Mhm. Im Prinzip soll ChatGPT so eine Art digitaler Assistent werden, der möglichst viele Dinge erledigen kann. Also ChatGPT sollte deine Reise dann nicht nur planen, sondern auch buchen.
0: Es reicht offenbar nicht mehr, einfach nur der beliebteste Chatbot der Welt zu sein. Ne? Wie sieht es denn mit dem Datenschutz aus?
1: Ja, noch schwierig, weil dafür muss er ja auf unsere Daten richtig zugreifen können. Also auf Kontodaten, Name, Adresse und Co. Das wird sich noch zeigen.
0: Ja, stimmt, beim Reisebuchen, ne? Personalausweis, ja. Ich glaube, das wird sehr spannend. Fest steht jedenfalls, der Chatbot, den wir heute kennen, der wird in nur ein paar Jahren vermutlich ganz anders aussehen als jetzt.

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1: Ich bin Matthias Träger. Guten Tag. In Borkholzhausen gibt es grünes Licht für die ersten Planungen eines möglichen Glas-Logistikzentrums. Die Politiker im Bauausschuss haben den Weg für das Vorhaben im Gewerbegebiet am Bahnhof freigemacht. Regina Chaton, warum ist das Projekt trotzdem umstritten?
2: Mehrere Bürger und auch Ausschussmitglieder haben Kritik an den Plänen geäußert. Sie befürchten unter anderem einen zu großen Eingriff ins Landschaftsbild und bemängeln die vergleichsweise geringe Zahl an Arbeitsplätzen. Zur Diskussion steht eine bis zu 15 Meter hohe Halle. Die Stadt betont aber, dass jetzt zunächst nur das Planverfahren gestartet wird und das Projekt später noch gestoppt werden könnte.
1: Die Borkholzhausener Verwaltung stellte eine öffentliche Beteiligung im Sommer in Aussicht. Eine Entscheidung könnte im Herbst getroffen werden. Der Streit um den Autoscooter im Gütersloher Parkbad geht in die nächste Runde. Pächter Franz Josef Füchtenschnieder will während der Fußball-WM auf der Autoscooterfläche Public Viewings anbieten. Er kämpft dafür, dass die Anlage auch nach dem 31. Juli stehen bleiben darf. Aktuell ist die Nutzung nur befristet genehmigt. In einer halben Stunde ist offizieller Baustart des neuen Herzebrock-Lahrholzer Rathauses. Dann wird der erste Spatenstich gesetzt. Nach dem Abriss des alten Rathauses entsteht an selber Stelle der Neubau. Das neue Herzebrock-Lahrholzer Rathaus soll 2028 fertiggestellt sein. Geplante Kosten 14,4 Millionen Euro, von denen das Land rund 7 Millionen übernimmt. Und unsere Nachrichten im Netz und in der Radio Gütersloh App.
3: Das Wetter bei uns im Kreis. Wenn ihr heute Nachmittag noch raus wollt, dann ist jetzt ein ganz guter Zeitpunkt. Aktuell erwischte die Sonne bei den ganzen Wolken noch. Das ist dann später nicht mehr möglich und zum Abend hin kann es nass werden. Dazu aktuell 17 Grad. Die nächsten Tage, die bringen dann viele Wolken und immer wieder Schauer mit. Morgen schaut zwischendurch dann auch mal die Sonne vorbei bei bis zu 17 Grad. Freitag dann ebenfalls nass.
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3: Besser ankommen jetzt mit dem Radio Gütersloh Verkehrsservice. Vorsicht auf der A2, Dortmund Richtung Hannover. Ausfahrt Gütersloh, da besteht Gefahr durch einen defekten LKW auf dem Verzögerungsstreifen. Fahrt dort langsam. Dann habe ich noch Blitzer für euch. Die stehen in Gütersloh auf dem Stadtring Nordhorn, in Kaunitz, auf der Fürstenstraße, in Loxen wird geblitzt auf der Rotenfelder Straße. Reda-Wiedenbrück, da haben sie sich versammelt. Da wird geblitzt auf der A2, auf der B55 und auf der B64. Schloss Holte-Stukenbrock ist auch dabei. Da gibt's Blitzer auf der Bielefelder Straße, in Ferl auf der Gütersloher Straße und in Versmold wird geblitzt auf der B476. Weitere Blitzer, Staus und Störungen, die meldet ihr uns jederzeit kostenlos unter der 0800 678 5000. Gute Fahrt euch!
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3: Und ihr seid bei mir gelandet. Ich bin Noah Vrona. Tag zusammen!

0: Na, wonach klingt das? Also ich muss da sofort an Eistee denken. Heute ist nämlich Tag des Eistees. Und damit kommen wir zu einer der nie geklärten Streitfragen. Was schmeckt besser, Zitrone oder Pfirsich? Also ich bin Team Zitrone. Kollegin Alisa Klinert, wie sieht's bei dir aus?
1: Ich bin auch tatsächlich Team Eistee-Zitrone.
0: Ja, geil. Okay.
1: Schon immer gewesen. Pfirsich kann man trinken, aber nee, auf jeden Fall Zitrone.
0: Da geht nichts drüber, ne? Ja. Ja, finde ich super. Dann ziehe ich mir jetzt einen Eistee-Zitrone.
1: Hast
0: und
1: du dir verdient.
0: Verschwinde in den Feierabend. Nur auf Rona ist raus für heute. Kollegin Alisa Klinert übernimmt ab 14 Uhr. Wir hören uns morgen wieder.
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1: Unsere Nachrichten nach nur einem Spot. 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
3: Mit Thorsten Adolfs. Guten Tag. Von der Lebensmittelwerbung sind wir ja schon lange einiges gewohnt. Da wird oft das Blaue vom Himmel versprochen. Gesünder, hipper, bessere Rezeptur. Und am Ende ist es doch nur heiße Luft. Die Verbraucherorganisation Foodwatch schaut deshalb schon seit Jahren, wer hier den Vogel abgeschossen hat. Und der bekommt dann den goldenen Windbeutel für die dreisteste Werbelüge. Danny Hoppe aus dem News-Team. Dafür kann jetzt wieder abgestimmt werden. 5 Produkte gehen ins Rennen.
4: Ja, und da ist wieder viel Schönes dabei. Ein Kandidat ist die Biomolkerei Andexa mit ihrem Joghurt Matcha Mango. Laut Foodwatch muss man das Grünteepulver nämlich mit der Lupe suchen. Der Joghurt bestehe nur zu 0,1% aus Matcha. Für die grüne Farbe sorge dagegen ein Algenpulver. Ins Rennen geht auch der Hersteller La Vita mit seiner Halbliterflasche Mikronährstoffkonzentrat. Gibt's für schlappe 50 Euro, besteht laut Foodwatch aber fast nur aus Fruchtsaftkonzentrat. Schön sind auch die Libido-Bärchen des Herstellers Beauty Bears. Die sollen extra Spice ins Liebesleben bringen, steht zumindest drauf. Statt Spice ist aber vor allem Zucker drin. 60 Stück der Liebesbeeren kosten 25 Euro.
3: Das klingt schon nach drei heißen Kandidaten. Es gibt aber auch das Prinzip weniger Inhalt für das gleiche Geld.
4: Ja, da wurden die Kaugummis Airwaves Cool Cassis von Mars nominiert. Statt 12 sind nur noch 10 Kaugummis in der Packung. Am Preis hat sich laut Foodwatch aber nichts groß getan. Das sei ein typischer Fall von Shrinkflation. Setzt sich zusammen aus dem englischen Shrink für Schrumpfen und Inflation und meint eine versteckte Preiserhöhung. Und auch Dr. Oetker hat Chancen auf den goldenen Windbeutel mit seinem Airfryer Bakin Backpulver. Wird als Innovation für den Airfryer beworben. Hier sagt Foodwatch aber, es unterscheide sich nicht von Standardbackpulver, koste aber mindestens doppelt so viel. Also das dürfte ein enges Rennen werden.
3: Dankeschön, Danny. Und jetzt weitere Meldungen in der Zusammenfassung. Nach Angaben von CDU-Generalsekretär Linnemann wird es in den nächsten Wochen darauf ankommen, die Wirtschaft wieder zum Laufen zu bringen und Deutschland wettbewerbsfähig zu machen. Das werde den Gewerkschaften, aber auch den Arbeitgebern einiges abverlangen, sagte er. Am Abend soll bei einem Sozialgipfel im Kanzleramt über die anstehenden Reformen gesprochen werden. Die ukrainische Luftwaffe hat wieder Ziele tief in Russland angegriffen. Von Marschflugkörpern getroffen wurden eine Raffinerie und ein Rüstungsunternehmen an der Wolga. Auch östlich von Moskau wurden Anlagen der Ölindustrie beschädigt, heißt es von den Behörden. Der Sohn von Norwegens Kronprinzessin Mette-Marit muss in U-Haft bleiben. Das heißt, es bestehe eine hohe Wahrscheinlichkeit, dass er bei einer Freilassung neue Straftaten begehen werde. Marius Borg-Høiby hatte die Freilassung beantragt, um bei seiner lebensbedrohlich kranken Mutter sein zu können. Gute Nachrichten für alle, die schnelles Internet wollen. Der Glasfaserausbau soll in Deutschland bald deutlich einfacher und zügiger vorangehen. Das Bundeskabinett hat dazu jetzt eine Reform auf den Weg gebracht. Anbieter sollen künftig ein Recht auf den sogenannten Vollausbau bekommen. Das heißt, Glasfaser sollen nicht mehr am Haus enden, sondern direkt in die Wohnung gelegt werden können. Wenn der Eigentümer das nicht selbst in einer bestimmten Frist erledigt, dürfen die Anbieter die Leitungen durchs Haus ziehen. Außerdem soll der Netzausbau entlang von Bahnstrecken beschleunigt werden. Bundestag und Bundesrat müssen den Plänen noch zustimmen. Soweit die Meldungen mit Thorsten Adolfs.
5: Dann schauen wir rüber auf das Wetter. Heute Nachmittag gibt es erstmal Sonne und Wolken und dazu im Moment 17 Grad. Ab dem späten Nachmittag allerdings ziehen dann Schauer und Gewitter hier zu uns in den Kreis. Heute Abend bleibt es dann auch erstmal bei Regen. Und auch morgen und übermorgen läuft der Sommer weiter auf Sparflamme. Es ist dann nämlich meist grau, immer wieder nass zwischendurch und auch mal windig. Dazu gibt es morgen und auch am Freitag nicht mehr als 17 Grad. Besser ankommen mit dem Radio Gütersloh Verkehrsservice. Kurz nach 2 ist es. Eure Straßen sind staunstörungsfrei, aber ihr müsst auf die Blitze aufpassen. In Reda-Wiedenbrück steht gerade einer auf der B64. Geblitzt wird in Gütersloh auf der Sundernstraße. Und ihr habt uns was gemeldet aus Loxen. Da wird geblitzt auf der Rotenfelder Straße. Danke fürs Bescheid sagen über den 0800 678 5000. Eine gute Fahrt für euch.
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5: Hello und happy Mittwoch. Den Nachmittag verbringt ihr ab sofort mit mir. Ich bin Alisa Klinert und damit wir da jetzt auch gut aus dieser Mittagspause rauskommen, spiele ich euch jetzt Musik aus den 90ern. MC Hammer habe ich euch mitgebracht mit You Can't Touch This. 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

0: Radio Gütersloh spielt euch Alex Warren mit Fever Dream. Der Mittwochnachmittag mit mir. Ich bin Alisa Klinert und jetzt um 14:45 schauen wir zusammen mit Tanina nochmal in den Radio Gütersloh Veranstaltungskalender. Was geht doch heute noch und in den nächsten Tagen? Tanina weiß Bescheid.
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2: Am Freitag startet das Schützenfest in Kattenstroth und die haben direkt mal so einen echten 2000er Kracher am Start. Groove Coverage kommt vorbei. Los geht's um 23 Uhr. So, normalerweise rollt im Jahnstadion in Wiedenbrück der Ball über den Rasen. Am Freitag rollen da wahrscheinlich eher Bierbecher. Und da gibt's Schlagerhits. Aus dem Stadion wird nämlich eine riesige Malle-Party-Arena. Mit dabei sind zum Beispiel Icke Hüftgold, Easy Glück, Calvin Kleinen und noch viele andere. Und Tickets für die Malle-Party bekommt ihr im Ticketshop des SC Wiedenbrück. Und wer nach dem Partyende um 1 immer noch weiter feiern möchte, ja, der zieht halt weiter zum Schützenfest in Reda. Da geht die Party dann bis morgens um 4. So, wenn ihr ein entspanntes Wochenende starten möchtet, nochmal am Freitag in Gütersloh ist ja wieder Freitag 18 angesagt mit Live-Musik auf dem Dreiecksplatz, wenn das Wetter mitspielt. Und ihr sucht euch ansonsten vielleicht noch eine andere nette Veranstaltung aus. Wir haben euch mehr ins Netz gestellt auf radiogütersloh.de.
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1: Ich bin Matthias Träger. Guten Tag. Herzebrock-Klarholz bekommt ein neues Rathaus. Der offizielle Baustart hat jetzt mit dem ersten Spatenstich begonnen. Nach dem Abriss des alten Rathauses entsteht das neue an selber Stelle. Geplante Kosten 14,4 Millionen Euro, von denen das Land die Hälfte fördert. 2028 soll das neue Herzebrock-Klarholzer Rathaus fertig sein. Im Streit um den Autoscooter im Gütersloher Parkbad steht sogar ein Bürgerentscheid im Raum. Unterstützung bekommt der Parkbad-Pächter Franz Josef Füchtenschnieder laut NW von Ex-Bürgermeister Norbert Morkes. Regina Chaton hat die Radio Gütersloh Infos.
2: Sollte die Stadt Gütersloh beim geplanten Rückbau bleiben, wollen die Unterstützer ein Bürgerbegehren prüfen. Dafür wären in Gütersloh rund 4000 Unterschriften nötig. Nach Angaben von Norbert Morkes soll dabei auch die Rechtmäßigkeit der bisherigen Entscheidungen überprüft werden. Der Autoscooter darf aktuell nur bis Ende Juli im Parkbad stehen bleiben. Über mögliche Alternativen wird innerhalb der Stadtverwaltung noch beraten.
1: Die Stadt Borkholzhausen hat den ersten Schritt für ein mögliches Glas-Logistikzentrum gemacht. Der Bauausschuss stimmte den notwendigen Planverfahren zu. Der Hasewinkler Landmaschinenbauer Glas möchte von dort aus seine Werke in Hasewinkel und Paderborn beliefern. Geplant ist eine Halle mit rund 300 Metern Länge auf einem etwa 12 Hektar großen Gelände. Im Herbst soll über das Projekt endgültig entschieden werden. Und unsere Nachrichten im Netz und in der Radio Gütersloh App.
3: Danke dir. Hier kommt das Wetter für unseren Kreis. Heute Nachmittag wechseln sich erstmal noch Sonne und Wolken ganz entspannt ab bei Temperaturen so um die 17 Grad. Ab dem späten Nachmittag kippt das Ganze. Dann ziehen nämlich Schauer und einzelne Gewitter durch den Kreis. Heute Abend bleibt es dann auch erstmal nass. Und auch die nächsten Tage machen keine großen Sommerpläne. Morgen und übermorgen dominieren nämlich weiter die Wolken. Dazu fällt dann immer wieder Regen und es weht auch kräftig Wind zwischendurch. Mehr als 17 Grad sind morgen und auch am Freitag nicht drin.
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3: Besser ankommen mit dem Radio Gütersloh Verkehrsservice. Eure Straßen sind stau- und störungsfrei, aber ihr müsst auf die Blitze aufpassen. In Riederwiedenbrück steht gerade eine auf der B64. Geblitzt wird in Gütersloh auf der Sundernstraße. Und ihr habt uns was gemeldet aus Loxton. Da wird geblitzt auf der Rotenfelder Straße. Danke fürs Bescheid sagen über den 0800 678 5000. Eine gute Fahrt für euch.
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3: So, und da geht's gleich rüber in unser WM-Studio, denn morgen ist es soweit. Morgen ist der 11. Juni und das heißt, die Fußball-Weltmeisterschaft wird offiziell eröffnet. Ob dafür alles ready ist, ob die letzten Proben gut gelaufen sind und was eigentlich unsere deutsche Nationalmannschaft macht, das klären wir gleich mit unserem Kollegen im WM-Studio. Machen wir in 10 Minuten. Ich bin Alisa Klinatsch und ihr macht euch jetzt einen schönen Nachmittag.

0: Und da kommt ihr hoffentlich alle gut durch diesen Mittwochnachmittag. Kurz vor drei ist es geworden. Und ich weiß, dass sich ganz viele auf morgen freuen, auf den Donnerstag. Nicht, weil dann schon wieder fast Wochenende ist, sondern weil es dann endlich soweit ist und in Mexiko-Stadt die Fußball-Weltmeisterschaft 2026 offiziell eröffnet wird.
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0: Im legendären Estadio Azteca laufen nämlich aktuell noch die letzten Proben für die große Eröffnungszeremonie. Musik, Lichtshows und neuer FIFA-Bühnenauftritt sollen dann den Startschuss für das Turnier mit 48 Nationen geben. In unserem WM-Studio sitzt Ralf Bosse. Wie groß fällt denn diese Inszenierung da morgen wirklich aus?
2: Im Mittelpunkt steht eine Mischung aus mexikanischer Kultur, internationaler Popmusik und einer großen Stadionshow mit hunderten Mitwirkenden. Neben Tanz und Lichtchoreografien soll auch der neue WM-Song Die Die von Shakira live präsentiert werden. Es soll darüber hinaus eine Mischung aus mexikanischer Tradition, Handwerkskunst und Lebensfreude geben. Auch technisch wird aufgerüstet. Licht, Drohnen und Stadionprojektionen sollen das Azteca in eine Art riesige Bühne verwandeln, die den Start der WM weltweit sichtbar macht. Die Fans im Stadion werden aktiv in die Show eingebunden und wurden gebeten, frühzeitig anzureisen, damit alles reibungslos funktioniert.
0: Ja, das klingt alles wirklich nach einer richtig guten Eröffnungsparty. Allerdings müssen wir aufs Wetter gucken, denn die Wettervorhersage für morgen hört sich wirklich sehr bedrohlich an. Starkregen, Gewitter und auch möglicherweise Hagel werden da in der Hauptstadt Mexico City erwartet. Wie reagiert denn die FIFA darauf?
2: Nach Angaben aus dem Organisationsumfeld überwachen FIFA und die mexikanischen Behörden die Lage in Echtzeit über ein gemeinsames Kontrollzentrum. Bei Bedarf kann die Zeremonie der Eröffnungsfeier unterbrochen oder auch angepasst werden. Übrigens werden bei Spielen in den USA in einem Radius von bis zu 13 Kilometern rund um ein Stadion Blitze registriert, wird die Begegnung sofort für 30 Minuten unterbrochen. Die Spieler gehen dann in die Kabinen, die Zuschauer in entsprechende Sicherheitszonen im Stadion.
0: Das wird ja morgen auf jeden Fall richtig spektakulär in Mexiko-Stadt. Die WM-Eröffnungszeremonie. Anderthalb Stunden vor dem Eröffnungsspiel Mexiko gegen Südafrika.
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1: Mit Thorsten Adolfs. Guten Tag. Auch in Deutschland gibt es immer mehr und auch immer extremere Hitzewellen. Davor warnen Klimaforscher und Wetterexperten schon lange. Trotzdem sind wir immer noch nicht vernünftig auf Extremhitze vorbereitet. Das finden mehr als 150 Institutionen und Verbände aus dem Gesundheitswesen und der Pflege. Sie haben mit Blick auf den Hitzeaktionstag morgen eine gemeinsame Mitteilung veröffentlicht. Danny Hopper aus dem News-Team, Sie warnen vor einem sogenannten Hitzedom.
2: Genau, da bildet sich quasi in der Atmosphäre eine Kuppel, die Hitze über einem bestimmten Gebiet einschließt, die heiße Luft also nicht entweichen kann. Und das Bündnis warnt vor so einem Szenario auch in Deutschland. Von beispielsweise 2 Wochen Höchsttemperaturen bis zu 44 Grad im Rheintal mit überlasteten Rettungsdiensten, überfüllten Notaufnahmen und Pflegeheimen, die evakuiert werden müssten. Dabei könnten innerhalb weniger Tage Zehntausende Menschen ums Leben kommen, sagt das Bündnis. Es fordert deshalb, dass die Politik darauf reagiert und einen besseren Hitzeschutz mit in die Krisenvorsorge aufnimmt, damit die Gesundheitsversorgung auch in so einem Fall noch funktioniert.
1: Und was muss aus Sicht des Bündnisses passieren?
2: Also aus Sicht des Bündnisses müssen vor allem ältere, kranke und pflegebedürftige Menschen in Zukunft besser vor Hitzewellen geschützt werden. Dafür sei es wichtig, dass das Gesundheitswesen funktioniere, sprich Krankenhäuser, Praxen und Pflegeeinrichtungen. Hier geht es vor allem auch um die Finanzierung. Es müsse außerdem im Vorfeld klar sein, wer bei solchen Lagen für was zuständig sei, sowohl beim Bund, in den Ländern, aber auch in den Kommunen. Und man müsse dafür sorgen, dass auch die Städte auf Hitzewellen vorbereitet seien, dass es also genug schattige Plätze und Grünflächen gibt, weniger Beton- und Asphaltflächen oder auch genug Brunnen und Trinkmöglichkeiten.
1: Danke, Danny. Und jetzt weitere Meldungen, kurz und kompakt. Die Bundeswehr will ein milliardenschweres Satellitenaufklärungssystem aufbauen. Für das Projekt haben sich laut Handelsblatt 3 Rüstungskonzerne beworben, darunter Rheinmetall. Mit dem Weltraumprojekt, das den Namen Spock trägt, soll sich das Militär ein möglichst genaues Lagebild des Gefechtsfeldes machen können. Das Auftragsvolumen liegt bei rund 5 Milliarden Euro. Der britische Premier Starmer hat die ausländerfeindlichen Proteste im nordirischen Belfast scharf verurteilt. Sie seien schockierend und völlig inakzeptabel, sagte er. Auslöser war ein Messerangriff, für den ein Zuwanderer aus dem Sudan verantwortlich gemacht wird. Er wurde mittlerweile einem Richter vorgeführt. Dem Mann wird versuchter Mord vorgeworfen. In Italien hat ein Bienenschwarm einen Strand in der Nähe von Rimini überfallen. Die Bienen ließen sich zu Tausenden auf einem Sonnenschirm nieder und machten ihn innerhalb weniger Minuten zu einer Art Hauptquartier. Gestochen wurde nach Angaben der Behörden niemand. Einem Bienenzüchter gelang es, den Schwarm wieder vom Strand wegzulocken. Die EU-Chemikalienbehörde warnt vor der sogenannten Ewigkeitschemikalie TFA. Experten haben herausgefunden, dass der Stoff die Fruchtbarkeit beeinträchtigen und ungeborenen Kindern schaden kann. Zu finden ist die Chemikalie zum Beispiel in Unkrautvernichtungsmitteln, in Heiz- und Kühlsystemen oder in der Industrie. Die Behörde empfiehlt dringend eine neue Einstufung des Stoffes. Das Ganze geht jetzt an die EU-Kommission, die auf dieser Grundlage mögliche Einschränkungen prüfen soll. Das Ziel ist es, den Einsatz der Chemikalie in Zukunft deutlich stärker zu begrenzen. Soweit die Meldungen mit Thorsten Adolfs.
3: Dann schauen wir rüber auf das Wetter für unseren Kreis. Und da haben wir heute Nachmittag weiter Sonne und Wolken im Wechsel bei immer noch 17 Grad. Allerdings sind dann später noch Schauer und Gewitter gemeldet. Und heute Abend bleibt es dann auch erstmal bei einigen Regenschauern. Die Aussichten für morgen und übermorgen bleiben dann auch eher herbstlich als sommerlich. Morgen und auch am Freitag sind viele Wolken unterwegs. Es fällt immer wieder Regen. Dazu gibt's auch mal Wind und Temperaturen, die bei maximal 17 Grad hängen bleiben. Besser ankommen mit dem Radio Gütersloh Verkehrsservice. Eure Straßen sind frei. Passt nur auf die Blitze auf. Da haben wir heute Nachmittag einen in Möhler auf der Möhlerstraße. In Reda-Wiedenbrück auf der B55 in Fahrtrichtung Langenberg wird geblitzt. Außerdem in Riedberg auf der Druffeler Straße und in Verl auf der Österwier Straße. Danke, dass ihr Bescheid sagt. Kostenlos über die 0800 678 5000. Eine gute Fahrt für euch.
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3: Mit mir, ich bin Alisa Klinert und da haben wir ja gerade schon über die letzten WM-Vorbereitungen gesprochen. Was fehlt aber noch? Ja, natürlich ein WM-Song, den gibt's ja jedes Jahr. Eigentlich, so der offizielle, der kommt ja mal wieder von Shakira. Aber auch hier in Deutschland wurde fleißig gebastelt. Und wir schicken auch einen Song ins Rennen. Von welchem Künstler der ist, das verrate ich euch gleich in 10 Minuten. Jetzt gibt's aber erstmal Musik von Ray. Ich spiele euch Where's My Husband. Außerdem ist Sting mit dabei und Sunrise Avenue.

0: Fairytale Gone Bad. Sunrise Avenue für euch gespielt am Mittwochnachmittag. Fairytale Gone Bad. Viertel nach drei ist es. Ihr verbringt den Mittwoch mit mir. Das freut mich sehr. Ich bin Alisa Klinert. Und WM-Songs, die gehören ja mittlerweile genauso zu so einem großen Fußballturnier wie Fanmeilentrikots und auch Menschen, die ganz plötzlich für ein paar Wochen zum Bundestrainer werden. Und einen von diesen WM-Songs liefert in diesem Jahr Vincent Weiss. Kurz für immer heißt die Nummer. Die war ja ursprünglich auch gar nicht geplant als WM-Song. Ist auch eigentlich schon Anfang des Jahres aus seinem neuen Album Hast du kurz Zeit erschienen. Album war übrigens auch direkt auf Platz 1 der deutschen Albumcharts.
1: Mit Kurz für immer habe ich einen Song geschrieben, der Gefühle und Momente, die viel zu schnell vorbeigehen, einfach festhalten will. Und ich freue mich umso mehr, dass das bei der Fußball-WM weitergetragen wird, während diese 90 Minuten Spielzeit, die sollen einfach nicht aufhören, wenn man diese Spannung und dieses Gefühl eigentlich viel, viel weitertragen möchte.
0: Ja, für Vincent Weiss ist diese ganze Nummer übrigens kein komplettes Neuland. Schon zur EM 2021 hat er gemeinsam mit Johannes Oerding Musik beigesteuert. Also ist er jetzt schon zum zweiten Mal musikalisch bei einem Fußballsommer mit dabei. Super cool, findet er selbst.
1: Ich fühle mich natürlich riesig geehrt, dass ich mit Kurz für immer ein zweites Mal ein Fußballturnier musikalisch begleiten darf. Ich wünsche der Mannschaft viel Erfolg und hoffe, dass wir diesmal sehr, sehr lange am Turnier teilhaben dürfen.
0: Ich glaube, da schließen wir uns alle an. Und für euch gibt es jetzt hier im besten Mix Vincent Weiss mit seinem WM-Song Kurz für immer.

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1: Ich bin Matthias Träger. Guten Tag. Deutschlandweit haben heute viele Arztpraxen aus Protest gegen die geplanten Kürzungen im Gesundheitssystem geschlossen. Patienten mussten sich auf Einschränkungen bei Terminen und Behandlungen einstellen. Die Bundesregierung will die Luftfahrt fördern und hat heute eine neue Luftfahrtstrategie beschlossen. Unternehmen der Branche sollen leichter an Fördergelder kommen und weniger Bürokratie bewältigen müssen. Und jetzt die Nachrichten aus unserem Kreis Gütersloh. In Herzebrock-Lauls ist heute eines der größten Bauprojekte in der Geschichte der Gemeinde gestartet. Mit dem ersten Spatenstich hat der Neubau des Rathauses offiziell begonnen. Melanie Faulhaber hat die Radio Gütersloh Infos.
2: Nachdem das alte Rathaus abgerissen worden ist, entsteht jetzt an selber Stelle der Neubau. Das neue Rathaus von Herzebrock-Lauls soll 2028 fertiggestellt sein. Die Kosten belaufen sich, Stand jetzt, auf 14,4 Millionen Euro, von denen rund 7 Millionen aus Fördergeldern stammen. Vergangenes Jahr hatte die Verwaltung an verschiedenen Standorten in der Gemeinde vorübergehend Büros bezogen.
1: In Bockholzhausen gibt es grünes Licht für die ersten Planungen eines möglichen Glas-Logistikzentrums. Die Politiker im Bauausschuss haben den Weg für das Vorhaben im Gewerbegebiet am Bahnhof freigemacht. Regina Chaton, warum ist das Projekt trotzdem umstritten?
3: Mehrere Bürger und auch Ausschussmitglieder haben Kritik an den Plänen geäußert. Sie befürchten unter anderem einen zu großen Eingriff ins Landschaftsbild und bemängeln die vergleichsweise geringe Zahl an Arbeitsplätzen. Zur Diskussion steht eine bis zu 15 Meter hohe Halle. Die Stadt betont aber, dass jetzt zunächst nur das Planverfahren gestartet wird und das Projekt später noch gestoppt werden könnte.
1: Die Bockholzhausener Verwaltung stellte eine öffentliche Beteiligung im Sommer in Aussicht. Eine Entscheidung könnte im Herbst getroffen werden. Im Kreis Gütersloh sind 2025 etwas weniger Babys geboren worden als im Jahr davor. Das Statistische Landesamt zählte fast 3.200 Babys im Kreis. Das sind etwa 30 weniger als 2024. 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
4: Dann kommt jetzt das Wetter und das bleibt weiter teils sonnig, teils bewölkt, aber momentan noch trocken bei 17 Grad. Gegen Feierabend wird das Wetter dann ungemütlicher, also am späten Nachmittag ziehen dann Schauer und Gewitter auf und auch heute Abend bleibt der Regen erstmal bei uns im Kreis. Heute Nacht sind dann so ein paar Wolken mit dabei, die Temperaturen liegen dann so bei 9 Grad und Sommerfeeling gibt's leider auch in den kommenden Tagen nicht. Morgen und übermorgen bleibt's oft grau, zeitweise nass und dazu auch mal ziemlich windig. Die Temperaturen kraxeln weiter, so um die 17 Grad morgen und auch am Freitag.
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4: Besser ankommen um kurz nach 3:30 mit dem Radio Gütersloh Verkehrsservice. Da sind die Straßen weiter frei. Ihr solltet überall gut durchkommen. Nur auf die Blitzer müsst ihr achten. In Möhler haben wir einen auf der Möhlerstraße. Geblitzt wird in Reda-Wiedenbrück auf der B64. In Gütersloh habt ihr was gesehen auf der Sundernstraße. In Verl auf der Österwierstraße. Und in Riedberg wird geblitzt auf der Drufflerstraße. Außerdem immer noch mit dabei der Blitzer in Loxten auf der Rotenfelder Straße. Danke fürs Bescheid sagen. 0800 678 5000 ist die passende Nummer. Gute Fahrt für euch.
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4: Kommt gut durch diesen Mittwoch hier bei uns im Kreis. Ich begleite euch noch ein bisschen. Ich bin Alisa Klindert und kennen wir alle, oder? Mal eben das Paket für den Nachbarn angenommen, der nicht da ist. Ist ja kein großes Ding. Eigentlich denkt man zumindest. Es gibt aber jetzt schon wieder eine neue Betrugsmasche und die kann uns ganz schön Ärger einbrocken, wenn wir mal so ein Paket für den Nachbarn annehmen. Damit ihr da nicht drauf reinfallt, wenn ihr denn mal ein Paket für eure Nachbarn annehmt, gibt's gleich Tipps und Tricks, wie ihr den Betrügern nicht auf den Leim geht.

0: Mal eben das Paket für den Nachbarn annehmen, machen wahrscheinlich die meisten von uns irgendwann mal. Die Polizei allerdings warnt jetzt, genau diese Hilfsbereitschaft nutzen aktuell Betrüger aus. Noah Bruner aus der Redaktion, was steckt genau dahinter?
1: Also die Masche ist schon ziemlich clever. Betrüger bestellen Waren auf fremde Namen oder mit gestohlenen Identitäten und lassen die Pakete an Adressen liefern, an denen sie gar nicht wohnen. Also sie hoffen dann darauf, dass ein hilfsbereiter Nachbar das Paket einfach annimmt.
0: Habe ich persönlich schon ganz oft gemacht und mir dabei gar nichts gedacht. Aber wie kommen die Betrüger dann an das Paket?
1: Die beobachten die Zustellung oder bekommen über Apps mit, dass das Paket angekommen ist. Anschließend klingelt dann jemand beim Nachbarn und behauptet zum Beispiel, ich bin Verwandter, der Besteller ist im Urlaub oder ich bin gerade erst eingezogen. Mhm. Und wenn der Nachbar dann das Paket herausgibt, ist die Ware weg. Was viele aber nicht wissen, wer ein Paket annimmt, der trägt dann auch Verantwortung dafür. Wenn das Paket dann später verschwindet, dann kann es schon sein, dass man nachweisen muss, an wen man es herausgegeben hat. Im schlimmsten Fall hat man dann jede Menge Ärger, obwohl man eigentlich nur helfen wollte.
0: Okay, und das heißt jetzt für uns lieber gar keine Pakete mehr annehmen für die Nachbarn?
1: Nee, also Polizei und Verbraucherschützer, sie sagen schon eher, Pakete ruhig für bekannte Nachbarn annehmen, aber vorsichtig werden, wenn der Name unbekannt ist oder plötzlich jemand auftaucht, den man noch nie zuvor gesehen hat.
0: Also Nachbarschaftshilfe immer bitte gerne, aber eben nur für Menschen, die ihr wirklich kennt.
1: So.
0: Genau das ist laut Polizei der beste Schutz gegen diese neue Betrugsmasche.

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1: Mit Ralf Bosse. Fußball erlebt in Nordamerika kurz vor der Weltmeisterschaft einen regelrechten Boom. Nach aktuellen Studien verfolgen inzwischen mehr als 136 Millionen Menschen in den USA, Kanada und Mexiko regelmäßig diesen Sport. Als wichtiger Treiber gilt Lionel Messi, der seit seinem Wechsel in die amerikanische Liga für volle Stadien und Rekordeinschaltquoten sorgt. Die FIFA erwartet zur WM ein Rekordinteresse für das Turnier, erstmals mit 48 Nationen.
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2: Mit Thorsten Adolfs. Guten Tag. Sie wird bei der Unkrautvernichtung eingesetzt, kommt aber auch bei Heiz- und Kühlsystemen zum Einsatz. Die Ewigkeitschemikalie Trifluoressigsäure, kurz TFA. Die EU-Chemikalienbehörde hat den Stoff jetzt nochmal genauer unter die Lupe genommen und sie kommt zu dem Schluss, dass er schädlich ist. Er hat demnach Auswirkungen bei der Fortpflanzung. Danny Hopper aus dem News-Team mit den Einzelheiten.
3: TFA wird viel in der Industrie eingesetzt und gehört zu den sogenannten PFAS-Chemikalien. Die sind wasser- und fettabweisend und stecken deshalb in vielen Alltagsprodukten wie beschichteten Pfannen, Funktionskleidung, Imprägniersprays und Einwegverpackungen. Sie sind biologisch nicht abbaubar und breiten sich deshalb ungehindert im gesamten Wasserkreislauf aus und damit auch in Böden, Flüssen, Grundwasser und Trinkwasser. Deshalb heißen sie auch Ewigkeitschemikalien. Zu TFA sagt die EU-Chemikalienbehörde jetzt, dass der Stoff die Fruchtbarkeit beeinträchtigen könnte. Außerdem könne er Schäden bei ungeborenen Kindern verursachen. Aktivisten fühlen sich durch diese Einschätzung bestätigt. Wissenschaftler warnen schon seit 2 Jahren vor dem Stoff, sagen sie. Schon Ende März hatte die EU-Chemikalienbehörde ein weitreichendes Verbot von Ewigkeitschemikalien empfohlen, allerdings mit einigen Ausnahmen. Denn Forschungen deuten darauf hin, dass einige der Chemikalien nicht nur die Fruchtbarkeit verringern, sondern auch Krebs erzeugen und die Leber und das Immunsystem schädigen können.
2: Und jetzt weitere Nachrichten in der Zusammenfassung. US-Präsident Trump schickt neue Drohungen Richtung Iran. Das Land habe zu lange gebraucht, um einen, wie er es nennt, großartigen Deal auszuhandeln. Jetzt müsse der Iran die Konsequenzen tragen, schrieb Trump auf seiner Plattform Truth Social. Die USA und der Iran hatten sich in der vergangenen Nacht trotz Waffenruhe und laufenden Verhandlungen über ein Kriegsende in der Golfregion wieder gegenseitig angegriffen. Die Grünen ärgern sich über das Bundeswirtschaftsministerium. Parlamentarische Anfragen, die nach einer Woche beantwortet sein müssten, würden erst nach 6 Wochen und 7 Bitten um Fristverlängerung beantwortet, sagte Grünen-Fraktionsvize Audretsch. Er vermute, dass das deshalb so viel Zeit in Anspruch nehme, weil die Gesetze aus dem Haus von Ministerin Reiche teilweise widersprüchlich seien, so Audretsch. China hat im Mai deutlich mehr Autos exportiert. Die Nachfrage auf dem heimischen Markt ging dagegen weiter zurück. Nach Angaben des Autoherstellerverbandes wurden rund 809.000 Fahrzeuge ausgeführt. Das war im Vergleich zum Vorjahreszeitraum ein Plus von 73%. In Kiel ist am Nachmittag ein Teil eines Kreuzfahrtschiffs evakuiert worden. Dort hatten bei einer Lieferung Sprengstoffdetektoren angeschlagen. Nach Bildinformationen ist ein LKW, der Waren zum Kreuzfahrtschiff anliefern sollte, bei einer Sicherheitskontrolle aufgefallen. Auf Europaletten sei etwas höchst Verdächtiges gefunden worden, heißt es. Laut Polizei wurde die linke Seite der Mein Schiff Relax geräumt. Experten vom Kampfmittelräumdienst sind gerade vor Ort und untersuchen die Lage. Der Bereich rund um den Kai ist zurzeit gesperrt. Der Verkehr wird umgeleitet. Das waren die Nachrichten mit Thorsten Adolfs.
4: Dann schauen wir rüber auf das Wetter. Heute Nachmittag gibt es erstmal Sonne und Wolken und dazu im Moment 17 Grad. Ab dem späten Nachmittag allerdings ziehen dann Schauer und Gewitter hier zu uns in den Kreis. Heute Abend bleibt es dann auch erstmal bei Regen. Und auch morgen und übermorgen läuft der Sommer weiter auf Sparflamme. Es ist dann nämlich meist grau, immer wieder nass zwischendurch und auch mal windig. Dazu gibt es morgen und auch am Freitag nicht mehr als 17 Grad. Besser ankommen mit dem Radio Gütersloh Verkehrsservice. Da sind eure Straßen weiter frei, aber Blitzer, die gibt's bei uns im Kreis. In Möhler steht einer auf der Möhler Straße. Geblitzt wird in Reda-Wiedenbrück auf der B55 in Fahrtrichtung Langenberg. Außerdem in Reda-Wiedenbrück auf der B64. Aus Riedberg meldet ihr was auf der Drofeler Straße. In Verl wird geblitzt auf der Österwier Straße. In Gütersloh blitzt es auf der Sundernstraße. Und in Loxen habt ihr noch einen Blitzer gesehen auf der Rotenfelder Straße. Danke fürs Melden auf der 0800 678 5000. Das ist die Radio Gütersloh Verkehrshotline. Gute Fahrt für euch.
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4: Und da geht's weiter mit mir durch diesen Mittwochnachmittag. Ich bin Alisa Klinert und habe jetzt Loi für euch mit Red Eyes.

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0: Nach vier. Und von Michael Schulte kommen wir jetzt zu dem Mann, der im Moment einen Hit nach dem anderen landet. Alex Warren, heute bei Janina im Hit-Tipp.
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2: Und mit Alex Warren, der ist ja gefühlt gerade irgendwie überall. Und spätestens seit seinem Riesenhit Ordinary, da kommt ja keiner an ihm vorbei. Einfach so eine Power. Ich bin wirklich gespannt, was der neue Song kann. Der heißt Passenger. Da haben viele Fans von ihm drauf gewartet und schon sehr lange. Alex hat den immer mal wieder in den vergangenen Wochen live gespielt und die Handy-Videos davon, die sind dann anschließend millionenfach durch Social Media gegangen und die Kommentare waren eigentlich immer dieselben. Wann kommt denn der Song endlich raus? Na, hier ist er und heute für euch im Hit-Tipp. Passenger, Alex Warren.

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1: Ich bin Matthias Träger. Guten Tag. Im Süden des Iran haben US-Angriffe heute offenbar Wasserspeicher getroffen. Nach Medienberichten sollen deshalb tausende Menschen bei Temperaturen von bis zu 50 Grad keinen Zugang zu Trinkwasser haben. Der Handel in Deutschland hofft zum Start der Fußball-WM auf neue Kauflaune. Er setzt darauf, dass gute Stimmung rund um das Turnier den Verkauf von Fanartikeln, Fernsehern und anderen Produkten ankurbelt. Experten erwarten aber nur kurzfristige Effekte für die Wirtschaft. Und jetzt die Nachrichten aus unserem Kreis Gütersloh. Herzebrock-Klarholz bekommt ein neues Rathaus. Der offizielle Baustart hat heute Nachmittag mit dem ersten Spatenstich begonnen. Nach dem Abriss des alten Rathauses entsteht das neue an selber Stelle. Geplante Kosten 14,4 Millionen Euro, von denen das Land die Hälfte fördert. Bürgermeister Marco Diethelm.
2: Ich freue mich sehr, dass wir jetzt hier einen wichtigen Schritt gegangen sind. Wir werden hier einen Ratssaal auch bekommen, der Multifunktionscharakter hat. Das bedeutet, dass dort zukünftig auch Vereine Events veranstalten können oder auch einfach nur Mitgliederversammlungen. Das wird unsere Gemeinde auch ein Stückchen besser machen.
1: In 2 Jahren soll das neue Herzebrock-Klarholzer Rathaus fertig sein. Die Stadt Bockholzhausen hat den ersten Schritt für ein mögliches Glas-Logistikzentrum gemacht. Der Bauausschuss stimmte den notwendigen Planverfahren zu. Der Haswinkler Landmaschinenbauer Klaas möchte von dort aus seine Werke in Haswinkel und Paderborn beliefern. Geplant ist eine Halle mit rund 300 Metern Länge auf einem etwa 12 Hektar großen Gelände. Im Herbst soll über das Projekt endgültig entschieden werden. Im Streit um den Autoscooter im Gütersloher Parkbad steht sogar ein Bürgerentscheid im Raum. Unterstützung bekommt Pächter Franz Josef Füchtenschnieder laut NW von Ex-Bürgermeister Norbert Morkes. Regina Chaton hat die Infos.
3: Sollte die Stadt Gütersloh beim geplanten Rückbau bleiben, wollen die Unterstützer ein Bürgerbegehren prüfen. Dafür wären in Gütersloh rund 4000 Unterschriften nötig. Nach Angaben von Norbert Morkes soll dabei auch die Rechtmäßigkeit der bisherigen Entscheidungen überprüft werden. Der Autoscooter darf aktuell nur bis Ende Juli im Parkbad stehen bleiben. Über mögliche Alternativen wird innerhalb der Stadtverwaltung noch beraten.
1: Ferl erlebt jetzt schon Pokalfieber. Der SC Ferl trägt sein DFB-Pokalspiel gegen den Hamburger SV in der heimischen Sportclub-Arena aus. Das ist jetzt offiziell. Seit der Auslosung am Samstag laufen laut Sportclub Telefon- und Social-Media-Kanäle heiß. Ein Termin steht noch nicht fest. Mitglieder und Dauerkarteninhaber erhalten für das Spiel ein Vorkaufsrecht. Und unsere Nachrichten im Netz und in der Radio Gütersloh-App.
4: Dann schauen wir rüber auf das Wetter für unseren Kreis und da gibt's jetzt immer mehr Wolken. Es zieht sich weiter zu und der erste Regen kann auch schon mit dabei sein, kommt auf jeden Fall gleich noch. Es sind nämlich noch Schauer und Gewitter gemeldet und auch heute Abend ist noch ein bisschen was an Regen mit dabei. Dazu gibt's gerade im Moment 15 Grad. Morgen und übermorgen können wir uns eigentlich direkt weiter auf den Regen einstellen, denn es gibt einiges an Schauern, was da runterkommt. Dazu gibt's morgen und auch am Freitag nicht mehr als 18 Grad. Besser ankommen mit dem Radio Gütersloh Verkehrsservice. Da sind die Straßen immer noch frei. Ist ein ruhiger Mittwochnachmittag, aber es gibt immer noch Blitzer, die ihr uns gemeldet habt. Dankeschön dafür. In Loxen steht zum Beispiel immer noch einer auf der Rotenfelder Straße. Geblitzt wird in Bockhorst auf der Dissener Straße. Dann habt ihr was gesehen in Gütersloh auf der Sundernstraße, in Verl auf der Österwier Straße, in Riedberg blitzt es auf der Drofeler Straße und in Langenberg auf der B55. Danke, dass ihr Bescheid sagt. 0800 678 5000 ist eure Nummer. Gute Fahrt.
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4: Und das weiter mit mir. Ich bin Alisa Klinert. Hello, schön, dass ihr da seid.

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0: Und da kommt ihr hoffentlich gut nach Hause um 16:45. Es sieht dunkel aus da draußen. Fahrt vorsichtig und kommt auf jeden Fall gut dahin, wo ihr hin wollt. 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
1: Mit Thorsten Adolfs. Guten Tag. Immer mehr von uns nutzen Streaming-Dienste und arbeiten im Homeoffice. Damit das klappt, braucht es natürlich ein schnelles und stabiles Internet. Der Glasfaserausbau wird deshalb immer wichtiger und darum hat das Bundeskabinett heute eine Reform des Telekommunikationsgesetzes auf den Weg gebracht. Man wolle Glasfaser in jedes Gebäude und in jede Wohnung bringen, sagte Bundesdigitalminister Wildberger. Danny Hopper aus dem News-Team, woran hapert es denn oft noch?
2: Oft daran, dass die Glasfaserverkabelung am Haus endet und nicht im Haus. Das ist zum Beispiel für Bewohner von Mehrfamilienhäusern ärgerlich. Für sie soll es durch die Reform jetzt einfacher werden, schnelles Internet zu bekommen. Denn Gebäudeeigentümer sollen den Anschluss nicht mehr verhindern können. Der neue Gesetzentwurf sieht vor, dass Telekommunikationsunternehmen ein Recht auf Vollausbau erhalten sollen. Das heißt, sie dürfen unter bestimmten Bedingungen im gesamten Gebäude Glasfaser verlegen.
1: Das ist aber noch nicht alles. Es soll durch die Reform auch mehr Wettbewerb geben.
2: Genau, in dem Gesetzentwurf steht, dass Telekommunikationsunternehmen diskriminierungsfrei Zugang zu bestehenden gebäudeinternen Netzen erhalten. Heißt übersetzt, wenn in einem Mehrfamilienhaus zum Beispiel Vodafone Glasfaser verlegt hat, bedeutet das in Zukunft nicht unbedingt, dass alle Bewohner auch nur Vodafone nehmen müssen, sondern zum Beispiel auch die Telekom wählen können. Denn mit dem neuen Gesetz soll es leichter werden, dass auch andere Anbieter vorhandene Leitungen der Konkurrenz im Haus mitnutzen dürfen.
1: Danke, Danny. Und jetzt weitere Meldungen im Überblick. Die Spitzen der Regierungskoalition loten heute Abend aus, welche Gemeinsamkeiten es mit Arbeitgebern und Gewerkschaften gibt, um Reformen in Deutschland durchzusetzen. Im Mittelpunkt soll der Arbeitsmarkt stehen. Es soll aber auch um Reformen im Sozialbereich, bei den Steuern und um den Bürokratieabbau gehen. Für das Treffen im Kanzleramt sind 3 Stunden angesetzt. Die Online-Petition für eine Nominierung des Komikers Harpe Kerkeling zum Bundespräsidenten haben mehr als 20.000 Menschen unterstützt. Der Aufruf richtet sich an die Fraktionsspitzen von Union, SPD, Grünen und Linken im Bundestag. Kerkeling habe bewiesen, dass er tiefe Besitze, heißt es zur Begründung. Seine Rede in der Gedenkstätte Buchenwald im April habe viele erschüttert und gleichzeitig inspiriert. Im Skandal um den verstorbenen US-Sexualstraftäter Jeffrey Epstein hat sich jetzt auch Microsoft-Gründer Bill Gates den Fragen von Abgeordneten gestellt. In den zuletzt veröffentlichten Epstein-Akten war neben vielen anderen Prominenten auch Gates' Name aufgetaucht. Wenn Minderjährige mit E-Scootern unterwegs sind und einen Unfall verursachen, dann kann es richtig teuer werden. Prinzipiell darf man in Deutschland ab 14 Jahren E-Scooter fahren. Bei Leihrollern sieht das aber anders aus. Da haben die Anbieter meistens ihr eigenes Mindestalter von 18 Jahren festgelegt. Nach Angaben der R&V-Versicherung muss für die Nutzung ein eigener Account angelegt werden. Wer sich Zugang über Accounts von Eltern oder Freunden verschafft, verstößt gegen die Regeln, so die Versicherung. Im Schadensfall zahlt die Haftpflichtversicherung dann zwar erst einmal, sie kann sich aber einen Großteil des Geldes zurückholen. Wenn fremde Accounts genutzt wurden. Dann können bis zu 5.000 Euro fällig werden. Dazu kämen oft noch Reparaturkosten oder Gebühren vom Anbieter, heißt es. Soweit die Meldungen mit Thorsten Adolfs.
3: Dann schauen wir rüber aufs Wetter und da müssen wir uns jetzt auf einige Schauer und auch auf das ein oder andere Gewitter einstellen. Das alles gibt's ab jetzt bei 15 Grad und auch heute Abend sind noch einige Regentropfen mit dabei. Die Nacht ist dann aber trocken, teils bewölkt, teils klar bei um die 9 Grad. Morgen und übermorgen bleibt es richtig urselig bei uns im Kreis. 17 Grad höchstens, dazu viele, viele Wolken, Wind und immer wieder Schauer. Besser ankommen mit dem Radio Gütersloh Verkehrsservice. Da sind die Straßen immer noch frei. Ist ein ruhiger Mittwochnachmittag, aber es gibt immer noch Blitzer, die ihr uns gemeldet habt. Dankeschön dafür. In Loxen steht zum Beispiel immer noch einer auf der Rotenfelder Straße. Geblitzt wird in Bockhorst auf der Dissener Straße. Dann habt ihr was gesehen in Gütersloh auf der Sundernstraße, in Verl auf der Österwier Straße, in Riedberg blitzt es auf der Druffeler Straße und in Langberg auf der B55. Danke, dass ihr Bescheid sagt. 0800 678 5000 ist eure Nummer. Gute Fahrt.
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3: Ich wünsche euch einen schönen Mittwoch-Feierabend. Kommt da gut rein mit mir. Ich bin Alisa Klinert und das sind Kato Fitching John und Turn the Lights Off.

0: da läuft bei euch Lola Young mit Messi bei Radio Gütersloh. Mittwochnachmittag, kurz nach 5, Happy Feierabend mit mir. Ich bin Alisa Klinert. Tanina ist ja heute Morgen in der Morningshow fast die Wurst geplatzt. Es geht um die Ampelkreuzung in Gütersloh an der Welle, also da an der Kreuzung Pferlerstraße, Stadtring Sundern. Die Ampel ist da ja schon seit Freitag aus. Aktuell gibt's da jetzt Blinklichter, Warnschilder, Tempo 30 und auch geänderte Fahrspuren, damit alle etwas langsamer und vor allem auch vorsichtiger unterwegs sind. Großes Problem, da läuft ein Schulweg von gleich drei Schulen und ihr habt euch mittlerweile wirklich reihenweise hier bei uns gemeldet, dass da definitiv was passieren muss, weil das da einfach saugefährlich ist. Warum macht die Polizei eigentlich nichts, wollt ihr unter anderem wissen. Warum steht die da nicht einfach und regelt den Verkehr? Katharina Felsch von der Polizei, ihr müsst doch wahrscheinlich auch schon total viele Anrufe bekommen haben wegen dieser ausgefallenen Ampel.
1: Ja, auch wir haben natürlich einige Anrufe bekommen zu der ausgefallenen Ampel.

0: Kreuzung. Letzte Woche waren ja auch schon zwei Unfälle da an der Stelle. Wir sind natürlich in den Morgenstunden jetzt da und versuchen eben den Verkehr so weit zu regeln, dass insbesondere die Schülerinnen und Schüler sicher zur Schule kommen.
1: Und Katharina Felsch von der Polizei sagt eben auch, die Polizei guckt schon, dass da auch am Nachmittag jemand steht, der aufpasst. Aber so richtig läuft das da noch nicht, sagt uns Stefanie per WhatsApp.
2: Es gibt ja 4 Übergänge und ab 9 Uhr stand schon wieder keiner da. Und zum Schulschlussende, ich meine, das zieht sich ja bis 16 Uhr, stand auch niemand dort. Mir wurde dann noch geraten von der Stadt, dass wir das doch mit der Elternschaft organisieren sollten und da Eltern hinstellen sollen, die Kinder dann den ganzen Tag über die Straße begleiten.
1: Ja, von dem Vorschlag sind viele Eltern verständlicherweise natürlich überhaupt gar nicht begeistert. Und wir haben gesagt, da müssen wir auf jeden Fall noch mal ran bei Radio Gütersloh. Und wir versprechen euch heute Nachmittag, wir haken da weiter nach und wir geben alles, dass sich da was tut. Und was wir da erreichen an der Ampelkreuzung Ferlerstraße, Stadtring Sundern, das hört ihr dann morgen früh ab 6 bei Tanina in der Radio Gütersloh Morning Show.
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1: Ich bin Matthias Träger. Guten Tag. Zum Start der Fußball-WM hofft der Handel in Deutschland auf neue Kauflaune. Eine gute Stimmung rund um das Turnier könnte den Verkauf von Fanartikeln, Fernsehern und anderen Produkten ankurbeln. Experten erwarten aber nur kurzfristige Effekte für die Wirtschaft. Die Bundesregierung will die Luftfahrt fördern und hat heute eine neue Luftfahrtstrategie beschlossen. Unternehmen der Branche sollen leichter an Fördergelder kommen und weniger Bürokratie bewältigen müssen. Und jetzt die Nachrichten aus unserem Kreis Gütersloh. In NRW sind vergangenes Jahr weniger Babys geboren worden als im Jahr davor. 6 der 13 Kommunen bei uns im Kreis Gütersloh trotzen diesem Landestrend. Mike Mattes hat die Infos.
2: Besonders positiv ist die Entwicklung in Langenberg. Da waren es 82 kleine Neubürger. Das entspricht einem Plus von fast einem Drittel im Vergleich zu 2024. Außerdem stieg die Zahl der Geburten in Gütersloh, Hasewinkel, Riedberg, Schloss Holte-Stukenbrock und Steinhagen leicht. Insgesamt sind bei uns im Kreis Gütersloh im vergangenen Jahr ca. 3170 Babys zur Welt gekommen.
1: Mit dem ersten Spatenstich hat heute in Herzebrock-Klarholz offiziell der Bau des neuen Rathauses begonnen. Das soll in 2 Jahren fertig sein. Geplante Kosten 14,4 Millionen Euro, von denen die Hälfte vom Land gefördert wird. Der Kreis Gütersloh will das Ehrenamt sichtbarer machen und lobt wieder den Heimatpreis NRW aus. Gesucht werden Menschen, Vereine und Gruppen, die sich stark für ihre Heimat einsetzen. Dabei geht es nicht nur um Tradition, sondern auch um neue Ideen für die Zukunft. Projekte können zum Beispiel Kultur schaffen, Nachhaltigkeit fördern oder Menschen im Kreis zusammenbringen. Infos gibt's im Netz beim Kreis Gütersloh. In Marienfeld ist heute Vormittag der nach Organisatorenangaben größte WM-Spielplan der Welt vorgestellt worden. Er ist 9 Meter breit und 4 Meter hoch. Zu sehen ist der Spielplan an der Außenwand von Sport Weckenbrock. Melanie Faulhaber mit den Infos.
3: Schon 2018 hatte ein WM-Plan für Aufmerksamkeit gesorgt. Viele Fußballfans nutzten ihn damals für Selfies. Auch diesmal werden die Ergebnisse laufend von Hand eingetragen. Dafür braucht ein Mitarbeiter des Sportgeschäfts allerdings eine Leiter oder sogar einen Hubwagen. Hinter der Aktion steckt eine Kooperation von Sport Weckenbrock mit der Brauerei Hohenfelder aus Langenberg.
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4: Und dann schauen wir noch mal rüber auf das Wetter für unseren Kreis. Und das ist ungemütlich im Feierabend. Schauer und Gewitter sind da gerade am Start. Und der Regen bleibt auch noch so ein bisschen heute Abend. Dazu gibt es 14 bis 15 Grad maximal. In der Nacht dann trocken. Der Himmel ist dann teils klar. Mal sind ein paar Wolken da bei Temperaturen um 9 Grad. Und morgen und übermorgen, ja, das ist auch alles andere als sommerlich. Immer wieder Schauer und Wind und dicke graue Wolken bei höchstens 17 Grad. Besser ankommen nochmal um 6:15 mit dem Radio Gütersloh Verkehrsservice. Da sind die Straßen weiter frei. Fahrt trotzdem schön vorsichtig und passt auf die Blitze auf. Die stehen immer noch in Möhler auf der Möhler Straße. Geblitzt wird in Reda-Wiedenbrück auf der B64, in Gütersloh auf der Sundernstraße, in Verl auf der Österwier Straße und in Bockhorst. Habt ihr auch noch einen Blitzer gesehen auf der Dissener Straße. Danke, dass ihr das meldet über die 0800 678 5000. Wenn euch da jetzt noch was auffällt im Feierabendverkehr, dann ruft ihr bitte genau da an. Gute Fahrt, kommt gut nach Hause.
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4: Und da verbringen wir die nächste halbe Stunde auch noch zusammen. Das freut mich sehr. Ich hoffe euch auch. Wenn ihr auf dem Weg nach Hause seid, dann kommt da gut an. Ich bin Alisa Klinert. Schönen Feierabend. Bin

0: 6:15 ist es geworden. Ich weiß nicht, wie es euch geht. Für mich sind die letzten 4 Stunden total schnell rumgegangen. Und das heißt, dass ich hier gleich das Studio freimachen muss für Marlene. Marlene, du übernimmst gleich ab 6 und eigentlich stehst du ja immer alleine hier, genauso wie ich am Nachmittag. Heute Abend allerdings nicht.
1: Ja, hello, genau. Ich darf heute Abend ab 18 Uhr wieder übernehmen. Wir gehen gemeinsam in die Spätschicht. Ich bin aber heute Abend nicht alleine. Heute Abend mit dabei ist Special Guest Michael Schulte.
0: Woohoo!
1: Und er ist nicht nur bei mir heute Abend Special Guest, sondern auch noch beim Lippe Open Air. Und dafür gibt's heute Abend wieder Tickets abzuräumen. 2x2. Also bewerbt euch jetzt noch unbedingt. Ab 18 Uhr geht's hier los. Dann gehen hier auch die Tickets über den Tisch. Also jetzt auf jeden Fall schnell sein und auf der Homepage vorbeischauen. Ich freue mich heute Abend ganz doll auf euch.
0: Also viel Spaß, wenn ihr euch noch bewerbt und viel Glück vor allem. Ansonsten wünsche ich euch einen schönen Mittwochabend. Ich bin Alisa Klinert und gleich ist Marlene so cool für euch da in der Spätschicht. Und wir hören uns dann hoffentlich morgen Nachmittag wieder ab 14 Uhr. Schönen Abend für euch.

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1: Mit Thorsten Adolfs. Guten Abend. In einer guten Stunde wird es spannend im Kanzleramt. Dann wollen die Spitzen der Koalition mit Vertretern der Gewerkschaften und der Arbeitgeber über die anstehenden Reformen im Land beraten. Und die betreffen uns alle. Es geht um den Arbeitsmarkt, Sozialreformen, Steuern und Bürokratieabbau. Danny Hopper aus dem News-Team. Für die Bundesregierung geht es damit jetzt in die heiße Phase.
2: Auf jeden Fall. Am 1. Juli kommt ja der Koalitionsausschuss zusammen, um die Eckpunkte für das große Reformpaket zu beschließen. Und bis dahin dürfte es noch einiges zu klären geben. Schon heute Abend wird es wohl knirschen. Die Arbeitgeber tun sich mit der steigenden Rente trotz des mangelnden Wirtschaftswachstums schwer. Die Gewerkschaften werfen der Bundesregierung dagegen vor, den Fokus aufs Sparen und Kürzen zu legen. Konkret geht es da zum Beispiel um Einschnitte bei der Krankenversicherung oder auch dem Ende des 8-Stunden-Tags. Was man davon hält, durfte Bundeskanzler Merz ja schon vor kurzem beim Gewerkschaftstag erfahren. Da gab es für ihn Buhrufe und Pfiffe.
1: Auch in der Koalition gibt es ja viele Differenzen und Streit bei einigen Punkten. Im Vorfeld hat man jetzt nochmal versucht, Einigkeit zu demonstrieren.
2: Ja, Union und SPD haben nochmal Kompromissbereitschaft beschworen. Man brauche weniger rote Linien, sagte Unionsfraktionschef Spahn gestern. SPD-Fraktionschef Mirsch betonte, Deutschland sei immer gut gewesen, wenn Politik, Arbeitgeber und Gewerkschaften in schwierigen Zeiten zusammengestanden hätten. Blöd nur, dass mittendrin ein Bericht der RP erschienen ist, der zeigt, dass hinter den Kulissen offenbar viel Frust herrscht. Demnach soll Merz der SPD eine Blockadehaltung vorgeworfen haben. Und auch zu dem Treffen heute soll er gesagt haben, dass er sich nicht allzu viele Hoffnungen mache. Zuversicht klingt natürlich anders.
1: Dankeschön, Danny. Und jetzt weitere Themen im Überblick. In einem Streit über teure Corona-Masken droht dem Bund eine Zahlungspflicht von fast 500 Millionen Euro. Dieses Geld fordert ein Hamburger Textilhändler vor dem Bonner Landgericht. Der Händler sagt, es liege eine Art Kaufvertrag für die Masken vor. Die Firma beruft sich auf Telefonate und Mails mit dem damaligen Bundesgesundheitsminister Spahn und mit Beamten des Ministeriums. Der Bund behauptet dagegen, dass damals kein Vertrag zustande gekommen sei. Kanzler Merz sieht nach dem Scheitern des deutsch-französischen Kampfflugzeugs eine Chance für die deutsche Rüstungsindustrie. Man eröffne der Industrie neue Möglichkeiten, beim Bau moderner Kampfflugzeuge auf anderem Wege voranzukommen, sagte er bei der Internationalen Luft- und Raumfahrtausstellung in Berlin. Ein Sprengstoffalarm hat den Betrieb auf dem in Kiel liegenden Kreuzfahrtschiff Mein Schiff Relax für rund 2 Stunden lahmgelegt. Bei der Lieferung von 4 Paletten schlugen die Sprengstoffdetektoren an. Mittlerweile gibt es Entwarnungen, die Ware selbst sei unverdächtig. Es könne aber sein, dass sich an Paletten Reste von Sprengstoff befunden hätten, sagt die Polizei. Kurz vor dem Start der Fußball-WM sorgen vor allem Themen, die direkt nichts mit Fußball zu tun haben, für Schlagzeilen. Die US-Regierung hat jetzt begründet, warum FIFA-Schiedsrichter Artan aus Somalia nicht einreisen durfte. Demnach soll er Verbindungen zu mutmaßlichen Mitgliedern von Terrororganisationen haben. Bei der Rückkehr in seine Heimat wurde der Schiedsrichter von seinen Landsleuten begeistert empfangen. Den Fans rief er zu, dass er bei der nächsten WM auf jeden Fall dabei sein werde. Das waren die Nachrichten mit Thorsten Adolfs.
3: Morgen recht durchwachsen mit bis 17 Grad, viele Tropfen und Gewitter. Das sieht im Wettertrend dann auch ähnlich gemixt aus. Ab Freitag immer wieder Sonne, Wolken und Regen im Wechsel. Dafür gehen die Temperaturen aber auch wieder etwas hoch. Die 20-Grad-Marke knacken wir am Samstag bei uns. Jetzt besser ankommen mit dem Radio Gütersloh Verkehrsservice. Da blitzt es heute Abend bei uns in Reda-Wiedenbrück an der B64 und an der B55 und an der A2. Dann blitzt es noch in Versmold an der B476, in Loxten an der Rothenfelder Straße, in Gütersloh am Stadtring Nordhorn. In Schloss Holte-Stukenbrock blitzt es an der Bielefelder Straße und Kaunitz-Fürstenstraße und Verl-Gütersloher Straße. Für mehr findet ihr alles auf radiogütersloh.de oder in der Radio Gütersloh App. Kommt gut durch!
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3: Kurz nach 6, wir starten rein in die Spätschicht. Ich bin Marlene, noch bis 21 Uhr an eurer Seite. Wir quatschen heute über neue Musik, über die wichtigsten News aus der Region und natürlich auch über den Spätschicht-Festivalsommer. Heute gehen die nächsten beiden Tickets raus. Wie das läuft bei uns im Festivalsommer, darüber quatschen wir hier in den nächsten 10 Minuten. Kommt gut in den Feierabend, ihr Lieben.

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Und wir sagen, klar, gerne, kein Problem. Die ganze Woche über gibt's hier abends Tickets für verschiedenste Festivals bei uns in der Ecke. Und alles, was ihr machen müsst, ist euch über die Homepage, über Aktionen und dann über den Festivalsommer zu bewerben und eben genau so eine Begründung zu schreiben, warum ihr gerne zu einem bestimmten Festival wollt. Und dann abends ans Telefon gehen, wenn ich euch anrufe. Ich bin Marlene, freue mich auf euch und drücke euch natürlich ganz fest die Daumen dafür.

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1: Ich bin Matthias Träger. Guten Abend. Herzebrock-Klarholz bekommt ein neues Rathaus. Der offizielle Baustart hat heute Nachmittag mit dem ersten Spatenstich begonnen. Nach dem Abriss des alten Rathauses entsteht das neue an selber Stelle. Geplante Kosten 14,4 Millionen Euro, von denen das Land die Hälfte fördert. Bürgermeister Marco Diethelm.
2: Ich freue mich sehr, dass wir jetzt hier einen wichtigen Schritt gegangen sind. Wir werden hier einen Ratssaal auch bekommen, der Multifunktionscharakter hat. Das bedeutet, dass dort zukünftig auch Vereine Events veranstalten können oder auch einfach nur Mitgliederversammlungen. Das wird unsere Gemeinde auch ein Stückchen besser machen.
1: In 2 Jahren soll das neue Herzebrock-Klarholzer Rathaus fertig sein. Der Streit um den Autoscooter im Gütersloher Parkbad geht in die nächste Runde. Pächter Franz Josef Füchtenschnieder will während der Fußball-WM auf der Autoscooterfläche Public Viewings anbieten. Er kämpft dafür, dass die Anlage auch nach dem 31. Juli stehen bleiben darf. Aktuell ist die Nutzung nur befristet genehmigt. Verl erlebt jetzt schon Pokalfieber. Der SC Verl trägt sein DFB-Pokalspiel gegen den Hamburger SV in der heimischen Sportclub-Arena aus. Das ist jetzt offiziell. Seit der Auslosung am Samstag laufen laut Sportclub Telefon- und Social-Media-Kanäle heiß. Ein Termin steht noch nicht fest. Mitglieder und Dauerkarteninhaber erhalten für das Spiel ein Vorkaufsrecht. 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
3: Morgen nochmal ein wilder Mix aus Sonne am Vormittag. Zieht sich im Verlauf des Tages zu, da kann es dann auch nochmal zu Schauern kommen. Morgen bis 17 Grad, zum Wochenende hin lockert das aber auch langsam wieder auf. Da sind dann auch mal 20 Grad drin und auch ein paar mehr Sonnenstrahlen für uns. Jetzt besser ankommen mit dem Radio Gütersloh Verkehrsservice. Da blitzt es heute Abend bei uns in Reda-Wiedenbrück an der B64 und an der B55 und an der A2. Dann blitzt es noch in Versmold an der B476, in Loxten an der Rothenfelder Straße, in Gütersloh am Stadtring Nordhorn. In Schlossholte-Stukenbrock blitzt es an der Bielefelder Straße und Kaunitz-Fürstenstraße und Verl-Gütersloher Straße. Für mehr findet ihr alles auf radiogütersloh.de oder in der Radio Gütersloh-App. Kommt gut durch!
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3: Happy Mittwoch, happy Spätschicht. Marlene bin ich, bin bei euch, egal ob ihr gerade noch selbst bei der Spätschicht im Krankenhaus oder an der Tankstelle seid oder ob ihr schon zu Hause seid, euch was Leckeres zu essen kocht, auf dem Weg ins Gym seid. Wir machen hier zusammen den Mittwochabend. Freue mich sehr, dass ihr mit am Start seid.
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1: Mit Thorsten Adolfs. Guten Abend. Sie wird bei der Unkrautvernichtung eingesetzt, kommt aber auch bei Heiz- und Kühlsystemen zum Einsatz. Die Ewigkeitschemikalie Trifluoressigsäure, kurz TFA. Die EU-Chemikalienbehörde hat den Stoff jetzt nochmal genauer unter die Lupe genommen und sie kommt zu dem Schluss, dass er schädlich ist. Danny Hopper aus dem News-Team mit den Einzelheiten.
2: TFA wird viel in der Industrie eingesetzt und gehört zu den sogenannten PFAS-Chemikalien. Die sind wasser- und fettabweisend und stecken deshalb in vielen Alltagsprodukten wie beschichteten Pfannen, Funktionskleidung, Imprägniersprays und Einwegverpackungen. Sie sind biologisch nicht abbaubar und breiten sich deshalb ungehindert im gesamten Wasserkreislauf aus und damit auch in Böden, Flüssen, Grundwasser und Trinkwasser. Deshalb heißen sie auch Ewigkeitschemikalien. Zu TFA sagt die EU-Chemikalienbehörde jetzt, dass der Stoff die Fruchtbarkeit beeinträchtigen könnte. Außerdem könne er Schäden bei ungeborenen Kindern verursachen. Aktivisten fühlen sich durch diese Einschätzung bestätigt. Wissenschaftler warnten schon seit 2 Jahren vor dem Stoff, sagen sie. Schon Ende März hatte die EU-Chemikalienbehörde ein weitreichendes Verbot von Ewigkeitschemikalien empfohlen, allerdings mit einigen Ausnahmen. Denn Forschungen deuten darauf hin, dass einige der Chemikalien nicht nur die Fruchtbarkeit verringern, sondern auch Krebs erzeugen und die Leber und das Immunsystem schädigen können.
1: Und jetzt weitere Meldungen in der Zusammenfassung. Der Tankrabatt, der seit Anfang Mai gilt, wird wohl nicht verlängert. Nach Medienberichten haben sich Union und SPD darauf geeinigt. Die Maßnahme habe gut gewirkt, sie sei finanzpolitisch aber nicht sinnvoll, sagte der CDU-Politiker Müller der Bild. Als Alternativen sind laut der Zeitung unter anderem gezielte Zuschüsse für Autofahrer mit kleinen und mittleren Einkommen, eine höhere Pendlerpauschale, eine niedrigere Energiesteuer und ein Spritpreisdeckel im Gespräch. Der Bundesrepublik droht nach Einschätzung des Deutschen Instituts für Wirtschaftsforschung eine Rezession. Der Iran-Krieg habe die Erholung der Wirtschaft ausgebremst, bevor sie sich festigen konnte, heißt es. Außerdem würden hohe Verbraucherpreise die Kaufkraft von Privathaushalten schmälern. Die Experten erwarten, dass die Wirtschaft im 2. und 3. Quartal leicht schrumpfen wird. US-Präsident Trump schickt neue Drohungen Richtung Iran. Das Land habe zu lange gebraucht, um einen, wie er es nennt, großartigen Deal auszuhandeln. Jetzt müsse der Iran die Konsequenzen tragen, schrieb Trump auf seiner Plattform Truth Social. Die USA und der Iran hatten sich in der vergangenen Nacht trotz Waffenruhe und laufenden Verhandlungen über ein Kriegsende in der Golfregion wieder gegenseitig angegriffen. Gute Nachrichten für alle, die schnelleres Internet wollen. Der Glasfaserausbau soll in Deutschland bald deutlich einfacher und zügiger vorangehen. Das Bundeskabinett hat dazu jetzt eine Reform auf den Weg gebracht. Die Idee dahinter, Bürokratie abbauen und Genehmigungsverfahren drastisch beschleunigen. Anbieter sollen künftig ein Recht auf den sogenannten Vollausbau bekommen. Das heißt, Glasfaser soll nicht mehr am Haus enden, sondern direkt in die Wohnung gelegt werden können. Wenn der Eigentümer das nicht selbst in einer bestimmten Frist erledigt, dürfen die Anbieter die Leitungen durchs Haus ziehen. Außerdem sollen Mieter nicht mehr an das Unternehmen gebunden sein, das die Glasfaser ans Haus gelegt hat. Sie sollen auch andere Anbieter für ihren Anschluss wählen können. Bundestag und Bundesrat müssen den Plänen aber noch zustimmen. Das waren die Nachrichten mit Thorsten Adolfs.
3: Morgen nochmal richtig schönes Kopfschmerz-Wechselwetter. Ein paar Sonnenstrahlen sind drin, ein paar Wolken, Regentropfen und Gewitter auch. Den Mix gibt's bei 16 Grad heute und auch morgen. Ab Donnerstag zieht sich das dann weiter zu und dann sind auch deutlich mehr Schauer am Start. Sonne gibt's dann erst wieder zum Wochenende hin.
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3: Jetzt besser ankommen mit dem Radio Gütersloh Verkehrsservice. Da blitzt es heute Abend bei uns in Reda-Wiedenbrück an der B64 und an der B55 und an der A2. Dann blitzt es noch in Versmold an der B476, in Loxten an der Rothenfelder Straße, in Gütersloh am Stadtring Nordhorn, in Schloss Holte-Stukenbrock blitzt es an der Bielefelder Straße und Kaunitz-Fürstenstraße und Verl-Gütersloher Straße. Für mehr findet ihr alles auf radiogütersloh.de oder in der Radio Gütersloh App. Kommt gut durch.
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1: Guten Start in den Mittwochabend. Ich bin Marlene Sokol und habe jetzt Corinna bei mir. Corinna, kannst du mir sagen, was am 11.7. ist?
2: Hippo Open Air.
1: Lustig, dass du das zuerst sagst. Kannst du mir sagen, was noch am 11.7. ist?
2: Der Geburtstag von meinem Sohn.
1: Gute Reihenfolge gewählt, Corinna. Das Lippe Open Air geht natürlich vor, klar.
2: Ja, würdest auf jeden Fall.
1: Würdest du deinen Sohn denn auch mitnehmen zum Lippe Open Air?
2: Ja, natürlich.
1: Ah. Ist der Fan von irgendwas oder bist du Fan von irgendwas oder lässt du dich erstmal drauf ein und guckst, wie es wird? Oder freust du dich da auf irgendwen ganz Bestimmtes?
2: Also mein Sohn hat gesagt, er würde gerne hingehen wegen Safri-Duo.
1: Ah, ja, verständlich.
2: Genau.
1: Und du, du würdest mitfeiern?
2: Ja, natürlich.
1: Na schön,
2: wenn
1: Corinna.
2: Schon, wenn schon, ne?
1: Ja, wenn schon, denn schon. Dann macht euch da eine gute Zeit. Ich wünsche dir noch einen schönen Abend und grüß deinen Sohn von mir.
2: Dankeschön.
1: Ciao.

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1: Ich bin Matthias Träger, guten Abend. Im Kreis Gütersloh sind 2025 etwas weniger Babys geboren worden als im Jahr davor. Das Statistische Landesamt zählte fast 3200 Babys im Kreis, das sind etwa 30 weniger. Der Kreis Gütersloh will das Ehrenamt sichtbarer machen und lobt wieder den Heimatpreis NRW aus. Gesucht werden Menschen, Vereine und Gruppen, die sich stark für ihre Heimat einsetzen. Dabei geht es nicht nur um Tradition, sondern auch um neue Ideen für die Zukunft. Projekte können zum Beispiel Kultur schaffen, Nachhaltigkeit fördern oder Menschen im Kreis zusammenbringen. Infos gibt's im Netz beim Kreis Gütersloh. In Marienfeld ist heute Vormittag der nach Organisatorenangaben größte WM-Spielplan der Welt vorgestellt worden. Er ist 9 Meter breit und 4 Meter hoch. Zu sehen ist der Spielplan an der Außenwand von Sport Weckenbrock. Melanie Faulhaber mit den Infos.
2: Schon 2018 hatte ein WM-Plan für Aufmerksamkeit gesorgt. Viele Fußballfans nutzten ihn damals für Selfies. Auch diesmal werden die Ergebnisse laufend von Hand eingetragen. Dafür braucht ein Mitarbeiter des Sportgeschäfts allerdings eine Leiter oder sogar einen Hubwagen. Hinter der Aktion steckt eine Kooperation von Sport Weckenbrock mit der Brauerei Hohenfelder aus Langenberg.
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3: Morgen recht durchwachsen mit bis 17 Grad, viele Tropfen und Gewitter, das sieht im Wettertrend dann auch ähnlich gemixt aus. Ab Freitag immer wieder Sonne, Wolken und Regen im Wechsel, dafür gehen die Temperaturen aber auch wieder etwas hoch. Die 20 Grad Marke knacken wir am Samstag bei uns. Jetzt besser ankommen mit dem Radio Gütersloh Verkehrsservice. Da blitzt es heute Abend bei uns in Reda-Wiedenbrück an der B64 und an der B55 und an der A2. Dann blitzt es noch in Versmold an der B476, in Loxten an der Rothenfelder Straße, in Gütersloh am Stadtring Nordhorn. In Schlossholte-Stukenbrock blitzt es an der Bielefelder Straße und Kaunitz-Fürstenstraße und Verl-Gütersloher Straße. Für mehr findet ihr alles auf radiogütersloh.de oder in der Radio Gütersloh App. Kommt gut durch!
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3: Kurz nach 7:30, willkommen in der Spätschicht am Mittwochabend. Ich bin Marlene, gerade noch alleine, habe aber gleich noch einen Special Guest da, Michael Schulte. Der ist nicht nur Special Guest heute Abend, sondern auch beim Lippe Open Air, für das es heute Tickets zu gewinnen gibt. Und wir quatschen hier gleich noch in knapp 10 Minuten weiter mit Michael drüber.

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0: Es ist eines der gefragtesten Festivals bei uns im Spätschicht-Festival-Sommer, das Lippe Open Air. Und ihr habt richtig Bock. Kann ich bei dem Line-Up aber auch verstehen, mit dabei David Puentes, Safri Duo und er hier. Michael Schulte, seinen Hit Waterfall kennen wir aus dem besten Mix. Und den wird es wohl auch live beim Lippe Open Air geben. Das hat er uns im Interview verraten.
1: Also so ein Beautiful Reasons kommt schon immer sehr gut an. Oder auch ein Waterfall. Dann, wie gesagt, You Let Me Walk Alone ist jetzt nicht der Song zum Ausrasten, aber es ist schon so der Song, wo die natürlich auch alle mitsingen und alle auch sehr ergriffen sind meistens. Wir haben schon sehr viele Songs eben auch zum Tanzen und ich würde jetzt mal sagen, Beautiful Reasons, Waterfall, Flight of For a Second, Back to the Start sind so wahrscheinlich so die Lieblinge.
0: Also einmal alles. Und wenn ihr das nicht verpassen wollt, dann ran an die Tickets, gibt's hier gleich in der nächsten halben Stunde. Alles, was ihr machen müsst, ist bewerben über die Homepage, also schnell sein. Ich drück euch ganz fest die Daumen dafür.

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1: Ich bin Lea Matschullert. Protest gegen die Sparpläne von Bundesgesundheitsministerin Warken. In Hannover gingen mehrere tausend Menschen auf die Straße.
2: Warken stoppen stand auf vielen Schildern. Dazu gab es laute Pfeifkonzerte. Kritisiert werden vor allem höhere Zuzahlungen für Medikamente und geplante Einschränkungen bei der kostenlosen Mitversicherung von Ehepartnern. Die Bundesregierung will damit ein Milliardenloch bei den gesetzlichen Krankenkassen schließen und weitere Beitragserhöhungen verhindern. Die AOK warnt davor, das Sparpaket unter dem Druck der Proteste aufzuweichen. Ohne wirksame Gegenmaßnahmen drohen den Kassen schon im kommenden Jahr neue Finanzprobleme. Zoe Tassovali, Nachrichtenredaktion.
1: Der Tankrabatt fällt wie geplant Ende des Monats weg. Das haben die Fraktionen von Union und SPD entschieden. Die Koalition hatte die Spritsteuer im Mai und Juni um knapp 17 Cent pro Liter gesenkt.
3: Der Tankrabatt war von Beginn an für 2 Monate geplant. Zuletzt hatte es aber viele Debatten über eine mögliche Verlängerung gegeben. Jetzt ist das Ende amtlich. Der Rabatt habe gut gewirkt, heißt es aus den Regierungsfraktionen, aber er sei finanzpolitisch nicht sinnvoll. Man könne es sich in der aktuellen Lage nicht leisten, Schulden dafür aufzunehmen. Damit dürften die Preise an den Zapfsäulen ab Juli wieder nach oben gehen und das kurz vor den Sommerferien. Ursula Winkler, Nachrichtenredaktion.
1: Ein Junge ist bei einem Busunfall in Oberbayern umgekommen. 2 weitere Kinder und eine Lehrerin sind schwer verletzt. Mehrere Menschen mussten mit leichten Verletzungen behandelt werden. In Hebertshausen war ein Bus mit Grundschülern an Bord mit einem leeren Linienbus zusammengestoßen. Die Unfallursache ist noch unklar. Die Polizei hat auch einen Gutachter eingeschaltet. Die EU-Kommission hat ChatGPT, Claude und anderen Anbietern künstlicher Intelligenz einen Praxisleitfaden für die bald verpflichtende Kennzeichnung von KI-Inhalten gegeben. So sollen Videos und Fotos den Vorschlägen nach etwa durch Etiketten in einer Ecke des Bildausschnittes klar als KI-generiert oder KI-modifiziert markiert werden. In Videos sollten die Kennzeichnungen demnach direkt zu Beginn erscheinen, dort bleiben oder zumindest in regelmäßigen Abständen wieder eingeblendet werden. Und das waren die Nachrichten mit Lea Matschullert.
4: Morgen nochmal ein wilder Mix aus Sonne am Vormittag. Zieht sich im Verlauf des Tages zu, da kann es dann auch nochmal zu Schauern kommen. Morgen bis 17 Grad, zum Wochenende hin lockert das aber auch langsam wieder auf. Da sind dann auch mal 20 Grad drin und auch ein paar mehr Sonnenstrahlen für uns.
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4: Jetzt besser ankommen mit dem Radio Gütersloh Verkehrsservice. Da blitzt es heute Abend bei uns in Reda-Wiedenbrück an der B64 und an der B55 und an der A2. Dann blitzt es noch in Versmold an der B476, in Loxten an der Rothenfelder Straße, in Gütersloh am Stadtring Nordhorn, in Schloss Holte-Stukenbrock blitzt es an der Bielefelder Straße und Kaunitz-Fürstenstraße und Verl-Gütersloher Straße. Für mehr findet ihr alles auf radiogütersloh.de oder in der Radio Gütersloh App. Kommt gut durch.
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4: Happy Mittwoch, happy Spätschicht. Marlene bin ich, bin bei euch. Egal, ob ihr gerade noch selbst bei der Spätschicht im Krankenhaus oder an der Tankstelle seid oder ob ihr schon zu Hause seid, euch was Leckeres zu essen kocht, auf dem Weg ins Gym seid. Wir machen hier zusammen den Mittwochabend. Freue mich sehr, dass ihr mit am Start seid.

0: Weiter geht es durch den Feierabend und diese Spätschicht und weiter geht es durch den Spätschicht-Festival-Sommer. Die nächsten zwei Tickets liegen hier auf dem Tisch und bei mir ist Annette. Annette, ich habe gehört, du bist ein riesen Michael-Schulte-Fan. Hast du einen Lieblingssong von Michael Schulte?
1: Ja, genau. Beautiful Reason.
0: Oh, okay. Annette, weißt du, wo Michael Schulte am 11.7. ist?
1: Lippe Open Air natürlich.
0: Richtig.

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1: Ich bin Matthias Träger, guten Abend. Herzebrock-Klarholz bekommt ein neues Rathaus. Der offizielle Baustart hat heute Nachmittag mit dem ersten Spatenstich begonnen. Nach dem Abriss des alten Rathauses entsteht das neue an selber Stelle. Geplante Kosten 14,4 Millionen Euro, von denen das Land die Hälfte fördert. Bürgermeister Marco Diethelm.
2: Ich freue mich sehr, dass wir jetzt hier einen wichtigen Schritt gegangen sind. Wir werden hier einen Ratssaal auch bekommen, der Multifunktionscharakter hat. Das bedeutet, dass dort zukünftig auch Vereine Events veranstalten können oder auch einfach nur Mitgliederversammlungen. Das wird unsere Gemeinde auch ein Stückchen besser machen.
1: In 2 Jahren soll das neue Herzebrock-Klarholzer Rathaus fertig sein. Der Streit um den Autoscooter im Gütersloher Parkbad geht in die nächste Runde. Pächter Franz Josef Füchtenschnieder will während der Fußball-WM auf der Autoscooterfläche Public Viewings anbieten. Er kämpft dafür, dass die Anlage auch nach dem 31. Juli stehen bleiben darf. Aktuell ist die Nutzung nur befristet genehmigt. Verl erlebt jetzt schon Pokalfieber. Der SC Verl trägt sein DFB-Pokalspiel gegen den Hamburger SV in der heimischen Sportclub-Arena aus. Das ist jetzt offiziell. Seit der Auslosung am Samstag laufen laut Sportclub Telefon- und Social-Media-Kanäle heiß. Ein Termin steht noch nicht fest. Mitglieder und Dauerkarteninhaber erhalten für das Spiel ein Vorkaufsrecht. 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
3: Morgen nochmal richtig schönes Kopfschmerz-Wechselwetter. Ein paar Sonnenstrahlen sind drin, ein paar Wolken, Regentropfen und Gewitter auch. Den Mix gibt's bei 16 Grad heute und auch morgen. Ab Donnerstag zieht sich das dann weiter zu und dann sind auch deutlich mehr Schauer am Start. Sonne gibt's dann erst wieder zum Wochenende hin. Jetzt besser ankommen mit dem Radio Gütersloh Verkehrsservice. Da blitzt es heute Abend bei uns in Reda-Wiedenbrück an der B64 und an der B55 und an der A2. Dann blitzt es noch in Versmold an der B476, in Loxten an der Rothenfelder Straße, in Gütersloh am Stadtring Nordhorn. In Schlossholte-Stukenbrock blitzt es an der Bielefelder Straße und Kaunitz-Fürstenstraße und Verl-Gütersloher Straße. Für mehr findet ihr alles auf radiogütersloh.de oder in der Radio Gütersloh App. Kommt gut durch!
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3: Und es geht direkt weiter durch eine Woche voller Feierabende. 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

Ich war noch nie auf einem Festival. Ich möchte meinen Freund damit überraschen. Ich will mir mit einer Freundin einen schönen Sommer machen. Oder ich habe da Geburtstag. Das sind nur ein paar der Begründungen, warum ihr gerne zu den Festivals in unserer Region wollt. Und wir sagen, klar, gerne, kein Problem. Die ganze Woche über gibt's hier abends Tickets für verschiedenste Festivals bei uns in der Ecke. Und alles, was ihr machen müsst, ist euch über die Homepage, über Aktionen und dann über den Festivalsommer zu bewerben und eben genau so eine Begründung zu schreiben, warum ihr gerne zu einem bestimmten Festival wollt. Und dann abends ans Telefon gehen, wenn ich euch anrufe. Ich bin Marlene, freue mich auf euch und drücke euch natürlich ganz fest die Daumen dafür.

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1: Ich bin Lea Matschulat. Die Bahnstrecke zwischen Lehrte bei Hannover und Berlin wird Medienberichten zufolge im kommenden Jahr 10 Monate lang vollgesperrt. Die Komplettsperrung sei vom 5. Februar bis 10. Dezember 2027 geplant, berichten T-Online und die Hannoversche Allgemeine Zeitung. Ausgetauscht werden sollen demnach unter anderem etliche Weichen sowie Gleise und Lärmschutzwände erneuert werden. Die Deutsche Bahn will nach Angaben einer Sprecherin bald informieren. Im Kanzleramt sprechen Gewerkschaften und die Spitzen von Schwarz-Rot über den Reformbedarf, etwa bei den Sozialversicherungen.
2: Schon vor dem Treffen wird deutlich, wie unterschiedlich die Vorstellungen sind. Die Linke fordert die Gewerkschaften auf, bei Sozialleistungen und Arbeitnehmerrechten klare rote Linien zu ziehen. Auf der anderen Seite werben Wirtschaftsvertreter für tiefgreifende Reformen. Die Wirtschaftsweise Grimm sagt, Deutschland brauche neue Impulse für Wachstum. Dabei geht es unter anderem um Steuern, den Arbeitsmarkt und die Frage, wie mehr Menschen arbeiten können oder länger im Job bleiben. Zoe Tassovali, Nachrichtenredaktion.
1: Mehrere tausend Menschen haben in Hannover gegen die Sparpläne von Bundesgesundheitsministerin Warken demonstriert. Zu der Kundgebung hatte unter anderem die Gewerkschaft Verdi aufgerufen. Bei der gesetzlichen Krankenversicherung und auch bei einer Pflegereform hätten die Entwürfe, Zitat, eine erhebliche soziale Schieflage, sagte Vorstandsmitglied Silvia Bühler. Der Vorsitzende der Ländergesundheitsminister, Niedersachsens Ressortchef Philippi, sagte, die Reform sei mit den Ländern nicht machbar. Bei einem schweren Busunfall in Oberbayern ist ein Kind umgekommen. Ein Reisebus mit Schulkindern war am Mittag im Landkreis Dachau mit einem Linienbus zusammengestoßen.
3: Unterwegs waren Schülerinnen und Schüler einer zweiten Klasse. Ein Kind starb bei dem Unfall, wie die Polizei am späten Nachmittag bestätigt hat. Weitere Kinder und eine Lehrerin wurden teils schwer verletzt. Die beiden Busse sind bei Hebertshausen in einer Kurve zusammengestoßen. Im Linienbus waren keine Fahrgäste. Beide Busfahrer haben nach dem Unfall freiwillig einen Atemalkoholtest gemacht, der bestätigt hat, dass beide nüchtern waren. Was genau zu dem Unfall geführt hat, ist bislang unklar. Aus München, Oliver Urbanke.
1: Die Polizei hat für die Ermittlungen auch einen Gutachter eingeschaltet. Das waren die Nachrichten mit Lea Matschulat.
4: Das Wetter.
5: Das Wetter bei uns in NRW heute Abend weiter wechselhaft, bewölkt und vereinzelt auch Regen möglich. In der Nacht geht es dann auch genauso weiter bei 5 bis 9 Grad. Donnerstag, morgen, da sieht es auch den ganzen Tag grau und regnerisch aus bei 17 bis 19 Grad Höchsttemperatur.
4: NRW Verkehr.
5: Staus gerade auf der A1 Münster-Osnabrück zwischen Greven und Flughafen Münster-Osnabrück 1 Kilometer 8 Minuten. A3 Köln-Arnheim zwischen Kreuz Oberhausen-West und Kreuz Oberhausen 2 Kilometer 5 Minuten. Und A4 Aachen-Köln zwischen Kreuz Köln-West und Köln-Klettenberg 1 Kilometer 9 Minuten.
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5: Der späte Mittwoch mit Thomas Wagner hier. Einen schönen Abend euch noch.

0: Das ist die Mischung. 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
1: Und hier ist der von gerade, Kamrad mit Hug Yourself.

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0: Ich dachte erst, ich habe mich verguckt hier beim nächsten Song. Wie? Rolling Stones und neu. Aber wirklich, die bringen ja sogar auch noch neue Musik raus, ne? Dabei würden sie die nächsten 10 Jahre wahrscheinlich trotzdem die Stadien füllen, wenn sie einfach ihre alten Sachen da spielen. Aber gut, sehr fleißig hier, Mick Jagger und die anderen. Nächsten Monat im Juli gibt es ja dann sogar auch ein ganz neues Album für alle Fans. Ja, und hier schon ein Song daraus.
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1: Ich bin Thomas Brott. Der sogenannte Tankrabatt fällt wie geplant Ende Juni weg. Das haben nach Informationen der Bild die Fraktionen von Union und SPD entschieden. Die Koalition hatte die Spritsteuer im Mai und Juni um knapp 17 Cent pro Liter gesenkt.
2: Der Tankrabatt war von Beginn an für 2 Monate geplant. Zuletzt hatte es aber viele Debatten über eine mögliche Verlängerung gegeben. Jetzt ist das Ende amtlich. Der Rabatt habe gut gewirkt, heißt es aus den Regierungsfraktionen, aber er sei finanzpolitisch nicht sinnvoll. Man könne es sich in der aktuellen Lage nicht leisten, Schulden dafür aufzunehmen. Damit dürften die Preise an den Zapfsäulen ab Juli wieder nach oben gehen und das kurz vor den Sommerferien. Ursula Winkler, Nachrichtenredaktion.
1: Im Kanzleramt sind die Spitzen der schwarz-roten Koalition mit Vertretern von Wirtschaftsverbänden und Gewerkschaften zusammengekommen. Die Themen: der Reformbedarf bei den Sozialversicherungen, am Arbeitsmarkt, bei Steuern und Bürokratieabbau. Entscheidungen sind nicht zu erwarten. Diese sollen erst in einer Sitzung des Koalitionsausschusses fallen, die für den 1. Juli geplant ist. Passend zur Gesundheitsministerkonferenz von Bund und Ländern in Hannover haben tausende Menschen gegen die Sparpläne von Gesundheitsministerin Wagen protestiert. Mehr als 8000 Teilnehmer kamen laut den Veranstaltern zusammen. Die Demonstranten warnten vor Einschnitten in der Gesundheitsversorgung und höheren Belastungen für Versicherte.
3: Wagen stoppen stand auf vielen Schildern. Dazu gab es laute Pfeifkonzerte. Kritisiert werden vor allem höhere Zuzahlungen für Medikamente und geplante Einschränkungen bei der kostenlosen Mitversicherung von Ehepartnern. Die Bundesregierung will damit ein Milliardenloch bei den gesetzlichen Krankenkassen schließen und weitere Beitragserhöhungen verhindern. Die AOK warnt davor, das Sparpaket unter dem Druck der Proteste aufzuweichen. Ohne wirksame Gegenmaßnahmen drohen den Kassen schon im kommenden Jahr neue Finanzprobleme. Zoe Tassovali, Redaktion.
1: US-Präsident Trump hat trotz Waffenruhe im Irankrieg einen weiteren Angriff gegen das Land angekündigt. Das US-Militär habe den Iran gestern hart getroffen und werde es auch heute wieder tun, sagte Trump im Weißen Haus vor Reportern. Gleichzeitig machte er Druck auf den Iran, einem Abkommen zuzustimmen.
4: Das waren die Nachrichten mit Lea Matschulat.
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5: Wir können doch so einen Mittwoch nicht zu Ende gehen lassen, ohne nicht mindestens einmal Taylor Swift gehört zu haben, oder? Nein. Machen wir auch nicht. Ich spiele euch Taylor Swift mit Opelite jetzt. Hier ist Thomas Wagner. Schönen späten Mittwoch noch.

0: Das ist auch so typisch spanischer Lebensstil, oder? 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Die haben für diesen Sommer damit wieder einen passenden neuen Sound herausgebracht.
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0: Der späte Mittwoch mit Thomas Wagner hier. Macht euch einen schönen Abend. Wenn man jetzt nicht wüsste, welcher Monat ist, könnte man ja schon auch sagen, also das Wetter, das passt doch ganz gut für so Anfang Herbst, oder?
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3: Ja, nee, ist klar.
4: Guck doch mal raus. Das hat doch mit Sommer nichts zu tun. Das nennt sich Arbeitsverweigerung, mein lieber Sommer. Ja, alles natürlich nur Theorie. Die Grillsaison ist doch im Prinzip schon seit 3 Monaten im vollen Gange. Und jedes Jahr der gleiche Witz. Mann mit Grill sucht Frau mit Kohle. Aber irgendwie ist es ja auch immer ein gutes Gefühl, wenn freitagsabends der Geruch von Holzkohle so in der Luft hängt. Ja, kennt auch jeder. Das ist Kulturgut. Nicht zu verwechseln mit Grillgut. Und machen wir uns nichts vor, wenn du heute Abend irgendwo auf der Terrasse sitzt und vor dir steht eine gut gefüllte Flasche Hela-Ketchup, ja, dann hat dein innerer Sommer doch schon längst angefangen. Ab jetzt sind kurze Hosen erlaubt, auch bei Männern. Aber Vorsicht, aber, man muss die Beine dafür haben als Mann. Wenn du so richtige Altherrensticken in RAL 9000 Polarweiß hast, dann lieber nochmal drüber nachdenken, ob man der Allgemeinheit und dem Straßenbild wirklich hilft. Wie geht nochmal der kategorische Imperativ von Immanuel Kant? Man soll so handeln, dass man will, dass es Gesetz für alle wird. Ne? Ja, bäm. Zu Deutsch heißt das, geh einer nicht auf den Sack, auch nicht optisch. Na bitte, ganz einfach.
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1: Ich bin Thomas Brockt. Die nächsten Wochen bis zur Sommerpause werden zur entscheidenden Bewährungsprobe für die Regierungskoalition. Bis Anfang Juli will sie ein großes Reformpaket schnüren. Zur besseren Abstimmung sind die Spitzen der schwarz-roten Koalition am Abend mit Vertretern von Wirtschaftsverbänden und Gewerkschaften zusammengekommen.
2: Schon vor dem Treffen wird deutlich, wie unterschiedlich die Vorstellungen sind. Die Linke fordert die Gewerkschaften auf, bei Sozialleistungen und Arbeitnehmerrechten klare rote Linien zu ziehen. Auf der anderen Seite werben Wirtschaftsvertreter für tiefgreifende Reformen. Die Wirtschaftsweise Grimm sagt, Deutschland brauche neue Impulse für Wachstum. Dabei geht es unter anderem um Steuern, den Arbeitsmarkt und die Frage, wie mehr Menschen arbeiten können oder länger im Job bleiben. Zoe Tassovali, Nachrichtenredaktion.
1: Der sogenannte Tankrabatt fällt wie geplant Ende des Monats weg. Das haben nach Informationen der Bild-Zeitung die Fraktionen von Union und SPD entschieden. Nach langen Beratungen habe man sich entschieden, den Rabatt wie geplant am 30. Juni auslaufen zu lassen, sagt der Unionsfraktionsvize Müller der Zeitung. Zusammen mit dem SPD-Fraktionsvize Zorn sagte er auch, bei einem möglichen starken Preisanstieg könne man schnell reagieren, auch in den Sommerferien. Deutschland ist auf Extremhitze als Krisenlage aus Sicht von Gesundheits- und Klimaexperten bisher nicht ausreichend vorbereitet. Mehr als 150 Institutionen und Verbände fordern daher, Hitzeschutz systematisch in Krisenvorsorge, Gesundheitsversorgung und Katastrophenschutz zu integrieren.
3: Das Bündnis warnt vor einem sogenannten Hitzedom-Szenario, bei dem in nur wenigen Tagen Zehntausende Menschen sterben könnten. Bei dem Wetterphänomen bildet eine besonders stark ausgeprägte Hochdruckzone in der Atmosphäre eine Art Kuppel, die dann die Hitze über einem bestimmten Gebiet einschließt und die heiße Luft gefangen hält. Darauf sei Deutschland nicht vorbereitet. Die Experten fordern einen konsequenten und flächendeckenden Hitzeschutz mit klaren Zuständigkeiten, wirksamen Schutz für Risikogruppen und einem gestärkten Gesundheitssystem für Hitzelagen. Ursula Winkler, Nachrichtenredaktion.
1: US-Präsident Trump hat trotz Waffenruhe im Irankrieg einen weiteren Angriff gegen das Land angekündigt. Das US-Militär habe den Iran gestern hart getroffen und werde es auch heute wieder tun, sagte Trump im Weißen Haus vor Reportern. Gleichzeitig machte er Druck auf den Iran, einem Abkommen zuzustimmen. Das waren die Nachrichten mit Thomas Brockt.
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4: Neuer Song von den Toten Hosen, Nur nach vorn, gibt's gleich. Vorher Glockenbach und Klock Klock mit Brooklyn. Hier ist Thomas Wagner, einen schönen späten Mittwoch euch. 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

0: die Verlockung ist groß gerade. Überall in der Werbung neue Fernseher oder jede Menge Zubehör fürs Home-TV oder Home-Stadion, besser gesagt. Ne? Aber sollten wir uns wirklich genau ausgerechnet jetzt zur Fußball-WM irgendwas davon kaufen? Unser Kevin Zimmer hier meint besser nicht.
1: Ja, guck dir mal die Preise an. Ich habe so das Gefühl, dass das jetzt keine gute Zeit ist, sich einen neuen Fernseher zu kaufen.
2: Ah. Ja, oh, weißt du das nicht?
3: Nein.
1: Es könnte da einen Zusammenhang mit der Fußball-WM geben. Ich bleib da, glaube ich, mal dran. Aber brauchen wir wirklich, um Fußball zu gucken, diesen ganzen Technik-Schnick-Schnack? Da werden Dolby-Surround-Anlagen um einen herumgebaut. Ne? Am Ende klingt es immer so, als ob dich einer von der Seite anquatscht. Komm, lass das sein, ja?
3: Hab zwar keinen Ton verstanden, aber egal.
1: Und ganz ehrlich, brauchen wir wirklich diese ultra-teuren Ultra-HD-Glotzen? Ja? Siehst doch eh nix, ne? Also du hast ja gefühlt die ganze Familie und die halbe Nachbarschaft bei dir sitzen. Und was nutzt dir da Ultra-HD, wenn du, was weiß ich, 1400 mal 2000 Schlag-mich-tot-Pixel durch die fisselige Deutschland-Perücke von der Nachbarin siehst? Die es total pfiffig und lustig fand, diese besondere Größe zu kaufen, ja? Und die sitzt ausgerechnet vor dir. Ja, selbst neben dir wäre in dem Fall schlimm.
4: So viele Leute habe ich ja noch nie in mein Haus gehabt, nicht?
1: Ja. Ja, immer mehr Köpfe und Ärsche, ja, Entschuldigung, die schieben sich halt ins Bild, ja? Will noch jemand eine Frikadelle? Bernd, willst du noch ein Bier? Da hilft auch kein größerer Fernseher, nichts. Ich sag doch, kein Bier für Bernd, ja? Habe ich tausendmal gesagt. Jeder weiß, dass der nach dem dritten Bier nichts mehr halten kann. Steht im 5-Minuten-Takt auf und dann genau im Bild. Neuer Fernseher macht da mal gar nichts. Also ich kauf keinen. Liebe Elektromärkte, ihr könnt euch euren neuen Fernseher zu dem Preis auch in den HDMI-Anschluss schieben, ja? Jetzt gucke ich die Fußball-Weltmeisterschaft. Auf 50 Zoll, ohne Dolby Surround oder doch beim Nachbarn. Der hat nämlich einen neuen Fernseher.
0: Oder auch einfach gar nichts gucken und nur Radio hören.

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0: Der späte Mittwoch mit ganz neuer Musik hier wieder als nächstes. Mein erster Gedanke war, ach guck mal, Mutter und Tochter. Aber ganz so krass ist es dann nicht, ne? Trotzdem überraschend finde ich. Madonna und Sabrina Carpenter haben einen gemeinsamen neuen Song. Also vom Alter her könnte es schon passen mit Mutter und Tochter, aber ich will beide Namen jetzt auch nicht irgendwie kleiner machen oder so. Pop-Ikone und eine der größten Popstars der Welt einfach zusammen rufen gemeinsam zur Liebe auf im neuen Song hier.
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1: Ich bin Thomas Brock. Die Spitzen der schwarz-roten Koalition haben weitere Gespräche mit Arbeitgebern und Gewerkschaften über Reformen in Deutschland vereinbart. Das teilte ein Regierungssprecher nach Beratungen im Kanzleramt mit. Die Vertreter der Regierungskoalition begrüßten die Bereitschaft der Wirtschafts- und Gewerkschaftsvertreter, den Reformprozess konstruktiv zu begleiten, hieß es weiter. Union und SPD wollen bis zur Sommerpause grundlegende Reformen auf den Weg bringen. Bei dem Gespräch im Kanzleramt ging es um die Situation am Arbeitsmarkt, die Stabilität und Sicherung der Sozialversicherungen, Bürokratieabbau und Steuerpolitik. Passend zur Gesundheitsministerkonferenz von Bund und Ländern in Hannover haben tausende Menschen gegen die Sparpläne von Gesundheitsministerin Wagen protestiert. Mehr als 8000 Teilnehmer kamen laut den Veranstaltern zusammen. Die Demonstranten warnten vor Einschnitten in der Gesundheitsversorgung und höhere Belastungen für Versicherte.
2: Wagen stoppen stand auf vielen Schildern. Dazu gab es laute Pfeifkonzerte. Kritisiert werden vor allem höhere Zuzahlungen für Medikamente und geplante Einschränkungen bei der kostenlosen Mitversicherung von Ehepartnern. Die Bundesregierung will damit ein Milliardenloch bei den gesetzlichen Krankenkassen schließen und weitere Beitragserhöhungen verhindern. Die AOK warnt davor, das Sparpaket unter dem Druck der Proteste aufzuweichen. Zoe Tassovali, Redaktion.
1: Bei einem schweren Busunfall in Oberbayern ist ein Kind ums Leben gekommen. Ein Reisebus mit Schulkindern war am Mittag im Landkreis Dachau mit einem Linienbus zusammengestoßen.
3: Unterwegs waren Schülerinnen und Schüler einer zweiten Klasse. Ein Kind starb bei dem Unfall, wie die Polizei am späten Nachmittag bestätigt hat. Weitere Kinder und eine Lehrerin wurden teils schwer verletzt. Die beiden Busse sind bei Hebertshausen in einer Kurve zusammengestoßen. Im Linienbus waren keine Fahrgäste. Beide Busfahrer haben nach dem Unfall freiwillig einen Atemalkoholtest gemacht, der bestätigt hat, dass beide nüchtern waren. Was genau zu dem Unfall geführt hat, ist bislang unklar. Aus München, Oliver Urbanke.
1: Die Bahnstrecke zwischen Lehrte bei Hannover und Berlin wird im kommenden Jahr 10 Monate lang voll gesperrt. Die Komplettsperrung sei vom 5. Februar bis 10. Dezember 2027 geplant, berichtet unter anderem die Hannoversche Allgemeine Zeitung. Ausgetauscht werden sollen demnach unter anderem etliche Weichen und Gleise. Die Deutsche Bahn will darüber bald informieren.
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4: Schöne Nacht mit uns. Wie sieht's bei euch aus? Guckt ihr bei Vox, sing meinen Song. Diesmal war ja Mark Forster mit dabei. Also Künstler treffen sich, nur kurz zur Erklärung, um die Songs des jeweils anderen zu singen. Und Mark Forster hat einen Song seiner Familie gewidmet. Und wir wissen ja alle, wer gemeint war, ohne dass wir drüber sprechen. Wir sagen ja nicht, dass es Lena war. Er spricht ja gar nicht drüber. Wir hören jetzt Mark Forster mit einem Lied.
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0: Das würde auch zu Niedersachsen passen, ja? Dem sympathischen Bundesland hier um die Ecke. Niedersachsen, huhuhu. Ja, würde ich 10 Millionen nehmen, dann könnt ihr den Slogan haben. Aber jetzt haben sie sich ja schon umentschieden. Ihr habt es wahrscheinlich schon gehört. Wir haben ja gestern auch schon uns ein bisschen drüber lustig gemacht. Wir geben es ganz offen zu. Niedersachsen hat eine neue millionenschwere Standortkampagne, unter anderem mit einem neuen Slogan. Wenn man da auf der Autobahn reinfährt, seht ihr in Zukunft nicht nur die Schilder Niedersachsen, sondern da steht dann darunter Niedersachsen. Das ist groß. So lautet das Motto. Das ist groß. Ja, viele Niedersachsen lachen da selber drüber und sagen, da fehlt ja eigentlich ein Wort. Eigentlich müsste es heißen Niedersachsen. Das Funkloch ist groß. Naja gut. Niedersachsen, das ist groß. So lautet also der Spruch. Und jetzt frage ich euch mal, wie krass haut euch dieser Spruch um? Und naja, geht so.
1: Here we go. Von Null auf Potting.
2: Ich bin's, Laura. Das ist groß. Dinge, die du in Niedersachsen aber auch im Bett sagen kannst. Was für ein Slogan. Bam, da ist mein Kopf doch glatt geplatzt vor lauter Kreativität. Und die haben dafür echt eine Werbeagentur beauftragt. Wie lief das ab? Saß da so einer von den Werbeleuten auf dem Klo, hat so vor sich hinsiniert und dann kam es ihm plötzlich. Das ist groß. Natürlich.
3: Ich bin genial.
2: Wir machen das oder das mit den Fähnchen. So. Gut, auf der anderen Seite, wenn wir uns den Vorgängerslogan anschauen, kann man nur sagen, es konnte nur besser werden. Niedersachsen. Klar. Ja, klar. Kann man machen, aber dann ist es halt Kacke oder groß, wie man in Niedersachsen sagen würde. Okay, ich bin echt ein bisschen zu hart. Der Gedanke dahinter ist ja eigentlich richtig. Mit der neuen Kampagne will sich das Land mutiger und selbstbewusster

0: Niedersachsen total, nur den Slogan, Leute, den könnt ihr besser. Wie wär's denn mit Niedersachsen? Letzte Ausfahrt vor NRW. Nein? Okay, dann doch das mit den Fähnchen.
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Ich weiß nicht, wie es euch geht, aber wenn ich eins hasse, dann sind es Umzüge. Ich hasse das wirklich. Ich habe schon früh angefangen, dass ich gesagt habe, komm, das soll eine Firma machen. Da muss ich nicht immer Freunde fragen, die auch keinen Bock dazu haben, irgendwie den Umzug zu machen. Ist auch blöd alles. Pink wird wahrscheinlich auch jemanden gefragt haben, der das macht, also rein professionell gefragt haben, hier, zieh für mich um. Sie ist ja gerade nach New York gezogen. Gefällt ihr sehr gut. Tochter Willow war schon mit Papa in New York shoppen und ich glaube, die Kreditkarte hat geblüht. Hier ist Pink.

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1: Ich bin Thomas Brock. Das US-Militär hat nach eigenen Angaben auf Befehl von Präsident Trump mit neuen Angriffen auf mehrere Ziele im Iran begonnen. Das sei eine Reaktion auf die ungerechtfertigte und anhaltende Aggression des Irans, teilte das US-Regionalkommando CENTCOM mit. Kurz zuvor hatte Trump bereits weitere Angriffe angekündigt. Iranische Staatsmedien meldeten Explosionen an der Südküste. In der vergangenen Nacht hatte das US-Militär in Sirik am Golf von Oman Angriffe geflogen. Der sogenannte Tankrabatt fällt wie geplant Ende Juni weg. Das haben nach Informationen der Bild die Fraktionen von Union und SPD entschieden. Die Koalition hatte die Spritsteuer im Mai und Juni um knapp 17 Cent pro Liter gesenkt.
2: Der Tankrabatt war von Beginn an für 2 Monate geplant. Zuletzt hatte es aber viele Debatten über eine mögliche Verlängerung gegeben. Jetzt ist das Ende amtlich. Der Rabatt habe gut gewirkt, heißt es aus den Regierungsfraktionen, aber er sei finanzpolitisch nicht sinnvoll. Man könne es sich in der aktuellen Lage nicht leisten, Schulden dafür aufzunehmen. Damit dürften die Preise an den Zapfsäulen ab Juli wieder nach oben gehen und das kurz vor den Sommerferien. Ursula Winkler, Nachrichtenredaktion.
1: Die Spitzen der schwarz-roten Koalition haben weitere Gespräche mit Arbeitgebern und Gewerkschaften über Reformen in Deutschland vereinbart. Das teilte ein Regierungssprecher nach Beratungen im Kanzleramt mit. Die Vertreter der Regierungskoalition begrüßten die Bereitschaft der Wirtschafts- und Gewerkschaftsvertreter, den Reformprozess konstruktiv zu begleiten, hieß es weiter. Union und SPD wollen bis zur Sommerpause grundlegende Reformen auf den Weg bringen. Bei dem Gespräch im Kanzleramt ging es um die Situation am Arbeitsmarkt, die Stabilität und Sicherung der Sozialversicherungen, Bürokratieabbau und Steuerpolitik. Bei einem schweren Busunfall in Oberbayern ist ein Kind ums Leben gekommen. Ein Reisebus mit Schulkindern war am Mittag im Landkreis Dachau mit einem Linienbus zusammengestoßen.
3: Unterwegs waren Schülerinnen und Schüler einer 2. Klasse. Ein Kind starb bei dem Unfall, wie die Polizei am späten Nachmittag bestätigt hat. Weitere Kinder und eine Lehrerin wurden teils schwer verletzt. Die beiden Busse sind bei Hebertshausen in einer Kurve zusammengestoßen. Im Linienbus waren keine Fahrgäste. Beide Busfahrer haben nach dem Unfall freiwillig einen Atemalkoholtest gemacht, der bestätigt hat, dass beide nüchtern waren. Was genau zu dem Unfall geführt hat, ist bislang unklar. Aus München, Oliver Urbanke.
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4: Wenn ihr gerade in der Nachtschicht seid, was weiß ich, im Altenheim, im Krankenhaus oder so, ihr hört ein bisschen Radio, damit ihr ja nicht einschlaft, ja? Und gerade ist mal ruhig, keiner nervt, keiner klingelt, sondern ihr habt mal Zeit für euch. Einfach mal durch die leeren Gänge tanzen. Warum nicht? Ich gönne euch das. Bibi Rexha jetzt dazu mit New Religion.

0: Toto und Hold the Line hier bei uns. Schöne Nacht. Seid ihr auch vom Wetter derzeit so angenervt? Ich meine, wir haben Anfang Juni. Gefühlt sind wir doch schon im Sommer, aber ist eher Herbst oder was? Aber wir sind nicht alleine. Er ist auch genervt.
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3: Ja, nee, ist klar.
4: Guck doch mal raus. Das hat doch mit Sommer nichts zu tun. Das nennt sich Arbeitsverweigerung, mein lieber Sommer. Ja, alles natürlich nur Theorie. Die Grillsaison ist doch im Prinzip schon seit 3 Monaten im vollen Gange. Und jedes Jahr der gleiche Witz. Mann mit Grill sucht Frau mit Kohle. Aber irgendwie ist es ja auch immer ein gutes Gefühl, wenn freitagsabends der Geruch von Holzkohle so in der Luft hängt. Ja, kennt auch jeder, das ist Kulturgut. Nicht zu verwechseln mit Grillgut. Und machen wir uns nichts vor. Wenn du heute Abend irgendwo auf der Terrasse sitzt und vor dir steht eine gut gefüllte Flasche Hela-Ketchup, ja, dann hat dein innerer Sommer doch schon längst angefangen. Ab jetzt sind kurze Hose erlaubt. Auch bei Männern. Aber, Vorsicht, aber. Man muss die Beine dafür haben als Mann. Wenn du so richtige Altherrensticken in RA 9000 Polarweiß hast, ja, dann lieber nochmal drüber nachdenken, ob man der Allgemeinheit und dem Straßenbild wirklich hilft. Wie geht nochmal der kategorische Imperativ von Immanuel Kant? Man soll so handeln, dass man will, dass es Gesetz für alle wird. Ne? Ja, bäm. Zu deutsch heißt das, geh einer nicht auf den Sack, auch nicht optisch. Na bitte, ganz einfach.
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schöne Nacht mit uns. Ich weiß nicht, wart ihr bei Rock am Ring? Vor allen Dingen Rock, ne? Ja, wenn, dann muss man das cool aussprechen. Rock am Ring, ja? Dann habt ihr die wahrscheinlich gesehen, großer Headliner in diesem Jahr bei Rock am Ring. Linkin Park. Jetzt hören wir sie mit Numb. Und rocken durch diese Nacht.

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0: die Kingston Town. Wie gut seid ihr am Kicker? Ich würde mal behaupten, die meisten werden sagen, ja, ich bin da schon ganz gut. Ja. Dann könnte euch eure Kickerfähigkeit jetzt nach Fuerteventura bringen und ins Deutsche Fußballmuseum nach Dortmund.
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0: 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Und wo wir gerade bei der Fußball-WM sind, es wird ja eine Halbzeitshow im Finale geben und diese Band, die jetzt kommt, die bestreitet unter anderem diese Halbzeitshow. Hier sind BTS.
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1: Ich bin Thomas Brock. Das iranische Militär hat die Straße von Hormuz als Reaktion auf die jüngsten US-Angriffe nach eigenen Angaben komplett gesperrt. Jedes Schiff, das die Meerenge zu passieren versuche, werde angegriffen, hieß es in einer Erklärung. Kurz darauf berichtete der staatliche Rundfunk bereits, dass zwei Schiffe beschossen worden seien. Das US-Militär hatte zuvor auf Befehl von Präsident Trump mit neuen Angriffen auf Ziele im Iran begonnen. Iranische Staatsmedien meldeten Explosionen in mehreren Hafenstädten entlang der Südküste. Der sogenannte Tankrabatt fällt wie geplant Ende Juni weg. Das haben nach Informationen der Bild die Fraktionen von Union und SPD entschieden. Die Koalition hatte die Spritsteuer im Mai und Juni um knapp 17 Cent pro Liter gesenkt.
2: Der Tankrabatt war von Beginn an für 2 Monate geplant. Zuletzt hatte es aber viele Debatten über eine mögliche Verlängerung gegeben. Jetzt ist das Ende amtlich. Der Rabatt habe gut gewirkt, heißt es aus den Regierungsfraktionen, aber er sei finanzpolitisch nicht sinnvoll. Man könne es sich in der aktuellen Lage nicht leisten, Schulden dafür aufzunehmen. Damit dürften die Preise an den Zapfsäulen ab Juli wieder nach oben gehen und das kurz vor den Sommer.